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1: Es ist Hochsommer und wer etwa im Prager ÖPNV unterwegs ist, wird merken, in Straßenbahnen ist es manchmal unerträglich heiß. Wie sieht es also aus mit den Klimaanlagen in Bussen und Straßenbahnen in Tschechien? Wir haben uns informiert und damit Ahoi und willkommen aus Prag. Mein Name ist Till Janzer. Auch tschechische Arbeitsämter bieten Umschulungskurse an. Doch seit diesem Jahr werden diese immer seltener finanziert. Was steht dahinter? Außerdem berichten wir über den Studiengang Interkulturelle Kommunikation und Translation Tschechisch-Deutsch, der in Prag und Leipzig absolviert wird. Zunächst aber die neuesten Meldungen, heute von Daniela Honigmann.
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2: Am Sonntag ist in Tschechien die staatliche Regulierung der Benzinpreise ausgelaufen. Nach mehr als 3 Monaten richten sich die Literbeträge seit Montag wieder allein nach den Marktbedingungen. Analytikern zufolge ist damit eine sofortige Preissteigerung zu erwarten. Die tschechische Regierung hatte Mitte April einen Preisdeckel eingeführt und die Verbrauchersteuer für Dieselkraftstoffe gesenkt. Dies war eine Reaktion auf den kriegerischen Konflikt im Nahen Osten und die darauf folgenden steigenden Erdölpreise. Wegen starker Gewitter- und Sturmschäden war am Sonntagnachmittag die Stromversorgung für mehr als 26.000 Privathaushalte in Tschechien unterbrochen. Darüber informierte die Zuliefererfirma EGD, die Presseagentur CDK. Die häufigste Ursache für die Ausfälle waren umgefallene Bäume und abgebrochene Äste, die auf Hochspannungsleitungen landeten. Am meisten waren die Stromabnehmer in den Kreisen Zlín und Mährisch-Schlesien betroffen. An allen 3 einheimischen Produktionsstandorten des tschechischen Automobilherstellers Škoda haben am Montag die Betriebsferien begonnen. Der Sommerurlaub dauert 2 Wochen und die ersten Angestellten werden zur Nachtschicht auf den 3. August an ihren Arbeitsplatz zurückkehren. Die Firma gehört zu den größten Arbeitgebern in Tschechien. Aktuell sind rund 36.500 Menschen bei Škoda beschäftigt. Wie ein Sprecher der Presseagentur CDK mitteilte, nutzt das Unternehmen die Abwesenheit der Mitarbeiter für Umbau- und Reparaturarbeiten sowie zur Wartung der Geräte. Tennisspielerin Barbora Krejčíková hat sich am Sonntag beim Finale des WTA-Turniers in Athen mit 7:6 und 6:3 gegen die einheimische Gegnerin Maria Sakkari durchgesetzt. Die Tschechin feierte damit ihren ersten Sieg seit ihrem Wimbledon-Triumph von 2024. Es ist der 9. WTA-Sieg im Einzel für Krejčíková, die außerdem 2 Grand-Slam-Titel hat. Die 30-Jährige rückte am Montag vom 32. auf den 26. Platz der Damen-Weltrangliste vor. Die 16-jährige Leichtathletin Linda Botkova hat am Sonntag bei der U18-Europameisterschaft im italienischen Rieti den 400-Meter-Hürdenlauf mit 55,19 Sekunden absolviert. Damit brach die Tschechin den bisherigen Europarekord sowohl in der Alterskategorie U18 als auch für die U20. Gold bekam Botkova außerdem bei der Medley-Staffel über 1000 Meter und das gemeinsam mit ihren Teamkolleginnen Klara Kaderová, Aneta Ondarková und Anna Zerovská. Und noch zum Wetter in Tschechien am Dienstag. Nach einem eher freundlichen Tagesbeginn ziehen am Vormittag von Norden her Wolken auf und bringen im Norden und Nordosten des Landes örtliche Schauer mit sich. Zum Abend hin ziehen Bewölkung und Niederschläge wieder ab. Die Tageshöchsttemperaturen liegen bei 18 bis 22 Grad, in Südmähren bei 25 Grad.
1: Vielen Dank für den Nachrichtenüberblick, Daniela. Wenn die Außentemperaturen über 22 Grad steigen, sollte die Klimaanlage im ÖPNV-Verkehr in Prag eingeschaltet werden. So steht es zumindest in den Richtlinien der Prager Verkehrsbetriebe. Doch inwieweit ist dies möglich? Wie viele Busse, Straßenbahnen und U-Busse sind mit einer Klimaanlage ausgestattet? Und die Verkehrsmittel welcher großen Stadt im Land sind in den heißen Tagen am besten gekühlt? Markéta Kachlíková berichtet.
3: Im Stadtverkehr in Tschechien hat sich die Anzahl der Busse mit Klimaanlage in den letzten 5 Jahren etwa verdoppelt. Dies geht aus den Daten des Verbandes der Verkehrsunternehmen hervor. In den meisten Kreisstädten ist mindestens die Hälfte der öffentlichen Verkehrsmittel klimatisiert. Am häufigsten trifft das auf Busse zu, am seltensten jedoch auf Straßenbahnen. Verkehrsunternehmen investieren nur selten in die Nachrüstung älterer Fahrzeuge mit Klimaanlagen. Den Betreibern zufolge liegt der Fokus auf der schrittweisen Erneuerung des Fuhrparks, wie beispielsweise in der Hauptstadt Tschechiens. Aneta Řehková ist Sprecherin der Prager Verkehrsbetriebe.
1: Bei Bussen, Elektrobussen und Oberleitungsbussen hat die Geschäftsleitung des Verkehrsunternehmens 2017 beschlossen, alle neu angeschafften Fahrzeuge mit einer Klimaanlage auszustatten.
3: Die Prager Verkehrsbetriebe erneuern jährlich etwa 10% ihrer Flotte, indem sie 100 bis 120 Busse austauschen. Ende Juni waren dadurch bereits über 73% der Busse der Stadt voll klimatisiert. Bei den Schienenfahrzeugen fällt die Bilanz deutlich schlechter aus. Von rund 800 Straßenbahnen verfügen lediglich 147 über eine Klimaanlage. Diese klimatisierten Wagen sind an einem markanten gelben Streifen an der Front erkennbar. Mehr als 100 Bahnen des Typs 15T sind zwar noch relativ neu, wurden jedoch ohne Klimatisierung beschafft. Genau diese Fahrzeuge sollen nun nachträglich klimatisiert werden, wie die Verkehrsbetriebe am vergangenen Freitag mitteilten. Die Kosten dafür belaufen sich auf rund 16 Millionen Euro ohne Mehrwertsteuer. Ein entsprechender Vertrag wurde bereits mit dem polnischen Unternehmen Enika unterzeichnet. Pro Jahr sollen etwa 20 Fahrzeuge nachgerüstet werden. Dennoch werden in Prag auch weiterhin mehr als 500 Wagen ohne Kühlung im Einsatz bleiben. Ähnlich dürfte es auch in Pilsen aussehen, wo ebenfalls größtenteils in komplett neue Fahrzeuge investiert wird. René Vavro ist Sprecher der örtlichen Verkehrsbetriebe.
1: Abgesehen von der Modernisierung von zwei Straßenbahnen, in die eine Klimaanlage eingebaut wird, planen wir keine weiteren zusätzlichen Klimaanlagen in anderen Fahrzeugen. Dank der Investitionen in die Erneuerung des Fuhrparks gehen wir davon aus, dass alle unsere Fahrzeuge innerhalb von 9 Jahren mit einer Vollklimatisierung ausgestattet sein werden.
3: Straßenbahnen sind in der Anschaffung teurer als Busse oder Oberleitungsbusse, deswegen geht ihr Austausch am langsamsten voran. Insgesamt seien nur etwa 20% der Straßenbahnen in Tschechien klimatisiert, so Linda Heilichová, Sprecherin des Verbandes der Verkehrsunternehmen. Bei den Bussen liegt der Anteil ihren Angaben nach bei 60%.
1: Den größten Zuwachs verzeichneten die Oberleitungsbusse. Bei ihnen stieg der Anteil klimatisierter Fahrzeuge von 20,7 auf 49%. Auch der Anteil klimatisierter Busse hat deutlich zugenommen.
3: Und wo findet man in den heißen Tagen im tschechischen Nahverkehr die beste Abkühlung? Diese Frage ging kürzlich das Nachrichtenportal Seznam Zprávy nach. Während die westböhmische Kreisstadt Karlsbad das Ranking anführt, bildet Olmütz das Schlusslicht der Untersuchung. Der Erfolg von Karlsbad basiert darauf, dass in der Stadt keine Straßenbahnen verkehren. Daher kann sich die Stadt damit rühmen, dass ihr gesamter Fuhrpark vollständig klimatisiert ist. Konkret handelt es sich um 46 Busse. Hingegen verfügen in Olmütz von insgesamt 148 Fahrzeugen im Einsatz lediglich 18 Straßenbahnen und 10 Busse über eine eingebaute Klimaanlage, was der Stadt den letzten Platz einbrachte.
1: Wer sich in Tschechien derzeit umschulen lassen will, muss immer häufiger mit einer Ablehnung rechnen. Das Arbeits- und Sozialministerium hat die Kriterien für solche Qualifizierungsmaßnahmen verschärft. Dabei sind die Arbeitnehmer in Tschechien derzeit so sehr an Veränderungen im Job interessiert wie nie zuvor. Grund sind viele neue Anforderungen, die von den Arbeitgebern gestellt werden. Tomáš Ervin Dombrovský ist Arbeitsmarktanalytiker bei Alma Career und sagt:
3: Wenn die Menschen nach 2 bis 3 Monaten immer noch keinen neuen Arbeitsplatz gefunden haben, dann überlegen sie schon, ihre Qualifikationen zu erweitern oder in ein anderes Fachgebiet zu wechseln, indem eine Nachfrage nach Arbeitskräften besteht. Und mit diesem Ziel stellen sie einen Antrag auf Umschulung.
1: Die Zahlen zeigen indes, dass viele dieser Anträge abgelehnt werden. Während in der ersten Hälfte dieses Jahres knapp 5000 Arbeitnehmer eine Qualifizierungsmaßnahme begonnen haben, waren es im selben Zeitraum 2025 noch über 30.000, also 6-mal so viele. Aktuell gäbe es einen historischen Niedrigstand, urteilt Dombrovski. Dahinter steht eine veränderte Herangehensweise der Arbeitsämter in Tschechien, als sie zuvor viele Jahre lang gepflegt wurde. Damals wurden auch Menschen in Beschäftigung bzw. gut qualifizierte Leute dazu motiviert, sich weiterzubilden. Das sollte den Arbeitsmarkt flexibler machen und mehr Beschäftigte auf den Strukturwandel vorbereiten. Die mittlerweile geringere Zahl an Qualifizierungsmaßnahmen erklärt das Arbeits- und Sozialministerium mit Änderungen bei der Finanzierung. So seien die EU-Gelder ausgegangen und auch das Haushaltsprovisorium in den ersten Monaten dieses Jahres habe dazu beigetragen. In einer schriftlichen Antwort an den Tschechischen Rundfunk schreibt das Ressort des Weiteren, Zitat:
3: Die Zahl jener, die mit den Maßnahmen unterstützt werden, halten wir nicht für die einzige Kennziffer, um den Erfolg des Systems zu beurteilen. Entscheidend ist, ob eine Umschulung auch wirklich zu einer nachfolgenden Beschäftigung führt. Der zahlenmäßige Rückgang der unterstützten Personen in der ersten Hälfte dieses Jahres ist vor allem Folge der oben genannten Umstände, nicht aber von Einschränkungen im System der Qualifizierungsmaßnahmen.
1: Das Ministerium hatte im Frühjahr zudem darauf hingewiesen, dass es sich auf Branchen mit kritischer Unterbeschäftigung konzentrieren werde. Genannt wurden dabei soziale Dienste und das Gesundheitswesen, zudem handwerkliche und technische Berufe. Laut Tomáš Erwin Dombrovský klappt aber selbst das nicht.
3: Aus den Rückmeldungen, die ich von Antragstellern bekommen habe, geht hervor, dass selbst jene abgelehnt wurden, die Umschulungen genau in diesen Bereichen machen wollten. Dabei wurde vom Arbeitsamt etwa auf ihre bereits erreichte Berufsbildung verwiesen oder darauf, dass sie keine Zusicherung eines Arbeitsplatzes hatten. Aber selbst jene Menschen, die eine solche Zusicherung hatten, wurden zurückgewiesen.
1: Die derzeitige Praxis wird auch vom Verband für Berufsbildung kritisiert. Tomáš Langer ist der Vorsitzende dieser Vereinigung der Bildungsinstitutionen und warnt vor den möglichen Folgen.
3: Wenn der Staat in der aktuellen Lage die Gelder kürzt, wird er letztlich nicht sparen, sondern die Kosten nur auf später verschieben. Denn diese tun sich in der Zukunft in Form von Ausgaben für Arbeitslosenunterstützung und Sozialleistungen auf.
1: Lehnt das Arbeitsamt es ab, eine Qualifizierungsmaßnahme zu fördern, kann ein Interessent diese natürlich trotzdem wahrnehmen. Nur muss er sie dann selbst bezahlen. Für die meisten Arbeitslosen dürfte dies allerdings nicht in Frage kommen, weil die Kurse teuer sind. Eine profunde Umschulung kostet in Tschechien zwischen 50.000 und 80.000 Kronen, umgerechnet 2.000 bis 3.300 Euro. 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Der Bachelor Interkulturelle Kommunikation und Translation Tschechisch-Deutsch in Leipzig und Prag bietet Studenten eine einzigartige Möglichkeit, die Kultur sowie die Sprache des Nachbarlandes kennenzulernen. Was genau das Studium beinhaltet, darüber berichtet Max Müller. Sie hören eine Wiederholung vom Januar dieses Jahres.

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1: Donnerstagmorgen, 9:10 Uhr. An der Karls-Universität in Prag findet gerade die einführende Lehrveranstaltung Dolmetschen für das Sprachenpaar Deutsch-Tschechisch statt. Die meisten Kursteilnehmer studieren einen speziellen Bachelorstudiengang: Interkulturelle Kommunikation und Translation Tschechisch-Deutsch. Dabei handelt es sich um einen Zweifachabschluss oder auch Double Degree in Kooperation zwischen der Karls-Universität und der Universität Leipzig. Doch was genau hat es damit auf sich?
2: Dadurch, dass ich zweisprachig aufgewachsen bin und meine Eltern bzw. mein Leben schon immer doppelt stattgefunden hat, würde ich sagen, war es mir auch super wichtig, diese zwei Kulturen auch beizubehalten und vielleicht auch tiefer in die Kulturen reinzukommen. Und deswegen fand ich es sehr spannend, diesen Studiengang zu entdecken.
1: Das sagt Bára Pazderová, derzeitige Studentin im 5. Semester. Sprachkurse stehen bei dem Doppelabschluss nicht allein im Fokus. Christoph Heinz, wissenschaftlicher Mitarbeiter der Universität Leipzig, erklärt, was die Studierenden erwartet.
3: Sprachkurse sind ein Bestandteil des Übersetzungsstudiums. Es ist aber nicht alles, sondern dazu kommen spezifische Übersetzungs- und Dolmetschkenntnisse. Und was natürlich in der letzten Zeit immer mehr dazukommt, das ist das Beherrschen von technischen Hilfsmitteln.
1: Solch ein Angebot gibt es in Tschechien und Deutschland nur einmal und es ist somit ein wirkliches Phänomen. Aber warum sollten Studenten den Double Degree anstelle eines normalen Sprachstudiums wählen? Welche Unterschiede gibt es? Danuta Rüttel-Schwarz ist emeritierte Professorin am Institut für Slawistik der Universität Leipzig. Ihr zufolge ist der große Vorteil des Studiums nicht nur, dass die Absolventen zwei Diplome bekommen.
4: Das Studium an zwei Universitäten lohnt sich meiner Meinung nach aus mehreren Gründen. Also, dass die Studierenden lernen, zwei akademische Kulturen, doppelte Perspektiven kennen. Also, dass dieser Studiengang unterscheidet sich auch durch größere fachliche Bandbreite. Also das bedeutet, es werden andere Kurse in Prag angeboten, andere in Leipzig.
1: So gibt es in Leipzig zum Beispiel keine Dolmetscherkurse, in Prag hingegen schon. Und in Leipzig wiederum können Kurse besucht werden, welche nicht an der Karls-Universität angeboten werden. Auch deshalb begeben sich die Studierenden also für insgesamt ein Jahr ins jeweils andere Land. Die tschechischen Studenten gehen für das dritte und vierte Semester nach Leipzig. Dies ist auch möglich, da sie bereits vor dem Studienbeginn Deutschkenntnisse vorweisen müssen und eine Aufnahmeprüfung ablegen. Anders als ihre deutschen Kommilitonen. Die Studierenden, die das Programm in Leipzig beginnen, gehen hingegen im 5. und 6. Semester nach Tschechien und belegen dort Kurse mit den Prager Studenten. Die beiden Gruppen studieren damit für zwei Jahre zusammen. Der Studiengang existiert seit 2014 an der Universität Leipzig und seit 2015 an der Karls-Universität. Doch wie kam es zur Entstehung des Programms?
4: Also in Folge des Bologna-Prozesses müssten wir den translatologischen Studiengang Tschechisch-Deutsch in Leipzig aufgrund geänderter Kapazitätsforderungen schließen. Und das war es im Jahr 2007. Und 2010 kam von Herrn Dozent Tomáš Svoboda aus Prag eine Anfrage zur Zusammenarbeit. Diese könnten wir damals zu unserem Bedauern nicht aufgreifen.
1: Dies war aber nicht das Ende der Idee. Denn zwei Jahre später ergab sich eine andere Möglichkeit, das Fach Translation Tschechisch-Deutsch wieder einzuführen.
4: Im April 2012 habe ich an Herrn Svoboda geschrieben, dass vielleicht doch Hoffnung gäbe, die Translatologie Tschechisch-Deutsch wiederzubeleben. Die Idee war deswegen, weil in der DAD, das ist der Deutsche Akademische Austauschdienst, wurde so ein Programm angeboten, das die Doppelabschlussstudiengänge unterstützt. Und wir haben uns 2013 beworben für die Vorbereitungsphase. Und so wurde er bewilligt und wir konnten mit der Arbeit beginnen.

0: es sich um ein recht spezielles Themengebiet handelt, ist die Anzahl der Studierenden jedes Jahr recht klein. Meistens sind es um die 10 Teilnehmer. Ein Problem sei dies jedoch nicht, meint Rüttel Schwarz.
1: Die Studierenden in diesem Doppelstudiengang werden auch mehr betreut und werden auch andere Aktivitäten angeboten.
0: Die umfangreiche Betreuung betont auch die Mehrheit der Studierenden. So etwa Ilja Sivana, einer der Absolventen.
2: Dadurch, dass es so wenige Studierende gibt, ist einfach ein sehr persönlicher Umgang und auch die Lehrenden haben sehr viel Zeit für einen, stehen ja zur Verfügung für Fragen, so habe ich das damals erlebt zumindest, und muss sagen, dass es auch etwas ist, wofür ich mir nachher sehr dankbar bin, dass mir das auch so, dass ich das wahrnehmen konnte.
0: Vor seinem Studium konnte Sivana noch fast kein Tschechisch. Warum also entschloss er sich für den Double Degree?
2: Ja, ich wollte damals gerne Tschechisch studieren. Das kam so, dass ich bereits in einer anderen Uni eingeschrieben war und dort einen Bachelor gemacht habe, aber mich nochmal umorientieren wollte. Habe dann geguckt, wo man Tschechisch studieren könnte, und habe das dann eben in Leipzig gefunden. Bin dann dort einmal hingefahren und habe mich dort auch mit der Studiengangsleitung unterhalten und war hinterher überzeugt, dass ich mich da gerne einschreiben möchte.
0: Nach seinem Abschluss blieb Sivana in Prag und studierte an der Karls-Universität den Master Übersetzen und Dolmetschen Tschechisch-Deutsch. Anschließend fand er in Prag auch Arbeit. Als Kulturmanager der Landesversammlung der deutschen Vereine in der Tschechischen Republik verrichtet er heute unter anderem Übersetzungs- und Dolmetscherarbeit. Genau wie Sivana hatte auch Lena Pieskala ein Interesse an slawischen Sprachen. Deswegen kam sie nach Leipzig.
3: Also wie gesagt, ich komme aus NRW und wollte immer eine slawische Sprache lernen. Das gab es bei uns aber nicht. Bin dann, wie gesagt, für ein FSJ nach Dresden 2017 und war dann auch das erste Mal in Tschechien, habe das erste Mal irgendwie diese Sprache gehört. Das war irgendwie alles total, ja, neu. Und dann ging es so ein bisschen daran zu überlegen, okay, was möchte ich denn studieren? Nach dem FSJ wollte ich gerne in Sachsen bleiben. Dann habe ich mir geguckt, was gibt es denn, was interessiert mich? Und habe dann eben das Doppeldegree in Leipzig gefunden, was ich dort auch so toll fand, war der integrierte Auslandsaufenthalt. Also es war mir sehr wichtig, irgendwas Internationales zu machen. Und als ich dann gesehen habe, dass man das auch ohne Vorkenntnisse machen kann, war ich sehr glücklich.
0: Nicht lange nach ihrem Studium fand auch Pieskala Arbeit als Übersetzerin und Dolmetscherin. Außerdem absolvierte sie ein Praktikum bei der Zeitschrift Landesecho, der einzigen deutschsprachigen Zeitung in Tschechien.
3: Ich glaube 2018 bis 2021 in Studiengang studiert und bin jetzt Referentin für politische Bildung und mache auch immer noch deutsch-tschechische Arbeit. Also ich arbeite auch grenzübergreifend. Ja, zurzeit, also ich bin Projektleitung in der politischen Bildung in der Sächsischen Schweiz und wir arbeiten unter anderem mit zwei Schulen im Grenzgebiet, also in Česká Kamenice und Sebnitz.

0: Berufsfelder abseits von dem, was sich die meisten Leute unter Übersetzungs- und Dolmetscherarbeit vorstellen, gibt es viele. Die Arbeit, welche Sivana und Piaskala verrichten, zeigt die verschiedenen Möglichkeiten. Der Bandbreite ist sich auch Professorin Rüttel-Schwarz bewusst.
1: Viele von den Studierenden studieren weiter. Und das gibt es mehrere Möglichkeiten. Wir haben an der Leipziger Uni keinen Mastergang, also Translation Tschechisch-Deutsch, aber einige studieren weiter Master in Prag, einige studieren weiter bei uns Slavistik, einige studieren in Wien. Aber sonst natürlich die Berufsbreite ist sehr groß. Vor allem können sie so Arbeit auf dem translatologischen Gebiet, aber auch einige in Kultur- und Wissenschaftsmanagement.
0: Auch Christoph Heinz berichtet über die große Auswahl an Möglichkeiten.
2: Eigentlich kann man das konkret gar nicht formulieren. Ich finde tatsächlich einen Vorteil, dass man ein relativ konkretes Ziel hat, nämlich Übersetzer, Dolmetscher. Man kann in Übersetzungsagenturen arbeiten. Viele Übersetzer, Dolmetscher arbeiten auch freiberuflich. Man kann sich spezialisieren auf einen bestimmten Bereich. Dann ist es aber oft so, dass die gar nicht jetzt unbedingt als reine ÜbersetzerInnen oder DolmetscherInnen arbeiten, sondern eigentlich Tätigkeiten finden in deutsch-tschechischen grenzüberschreitenden Organisationen.
0: Die Studierenden im fünften Semester arbeiten gerade auf ihren Abschluss hinaus. Laut ihnen hat der Studiengang noch eine große Zukunft vor sich. Aber sprechen die Fortschritte der heutigen Zeit nicht eher dagegen? Zumindest Ilja Sivana ist sehr optimistisch.
3: Ich denke, dass einfach auch die Nachfrage nach gut ausgebildeten Arbeitskräften oder auch Kulturvermittlern eigentlich im deutsch-tschechischen Kontext, dass sie immer noch da ist. Und ich denke, dass auch gerade in Tschechien eine große Nachfrage ist nach Menschen, die Deutsch als Muttersprache wirklich haben. Und deswegen ist das einerseits aus beruflicher Sicht von Vorteil und andererseits sehe ich aber auch einfach auf gesellschaftlicher, kultureller Ebene da immer noch die große Nachfrage.
4: Soweit der Bericht von Max Müller. Am Dienstag, da geht es bei uns unter anderem um Kinodrehbücher, die beim Filmfestival in Karlsbad prämiert wurden. Eines beschäftigt sich gerade mit dem auch in Deutschland sehr aktuellen Thema der Leihmütter. In diesem Fall geht es um Leihmütter aus der Ukraine. 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Am Mikrofon begleitet hat sie diesmal Till Janzer. Auf Wiederhören und naslyšenou.

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1: Es ist Hochsommer und wer etwa im Prager ÖPNV unterwegs ist, wird merken, in Straßenbahnen ist es manchmal unerträglich heiß. Wie sieht es also aus mit den Klimaanlagen in Bussen und Straßenbahnen in Tschechien? Wir haben uns informiert und damit Ahoi und willkommen aus Prag. Mein Name ist Till Janzer. Auch tschechische Arbeitsämter bieten Umschulungskurse an. Doch seit diesem Jahr werden diese immer seltener finanziert. Was steht dahinter? Außerdem berichten wir über den Studiengang Interkulturelle Kommunikation und Translation Tschechisch-Deutsch, der in Prag und Leipzig absolviert wird. Zunächst aber die neuesten Meldungen, heute von Daniela Honigmann.
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2: Am Sonntag ist in Tschechien die staatliche Regulierung der Benzinpreise ausgelaufen. Nach mehr als 3 Monaten richten sich die Literbeträge seit Montag wieder allein nach den Marktbedingungen. Analytikern zufolge ist damit eine sofortige Preissteigerung zu erwarten. Die tschechische Regierung hatte Mitte April einen Preisdeckel eingeführt und die Verbrauchersteuer für Dieselkraftstoffe gesenkt. Dies war eine Reaktion auf den kriegerischen Konflikt im Nahen Osten und die darauf folgenden steigenden Erdölpreise. Wegen starker Gewitter- und Sturmschäden war am Sonntagnachmittag die Stromversorgung für mehr als 26.000 Privathaushalte in Tschechien unterbrochen. Darüber informierte die Zuliefererfirma EGD, die Presseagentur CDK. Die häufigste Ursache für die Ausfälle waren umgefallene Bäume und abgebrochene Äste, die auf Hochspannungsleitungen landeten. Am meisten waren die Stromabnehmer in den Kreisen Zlín und Mährisch-Schlesien betroffen. An allen 3 einheimischen Produktionsstandorten des tschechischen Automobilherstellers Škoda haben am Montag die Betriebsferien begonnen. Der Sommerurlaub dauert 2 Wochen und die ersten Angestellten werden zur Nachtschicht auf den 3. August an ihren Arbeitsplatz zurückkehren. Die Firma gehört zu den größten Arbeitgebern in Tschechien. Aktuell sind rund 36.500 Menschen bei Škoda beschäftigt. Wie ein Sprecher der Presseagentur CTK mitteilte, nutzt das Unternehmen die Abwesenheit der Mitarbeiter für Umbau- und Reparaturarbeiten sowie zur Wartung der Geräte. Tennisspielerin Barbora Krejčíková hat sich am Sonntag beim Finale des WTA-Turniers in Athen mit 7:6 und 6:3 gegen die einheimische Gegnerin Maria Sakkari durchgesetzt. Die Tschechin feierte damit ihren ersten Sieg seit ihrem Wimbledon-Triumph von 2024. Es ist der 9. WTA-Sieg im Einzel für Krejčíková, die außerdem 2 Grand-Slam-Titel hat. Die 30-Jährige rückte am Montag vom 32. auf den 26. Platz der Damen-Weltrangliste vor. Die 16-jährige Leichtathletin Linda Botkova hat am Sonntag bei der U18-Europameisterschaft im italienischen Rieti den 400-Meter-Hürdenlauf mit 55,19 Sekunden absolviert. Damit brach die Tschechin den bisherigen Europarekord sowohl in der Alterskategorie U18 als auch für die U20. Gold bekam Botkova außerdem bei der Medley-Staffel über 1000 Meter und das gemeinsam mit ihren Teamkolleginnen Klara Kaderová, Aneta Ondarková und Anna Zerovská. Und noch zum Wetter in Tschechien am Dienstag. Nach einem eher freundlichen Tagesbeginn ziehen am Vormittag von Norden her Wolken auf und bringen im Norden und Nordosten des Landes örtliche Schauer mit sich. Zum Abend hin ziehen Bewölkung und Niederschläge wieder ab. Die Tageshöchsttemperaturen liegen bei 18 bis 22 Grad, in Südmähren bei 25 Grad.
1: Vielen Dank für den Nachrichtenüberblick, Daniela. Wenn die Außentemperaturen über 22 Grad steigen, sollte die Klimaanlage im ÖPNV-Verkehr in Prag eingeschaltet werden. So steht es zumindest in den Richtlinien der Prager Verkehrsbetriebe. Doch inwieweit ist dies möglich? Wie viele Busse, Straßenbahnen und U-Busse sind mit einer Klimaanlage ausgestattet? Und die Verkehrsmittel welcher großen Stadt im Land sind in den heißen Tagen am besten gekühlt? Markéta Kachlíková berichtet.
3: Im Stadtverkehr in Tschechien hat sich die Anzahl der Busse mit Klimaanlage in den letzten 5 Jahren etwa verdoppelt. Dies geht aus den Daten des Verbandes der Verkehrsunternehmen hervor. In den meisten Kreisstädten ist mindestens die Hälfte der öffentlichen Verkehrsmittel klimatisiert. Am häufigsten trifft das auf Busse zu, am seltensten jedoch auf Straßenbahnen. Verkehrsunternehmen investieren nur selten in die Nachrüstung älterer Fahrzeuge mit Klimaanlagen. Den Betreibern zufolge liegt der Fokus auf der schrittweisen Erneuerung des Fuhrparks, wie beispielsweise in der Hauptstadt Tschechiens. Aneta Řehková ist Sprecherin der Prager Verkehrsbetriebe.
1: Bei Bussen, Elektrobussen und Oberleitungsbussen hat die Geschäftsleitung des Verkehrsunternehmens 2017 beschlossen, alle neu angeschafften Fahrzeuge mit einer Klimaanlage auszustatten.
3: Die Prager Verkehrsbetriebe erneuern jährlich etwa 10% ihrer Flotte, indem sie 100 bis 120 Busse austauschen. Ende Juni waren dadurch bereits über 73% der Busse der Stadt voll klimatisiert. Bei den Schienenfahrzeugen fällt die Bilanz deutlich schlechter aus. Von rund 800 Straßenbahnen verfügen lediglich 147 über eine Klimaanlage. Diese klimatisierten Wagen sind an einem markanten gelben Streifen an der Front erkennbar. Mehr als 100 Bahnen des Typs 15T sind zwar noch relativ neu, wurden jedoch ohne Klimatisierung beschafft. Genau diese Fahrzeuge sollen nun nachträglich klimatisiert werden, wie die Verkehrsbetriebe am vergangenen Freitag mitteilten. Die Kosten dafür belaufen sich auf rund 16 Millionen Euro ohne Mehrwertsteuer. Ein entsprechender Vertrag wurde bereits mit dem polnischen Unternehmen Enika unterzeichnet. Pro Jahr sollen etwa 20 Fahrzeuge nachgerüstet werden. Dennoch werden in Prag auch weiterhin mehr als 500 Wagen ohne Kühlung im Einsatz bleiben. Ähnlich dürfte es auch in Pilsen aussehen, wo ebenfalls größtenteils in komplett neue Fahrzeuge investiert wird. René Vavro ist Sprecher der örtlichen Verkehrsbetriebe.
1: Abgesehen von der Modernisierung von zwei Straßenbahnen, in die eine Klimaanlage eingebaut wird, planen wir keine weiteren zusätzlichen Klimaanlagen in anderen Fahrzeugen. Dank der Investitionen in die Erneuerung des Fuhrparks gehen wir davon aus, dass alle unsere Fahrzeuge innerhalb von 9 Jahren mit einer Vollklimatisierung ausgestattet sein werden.
3: Straßenbahnen sind in der Anschaffung teurer als Busse oder Oberleitungsbusse, deswegen geht ihr Austausch am langsamsten voran. Insgesamt seien nur etwa 20% der Straßenbahnen in Tschechien klimatisiert, so Linda Heilichová, Sprecherin des Verbandes der Verkehrsunternehmen. Bei den Bussen liegt der Anteil ihren Angaben nach bei 60%.
1: Den größten Zuwachs verzeichneten die Oberleitungsbusse. Bei ihnen stieg der Anteil klimatisierter Fahrzeuge von 20,7 auf 49%. Auch der Anteil klimatisierter Busse hat deutlich zugenommen.
3: Und wo findet man in den heißen Tagen im tschechischen Nahverkehr die beste Abkühlung? Diese Frage ging kürzlich das Nachrichtenportal Seznam Zprávy nach. Während die westböhmische Kreisstadt Karlsbad das Ranking anführt, bildet Olmütz das Schlusslicht der Untersuchung. Der Erfolg von Karlsbad basiert darauf, dass in der Stadt keine Straßenbahnen verkehren. Daher kann sich die Stadt damit rühmen, dass ihr gesamter Fuhrpark vollständig klimatisiert ist. Konkret handelt es sich um 46 Busse. Hingegen verfügen in Olmütz von insgesamt 148 Fahrzeugen im Einsatz lediglich 18 Straßenbahnen und 10 Busse über eine eingebaute Klimaanlage, was der Stadt den letzten Platz einbrachte.
1: Wer sich in Tschechien derzeit umschulen lassen will, muss immer häufiger mit einer Ablehnung rechnen. Das Arbeits- und Sozialministerium hat die Kriterien für solche Qualifizierungsmaßnahmen verschärft. Dabei sind die Arbeitnehmer in Tschechien derzeit so sehr an Veränderungen im Job interessiert wie nie zuvor. Grund sind viele neue Anforderungen, die von den Arbeitgebern gestellt werden. Tomáš Ervin Dombrovský ist Arbeitsmarktanalytiker bei Alma Career und sagt:
3: Wenn die Menschen nach 2 bis 3 Monaten immer noch keinen neuen Arbeitsplatz gefunden haben, dann überlegen sie schon, ihre Qualifikationen zu erweitern oder in ein anderes Fachgebiet zu wechseln, in dem eine Nachfrage nach Arbeitskräften besteht. Und mit diesem Ziel stellen sie einen Antrag auf Umschulung.
1: Die Zahlen zeigen indes, dass viele dieser Anträge abgelehnt werden. Während in der ersten Hälfte dieses Jahres knapp 5000 Arbeitnehmer eine Qualifizierungsmaßnahme begonnen haben, waren es im selben Zeitraum 2025 noch über 30.000, also 6-mal so viele. Aktuell gäbe es einen historischen Niedrigstand, urteilt Dombrovski. Dahinter steht eine veränderte Herangehensweise der Arbeitsämter in Tschechien, als sie zuvor viele Jahre lang gepflegt wurde. Damals wurden auch Menschen in Beschäftigung bzw. gut qualifizierte Leute dazu motiviert, sich weiterzubilden. Das sollte den Arbeitsmarkt flexibler machen und mehr Beschäftigte auf den Strukturwandel vorbereiten. Die mittlerweile geringere Zahl an Qualifizierungsmaßnahmen erklärt das Arbeits- und Sozialministerium mit Änderungen bei der Finanzierung. So seien die EU-Gelder ausgegangen und auch das Haushaltsprovisorium in den ersten Monaten dieses Jahres habe dazu beigetragen. In einer schriftlichen Antwort an den Tschechischen Rundfunk schreibt das Ressort des Weiteren, Zitat:
3: Die Zahl jener, die mit den Maßnahmen unterstützt werden, halten wir nicht für die einzige Kennziffer, um den Erfolg des Systems zu beurteilen. Entscheidend ist, ob eine Umschulung auch wirklich zu einer nachfolgenden Beschäftigung führt. Der zahlenmäßige Rückgang der unterstützten Personen in der ersten Hälfte dieses Jahres ist vor allem Folge der oben genannten Umstände, nicht aber von Einschränkungen im System der Qualifizierungsmaßnahmen.
1: Das Ministerium hatte im Frühjahr zudem darauf hingewiesen, dass es sich auf Branchen mit kritischer Unterbeschäftigung konzentrieren werde. Genannt wurden dabei soziale Dienste und das Gesundheitswesen, zudem handwerkliche und technische Berufe. Laut Tomáš Erwin Dombrovský klappt aber selbst das nicht.
3: Aus den Rückmeldungen, die ich von Antragstellern bekommen habe, geht hervor, dass selbst jene abgelehnt wurden, die Umschulungen genau in diesen Bereichen machen wollten. Dabei wurde vom Arbeitsamt etwa auf ihre bereits erreichte Berufsbildung verwiesen oder darauf, dass sie keine Zusicherung eines Arbeitsplatzes hatten. Aber selbst jene Menschen, die eine solche Zusicherung hatten, wurden zurückgewiesen.
1: Die derzeitige Praxis wird auch vom Verband für Berufsbildung kritisiert. Tomáš Langer ist der Vorsitzende dieser Vereinigung der Bildungsinstitutionen und warnt vor den möglichen Folgen.
3: Wenn der Staat in der aktuellen Lage die Gelder kürzt, wird er letztlich nicht sparen, sondern die Kosten nur auf später verschieben. Denn diese tun sich in der Zukunft in Form von Ausgaben für Arbeitslosenunterstützung und Sozialleistungen auf.
1: Lehnt das Arbeitsamt es ab, eine Qualifizierungsmaßnahme zu fördern, kann ein Interessent diese natürlich trotzdem wahrnehmen. Nur muss er sie dann selbst bezahlen. Für die meisten Arbeitslosen dürfte dies allerdings nicht in Frage kommen, weil die Kurse teuer sind. Eine profunde Umschulung kostet in Tschechien zwischen 50.000 und 80.000 Kronen, umgerechnet 2.000 bis 3.300 Euro. 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Der Bachelor Interkulturelle Kommunikation und Translation Tschechisch-Deutsch in Leipzig und Prag bietet Studenten eine einzigartige Möglichkeit, die Kultur sowie die Sprache des Nachbarlandes kennenzulernen. Was genau das Studium beinhaltet, darüber berichtet Max Müller. Sie hören eine Wiederholung vom Januar dieses Jahres.
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5: Donnerstagmorgen, 9.10 Uhr. An der Karls-Universität in Prag findet gerade die einführende Lehrveranstaltung Dolmetschen für das Sprachenpaar Deutsch-Tschechisch statt. Die meisten Kursteilnehmer studieren einen speziellen Bachelorstudiengang: Interkulturelle Kommunikation und Translation Tschechisch-Deutsch. Dabei handelt es sich um einen Zweifachabschluss oder auch Double Degree in Kooperation zwischen der Karls-Universität und der Universität Leipzig. Doch was genau hat es damit auf sich?
6: Dadurch, dass ich zweisprachig aufgewachsen bin und meine Eltern bzw. mein Leben schon immer doppelt stattgefunden hat, würde ich sagen, war es mir auch super wichtig, diese zwei Kulturen auch beizubehalten und vielleicht auch tiefer in die Kulturen reinzukommen. Und deswegen fand ich es sehr spannend, diesen Studiengang zu entdecken.
5: Das sagt Bára Pazderová, derzeitige Studentin im 5. Semester. Sprachkurse stehen bei dem Doppelabschluss nicht allein im Fokus. Christoph Heinz, wissenschaftlicher Mitarbeiter der Universität Leipzig, erklärt, was die Studierenden erwartet.
7: Sprachkurse sind ein Bestandteil des Übersetzungsstudiums. Es ist aber nicht alles, sondern dazu kommen spezifische Übersetzungs- und Dolmetschkenntnisse. Und was natürlich in der letzten Zeit immer mehr dazu kommt, das ist das Beherrschen von technischen Hilfsmitteln.
5: Solch ein Angebot gibt es in Tschechien und Deutschland nur einmal. Und es ist somit ein wirkliches Phänomen. Aber warum sollten Studenten den Double Degree anstelle eines normalen Sprachstudiums wählen? Welche Unterschiede gibt es? Danuta Rüttel-Schwarz ist emeritierte Professorin am Institut für Slawistik der Universität Leipzig. Ihr zufolge ist der große Vorteil des Studiums nicht nur, dass die Absolventen zwei Diplome bekommen.
8: Das Studium an zwei Universitäten lohnt sich meiner Meinung nach aus mehreren Gründen. Also, dass die Studierenden lernen, zwei akademische Kulturen, doppelte Perspektiven kennen. Also, dass dieser Studiengang unterscheidet sich auch durch größere fachliche Bandbreite. Also, das bedeutet, es werden andere Kurse in Prag angeboten, andere in Leipzig.
5: So gibt es in Leipzig zum Beispiel keine Dolmetscherkurse, in Prag hingegen schon. Und in Leipzig wiederum können Kurse besucht werden, welche nicht an der Karls-Universität angeboten werden. Auch deshalb begeben sich die Studierenden also für insgesamt ein Jahr ins jeweils andere Land. Die tschechischen Studenten gehen für das dritte und vierte Semester nach Leipzig. Dies ist auch möglich, da sie bereits vor dem Studienbeginn Deutschkenntnisse vorweisen müssen und eine Aufnahmeprüfung ablegen. Anders als ihre deutschen Kommilitonen. Die Studierenden, die das Programm in Leipzig beginnen, gehen hingegen im 5. und 6. Semester nach Tschechien und belegen dort Kurse mit den Prager Studenten. Die beiden Gruppen studieren damit für 2 Jahre zusammen. Der Studiengang existiert seit 2014 an der Universität Leipzig und seit 2015 an der Karls-Universität. Doch wie kam es zur Entstehung des Programms?
8: Also in Folge des Bologna-Prozesses müssten wir den translatologischen Studiengang Tschechisch-Deutsch in Leipzig aufgrund geänderter Kapazitätsforderungen schließen. Und das war es im Jahr 2007. Und 2010 kam von Herrn Dozent Tomáš Svoboda aus Prag eine Anfrage zur Zusammenarbeit. Diese könnten wir damals zu unserem Bedauern nicht aufgreifen.
5: Dies war aber nicht das Ende der Idee. Denn 2 Jahre später ergab sich eine andere Möglichkeit, das Fach Translation Tschechisch-Deutsch wieder einzuführen.
8: Im April 2012 habe ich an Herrn Svoboda geschrieben, dass vielleicht doch Hoffnung gebe, die Translatologie Tschechisch-Deutsch wiederzubeleben. Die Idee war deswegen, weil in der D, das ist der Deutsche Akademische Austauschdienst, wurde so ein Programm angeboten, das die Doppel Abschlussstudiengänge unterstützt und wir haben uns 2013 beworben für die Vorbereitungsphase. Und so wurde er bewilligt und wir konnten mit der Arbeit beginnen.

0: Da es sich um ein recht spezielles Themengebiet handelt, ist die Anzahl der Studierenden jedes Jahr recht klein. Meistens sind es um die 10 Teilnehmer. Ein Problem sei dies jedoch nicht, meint Rüttel-Schwarz.
1: Die Studierenden in diesem Doppelstudiengang werden auch mehr betreut und werden auch andere Aktivitäten angeboten.
0: Die umfangreiche Betreuung betont auch die Mehrheit der Studierenden. So etwa Ilja Sivana, einer der Absolventen.
2: Dadurch, dass es so wenige Studierende gibt, ist einfach ein sehr persönlicher Umgang und auch die Lehrenden haben sehr viel Zeit für einen, stehen gern zur Verfügung für Fragen. So habe ich das damals erlebt zumindest und muss sagen, dass es auch etwas ist, wofür ich mir nachher sehr dankbar bin, dass mir das auch so, dass ich das wahrnehmen konnte.
0: Vor seinem Studium konnte Sivana noch fast kein Tschechisch. Warum also entschloss er sich für den Double Degree?
2: Ja, ich wollte damals gerne Tschechisch studieren. Das kam so, dass ich bereits in einer anderen Uni eingeschrieben war und dort einen Bachelor gemacht habe, aber mich nochmal umorientieren wollte. Habe dann geguckt, wo man Tschechisch studieren könnte und habe das dann eben in Leipzig gefunden. Bin dann dort einmal hingefahren und habe mich dort auch mit der Studiengangsleitung unterhalten und war hinterher überzeugt, dass ich mich da gerne einschreiben möchte.
0: Nach seinem Abschluss blieb Sivana in Prag und studierte an der Karls-Universität den Master Übersetzen und Dolmetschen Tschechisch-Deutsch. Anschließend fand er in Prag auch Arbeit. Als Kulturmanager der Landesversammlung der deutschen Vereine in der Tschechischen Republik verrichtet er heute unter anderem Übersetzungs- und Dolmetscherarbeit. Genau wie Sivana hatte auch Lena Pieskala ein Interesse an slawischen Sprachen. Deswegen kam sie nach Leipzig.
3: Also wie gesagt, ich komme aus NRW und wollte immer eine slawische Sprache lernen. Das gab es bei uns aber nicht. Bin dann, wie gesagt, für ein FSJ nach Dresden 2017 und war dann auch das erste Mal in Tschechien, habe das erste Mal irgendwie diese Sprache gehört. Das war irgendwie alles total neu. Und dann ging es ein bisschen daran zu überlegen, okay, was möchte ich denn studieren? Nach dem FSJ wollte ich gerne in Sachsen bleiben. Dann habe ich geguckt, was gibt es denn, was interessiert mich? Und habe dann eben das Doppeldegree in Leipzig gefunden, was ich dort auch so toll fand, war der integrierte Auslandsaufenthalt. Also es war mir sehr wichtig, irgendwas Internationales zu machen. Und als ich dann gesehen habe, dass man das auch ohne Vorkenntnisse machen kann, war ich sehr glücklich.
0: Nicht lange nach ihrem Studium fand auch Pieskala Arbeit als Übersetzerin und Dolmetscherin. Außerdem absolvierte sie ein Praktikum bei der Zeitschrift Landesecho, der einzigen deutschsprachigen Zeitung in Tschechien.
3: Ich glaube 2018 bis 2021 in Studiengang studiert und bin jetzt Referentin für politische Bildung und mache auch immer noch deutsch-tschechische Arbeit. Also ich arbeite auch grenzübergreifend. Ja, zurzeit, also ich bin Projektleitung in der politischen Bildung in der Sächsischen Schweiz. Und wir arbeiten unter anderem mit zwei Schulen im Grenzgebiet, also in Česká Kamenice und Sebnitz.

0: Berufsfelder abseits von dem, was sich die meisten Leute unter Übersetzungs- und Dolmetscherarbeit vorstellen, gibt es viele. Die Arbeit, welche Sivana und Piaskala verrichten, zeigt die verschiedenen Möglichkeiten. Der Bandbreite ist sich auch Professorin Rüttel-Schwarz bewusst.
1: Viele von den Studierenden studieren weiter. Und das gibt es mehrere Möglichkeiten. Wir haben an der Leipziger Uni keinen Mastergang, also Translation Tschechisch-Deutsch, aber einige studieren weiter Master in Prag, einige studieren weiter bei uns Slavistik, einige studieren in Wien. Aber sonst natürlich die Berufsbreite ist sehr groß. Vor allem können sie so Arbeit auf dem translatologischen Gebiet, aber auch einige in Kultur- und Wissenschaftsmanagement.
0: Auch Christoph Heinz berichtet über die große Auswahl an Möglichkeiten.
2: Eigentlich kann man das konkret gar nicht formulieren. Ich finde tatsächlich einen Vorteil, dass man ein relativ konkretes Ziel hat, nämlich Übersetzer, Dolmetscher. Man kann in Übersetzungsagenturen arbeiten. Viele Übersetzer, Dolmetscher arbeiten auch freiberuflich. Man kann sich spezialisieren auf einen bestimmten Bereich. Dann ist es aber oft so, dass die gar nicht jetzt unbedingt als reine ÜbersetzerInnen oder DolmetscherInnen arbeiten, sondern eigentlich Tätigkeiten finden in deutsch-tschechischen grenzüberschreitenden Organisationen.
0: Die Studierenden im fünften Semester arbeiten gerade auf ihren Abschluss hinaus. Laut ihnen hat der Studiengang noch eine große Zukunft vor sich. Aber sprechen die Fortschritte der heutigen Zeit nicht eher dagegen? Zumindest Ilja Sivana ist sehr optimistisch.
3: Ich denke, dass einfach auch die Nachfrage nach gut ausgebildeten Arbeitskräften oder auch Kulturvermittlern eigentlich im deutsch-tschechischen Kontext, dass sie immer noch da ist. Und ich denke, dass auch gerade in Tschechien eine große Nachfrage ist nach Menschen, die Deutsch als Muttersprache wirklich haben. Und deswegen ist das einerseits aus beruflicher Sicht von Vorteil und andererseits sehe ich aber auch einfach auf gesellschaftlicher, kultureller Ebene da immer noch die große Nachfrage.
4: Soweit der Bericht von Max Müller. Am Dienstag, da geht es bei uns unter anderem um Kinodrehbücher, die beim Filmfestival in Karlsbad prämiert wurden. Eines beschäftigt sich gerade mit dem auch in Deutschland sehr aktuellen Thema der Leihmütter. In diesem Fall geht es um Leihmütter aus der Ukraine. 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Am Mikrofon begleitet hat sie diesmal Till Janzer. Auf Wiederhören und naslyšenou.

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1: Es ist Hochsommer und wer etwa im Prager ÖPNV unterwegs ist, wird merken, in Straßenbahnen ist es manchmal unerträglich heiß. Wie sieht es also aus mit den Klimaanlagen in Bussen und Straßenbahnen in Tschechien? Wir haben uns informiert und damit Ahoi und willkommen aus Prag. Mein Name ist Till Janzer. Auch tschechische Arbeitsämter bieten Umschulungskurse an. Doch seit diesem Jahr werden diese immer seltener finanziert. Was steht dahinter? Außerdem berichten wir über den Studiengang Interkulturelle Kommunikation und Translation Tschechisch-Deutsch, der in Prag und Leipzig absolviert wird. Zunächst aber die neuesten Meldungen, heute von Daniela Honigmann.
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2: Am Sonntag ist in Tschechien die staatliche Regulierung der Benzinpreise ausgelaufen. Nach mehr als 3 Monaten richten sich die Literbeträge seit Montag wieder allein nach den Marktbedingungen. Analytikern zufolge ist damit eine sofortige Preissteigerung zu erwarten. Die tschechische Regierung hatte Mitte April einen Preisdeckel eingeführt und die Verbrauchersteuer für Dieselkraftstoffe gesenkt. Dies war eine Reaktion auf den kriegerischen Konflikt im Nahen Osten und die darauf folgenden steigenden Erdölpreise. Wegen starker Gewitter- und Sturmschäden war am Sonntagnachmittag die Stromversorgung für mehr als 26.000 Privathaushalte in Tschechien unterbrochen. Darüber informierte die Zuliefererfirma EGD, die Presseagentur CDK. Die häufigste Ursache für die Ausfälle waren umgefallene Bäume und abgebrochene Äste, die auf Hochspannungsleitungen landeten. Am meisten waren die Stromabnehmer in den Kreisen Zlín und Mährisch-Schlesien betroffen. An allen 3 einheimischen Produktionsstandorten des tschechischen Automobilherstellers Škoda haben am Montag die Betriebsferien begonnen. Der Sommerurlaub dauert 2 Wochen und die ersten Angestellten werden zur Nachtschicht auf den 3. August an ihren Arbeitsplatz zurückkehren. Die Firma gehört zu den größten Arbeitgebern in Tschechien. Aktuell sind rund 36.500 Menschen bei Škoda beschäftigt. Wie ein Sprecher der Presseagentur CDK mitteilte, nutzt das Unternehmen die Abwesenheit der Mitarbeiter für Umbau- und Reparaturarbeiten sowie zur Wartung der Geräte. Tennisspielerin Barbora Krejčíková hat sich am Sonntag beim Finale des WTA-Turniers in Athen mit 7:6 und 6:3 gegen die einheimische Gegnerin Maria Sakkari durchgesetzt. Die Tschechin feierte damit ihren ersten Sieg seit ihrem Wimbledon-Triumph von 2024. Es ist der 9. WTA-Sieg im Einzel für Krejčíková, die außerdem 2 Grand-Slam-Titel hat. Die 30-Jährige rückte am Montag vom 32. auf den 26. Platz der Damen-Weltrangliste vor. Die 16-jährige Leichtathletin Linda Botkova hat am Sonntag bei der U18-Europameisterschaft im italienischen Rieti den 400-Meter-Hürdenlauf mit 55,19 Sekunden absolviert. Damit brach die Tschechin den bisherigen Europarekord sowohl in der Alterskategorie U18 als auch für die U20. Gold bekam Botkova außerdem bei der Medley-Staffel über 1000 Meter und das gemeinsam mit ihren Teamkolleginnen Klara Kaderová, Aneta Ondarková und Anna Zerovská. Und noch zum Wetter in Tschechien am Dienstag. Nach einem eher freundlichen Tagesbeginn ziehen am Vormittag von Norden her Wolken auf und bringen im Norden und Nordosten des Landes örtliche Schauer mit sich. Zum Abend hin ziehen Bewölkung und Niederschläge wieder ab. Die Tageshöchsttemperaturen liegen bei 18 bis 22 Grad, in Südmähren bei 25 Grad.
1: Vielen Dank für den Nachrichtenüberblick, Daniela. Wenn die Außentemperaturen über 22 Grad steigen, sollte die Klimaanlage im ÖPNV-Verkehr in Prag eingeschaltet werden. So steht es zumindest in den Richtlinien der Prager Verkehrsbetriebe. Doch inwieweit ist dies möglich? Wie viele Busse, Straßenbahnen und U-Busse sind mit einer Klimaanlage ausgestattet? Und die Verkehrsmittel welcher großen Stadt im Land sind in den heißen Tagen am besten gekühlt? Markéta Kachlíková berichtet.
3: Im Stadtverkehr in Tschechien hat sich die Anzahl der Busse mit Klimaanlage in den letzten 5 Jahren etwa verdoppelt. Dies geht aus den Daten des Verbandes der Verkehrsunternehmen hervor. In den meisten Kreisstädten ist mindestens die Hälfte der öffentlichen Verkehrsmittel klimatisiert. Am häufigsten trifft das auf Busse zu, am seltensten jedoch auf Straßenbahnen. Verkehrsunternehmen investieren nur selten in die Nachrüstung älterer Fahrzeuge mit Klimaanlagen. Den Betreibern zufolge liegt der Fokus auf der schrittweisen Erneuerung des Fuhrparks, wie beispielsweise in der Hauptstadt Tschechiens. Aneta Řehková ist Sprecherin der Prager Verkehrsbetriebe.
1: Bei Bussen, Elektrobussen und Oberleitungsbussen hat die Geschäftsleitung des Verkehrsunternehmens 2017 beschlossen, alle neu angeschafften Fahrzeuge mit einer Klimaanlage auszustatten.
3: Die Prager Verkehrsbetriebe erneuern jährlich etwa 10% ihrer Flotte, indem sie 100 bis 120 Busse austauschen. Ende Juni waren dadurch bereits über 73% der Busse der Stadt voll klimatisiert. Bei den Schienenfahrzeugen fällt die Bilanz deutlich schlechter aus. Von rund 800 Straßenbahnen verfügen lediglich 147 über eine Klimaanlage. Diese klimatisierten Wagen sind an einem markanten gelben Streifen an der Front erkennbar. Mehr als 100 Bahnen des Typs 15T sind zwar noch relativ neu, wurden jedoch ohne Klimatisierung beschafft. Genau diese Fahrzeuge sollen nun nachträglich klimatisiert werden, wie die Verkehrsbetriebe am vergangenen Freitag mitteilten. Die Kosten dafür belaufen sich auf rund 16 Millionen Euro ohne Mehrwertsteuer. Ein entsprechender Vertrag wurde bereits mit dem polnischen Unternehmen Enika unterzeichnet. Pro Jahr sollen etwa 20 Fahrzeuge nachgerüstet werden. Dennoch werden in Prag auch weiterhin mehr als 500 Wagen ohne Kühlung im Einsatz bleiben. Ähnlich dürfte es auch in Pilsen aussehen, wo ebenfalls größtenteils in komplett neue Fahrzeuge investiert wird. René Vavro ist Sprecher der örtlichen Verkehrsbetriebe.
1: Abgesehen von der Modernisierung von zwei Straßenbahnen, in die eine Klimaanlage eingebaut wird, planen wir keine weiteren zusätzlichen Klimaanlagen in anderen Fahrzeugen. Dank der Investitionen in die Erneuerung des Fuhrparks gehen wir davon aus, dass alle unsere Fahrzeuge innerhalb von 9 Jahren mit einer Vollklimatisierung ausgestattet sein werden.
3: Straßenbahnen sind in der Anschaffung teurer als Busse oder Oberleitungsbusse, deswegen geht ihr Austausch am langsamsten voran. Insgesamt seien nur etwa 20% der Straßenbahnen in Tschechien klimatisiert, so Linda Heilichová, Sprecherin des Verbandes der Verkehrsunternehmen. Bei den Bussen liegt der Anteil ihren Angaben nach bei 60%.
1: Den größten Zuwachs verzeichneten die Oberleitungsbusse. Bei ihnen stieg der Anteil klimatisierter Fahrzeuge von 20,7 auf 49%. Auch der Anteil klimatisierter Busse hat deutlich zugenommen.
3: Und wo findet man in den heißen Tagen im tschechischen Nahverkehr die beste Abkühlung? Diese Frage ging kürzlich das Nachrichtenportal Seznam Zprávy nach. Während die westböhmische Kreisstadt Karlsbad das Ranking anführt, bildet Olmütz das Schlusslicht der Untersuchung. Der Erfolg von Karlsbad basiert darauf, dass in der Stadt keine Straßenbahnen verkehren. Daher kann sich die Stadt damit rühmen, dass ihr gesamter Fuhrpark vollständig klimatisiert ist. Konkret handelt es sich um 46 Busse. Hingegen verfügen in Olmütz von insgesamt 148 Fahrzeugen im Einsatz lediglich 18 Straßenbahnen und 10 Busse über eine eingebaute Klimaanlage, was der Stadt den letzten Platz einbrachte.
1: Wer sich in Tschechien derzeit umschulen lassen will, muss immer häufiger mit einer Ablehnung rechnen. Das Arbeits- und Sozialministerium hat die Kriterien für solche Qualifizierungsmaßnahmen verschärft. Dabei sind die Arbeitnehmer in Tschechien derzeit so sehr an Veränderungen im Job interessiert wie nie zuvor. Grund sind viele neue Anforderungen, die von den Arbeitgebern gestellt werden. Tomáš Ervin Dombrovský ist Arbeitsmarktanalytiker bei Alma Career und sagt:
3: Wenn die Menschen nach 2 bis 3 Monaten immer noch keinen neuen Arbeitsplatz gefunden haben, dann überlegen sie schon, ihre Qualifikationen zu erweitern oder in ein anderes Fachgebiet zu wechseln, in dem eine Nachfrage nach Arbeitskräften besteht. Und mit diesem Ziel stellen sie einen Antrag auf Umschulung.
1: Die Zahlen zeigen indes, dass viele dieser Anträge abgelehnt werden. Während in der ersten Hälfte dieses Jahres knapp 5000 Arbeitnehmer eine Qualifizierungsmaßnahme begonnen haben, waren es im selben Zeitraum 2025 noch über 30.000, also 6-mal so viele. Aktuell gäbe es einen historischen Niedrigstand, urteilt Dombrovski. Dahinter steht eine veränderte Herangehensweise der Arbeitsämter in Tschechien, als sie zuvor viele Jahre lang gepflegt wurde. Damals wurden auch Menschen in Beschäftigung bzw. gut qualifizierte Leute dazu motiviert, sich weiterzubilden. Das sollte den Arbeitsmarkt flexibler machen und mehr Beschäftigte auf den Strukturwandel vorbereiten. Die mittlerweile geringere Zahl an Qualifizierungsmaßnahmen erklärt das Arbeits- und Sozialministerium mit Änderungen bei der Finanzierung. So seien die EU-Gelder ausgegangen und auch das Haushaltsprovisorium in den ersten Monaten dieses Jahres habe dazu beigetragen. In einer schriftlichen Antwort an den Tschechischen Rundfunk schreibt das Ressort des Weiteren, Zitat:
3: Die Zahl jener, die mit den Maßnahmen unterstützt werden, halten wir nicht für die einzige Kennziffer, um den Erfolg des Systems zu beurteilen. Entscheidend ist, ob eine Umschulung auch wirklich zu einer nachfolgenden Beschäftigung führt. Der zahlenmäßige Rückgang der unterstützten Personen in der ersten Hälfte dieses Jahres ist vor allem Folge der oben genannten Umstände, nicht aber von Einschränkungen im System der Qualifizierungsmaßnahmen.
1: Das Ministerium hatte im Frühjahr zudem darauf hingewiesen, dass es sich auf Branchen mit kritischer Unterbeschäftigung konzentrieren werde. Genannt wurden dabei soziale Dienste und das Gesundheitswesen, zudem handwerkliche und technische Berufe. Laut Tomáš Erwin Dombrovský klappt aber selbst das nicht.
3: Aus den Rückmeldungen, die ich von Antragstellern bekommen habe, geht hervor, dass selbst jene abgelehnt wurden, die Umschulungen genau in diesen Bereichen machen wollten. Dabei wurde vom Arbeitsamt etwa auf ihre bereits erreichte Berufsbildung verwiesen oder darauf, dass sie keine Zusicherung eines Arbeitsplatzes hatten. Aber selbst jene Menschen, die eine solche Zusicherung hatten, wurden zurückgewiesen.
1: Die derzeitige Praxis wird auch vom Verband für Berufsbildung kritisiert. Tomáš Langer ist der Vorsitzende dieser Vereinigung der Bildungsinstitutionen und warnt vor den möglichen Folgen.
3: Wenn der Staat in der aktuellen Lage die Gelder kürzt, wird er letztlich nicht sparen, sondern die Kosten nur auf später verschieben. Denn diese tun sich in der Zukunft in Form von Ausgaben für Arbeitslosenunterstützung und Sozialleistungen auf.
1: Lehnt das Arbeitsamt es ab, eine Qualifizierungsmaßnahme zu fördern, kann ein Interessent diese natürlich trotzdem wahrnehmen. Nur muss er sie dann selbst bezahlen. Für die meisten Arbeitslosen dürfte dies allerdings nicht in Frage kommen, weil die Kurse teuer sind. Eine profunde Umschulung kostet in Tschechien zwischen 50.000 und 80.000 Kronen, umgerechnet 2.000 bis 3.300 Euro. 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Der Bachelor Interkulturelle Kommunikation und Translation Tschechisch-Deutsch in Leipzig und Prag bietet Studenten eine einzigartige Möglichkeit, die Kultur sowie die Sprache des Nachbarlandes kennenzulernen. Was genau das Studium beinhaltet, darüber berichtet Max Müller. Sie hören eine Wiederholung vom Januar dieses Jahres.
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4: Vy asi předpokládám přicházíte s českou paní, která se posílá.
5: Donnerstagmorgen, 9.10 Uhr. An der Karls-Universität in Prag findet gerade die einführende Lehrveranstaltung Dolmetschen für das Sprachenpaar Deutsch-Tschechisch statt. Die meisten Kursteilnehmer studieren einen speziellen Bachelorstudiengang: Interkulturelle Kommunikation und Translation Tschechisch-Deutsch. Dabei handelt es sich um einen Zweifachabschluss oder auch Double Degree in Kooperation zwischen der Karls-Universität und der Universität Leipzig. Doch was genau hat es damit auf sich?
6: Dadurch, dass ich zweisprachig aufgewachsen bin und meine Eltern bzw. mein Leben schon immer doppelt stattgefunden hat, würde ich sagen, war es mir auch super wichtig, diese zwei Kulturen auch beizubehalten und vielleicht auch tiefer in die Kulturen reinzukommen. Und deswegen fand ich es sehr spannend, diesen Studiengang zu entdecken.
5: Das sagt Bára Pazderová, derzeitige Studentin im 5. Semester. Sprachkurse stehen bei dem Doppelabschluss nicht allein im Fokus. Christoph Heinz, wissenschaftlicher Mitarbeiter der Universität Leipzig, erklärt, was die Studierenden erwartet.
7: Sprachkurse sind ein Bestandteil des Übersetzungsstudiums. Es ist aber nicht alles, sondern dazu kommen spezifische Übersetzungs- und Dolmetschkenntnisse. Und was natürlich in der letzten Zeit immer mehr dazukommt, das ist das Beherrschen von technischen Hilfsmitteln.
5: Solch ein Angebot gibt es in Tschechien und Deutschland nur einmal und es ist somit ein wirkliches Phänomen. Aber warum sollten Studenten den Double Degree anstelle eines normalen Sprachstudiums wählen? Welche Unterschiede gibt es? Danuta Rüttel-Schwarz ist emeritierte Professorin am Institut für Slawistik der Universität Leipzig. Ihr zufolge ist der große Vorteil des Studiums nicht nur, dass die Absolventen zwei Diplome bekommen.
8: Das Studium an zwei Universitäten lohnt sich meiner Meinung nach aus mehreren Gründen. Also, dass die Studierenden lernen, zwei akademische Kulturen, doppelte Perspektiven kennen. Also dass dieser Studiengang unterscheidet sich auch durch größere fachliche Bandbreite. Also das bedeutet, es werden andere Kurse in Prag angeboten, andere in Leipzig.
5: So gibt es in Leipzig zum Beispiel keine Dolmetscherkurse, in Prag hingegen schon. Und in Leipzig wiederum können Kurse besucht werden, welche nicht an der Karls-Universität angeboten werden. Auch deshalb begeben sich die Studierenden also für insgesamt ein Jahr ins jeweils andere Land. Die tschechischen Studenten gehen für das dritte und vierte Semester nach Leipzig. Dies ist auch möglich, da sie bereits vor dem Studienbeginn Deutschkenntnisse vorweisen müssen und eine Aufnahmeprüfung ablegen. Anders als ihre deutschen Kommilitonen. Die Studierenden, die das Programm in Leipzig beginnen, gehen hingegen im 5. und 6. Semester nach Tschechien und belegen dort Kurse mit den Prager Studenten. Die beiden Gruppen studieren damit für zwei Jahre zusammen. Der Studiengang existiert seit 2014 an der Universität Leipzig und seit 2015 an der Karls-Universität. Doch wie kam es zur Entstehung des Programmes?
8: Also infolge des Bologna-Prozesses müssten wir den translatologischen Studiengang Tschechisch-Deutsch in Leipzig aufgrund geänderter Kapazitätsforderungen schließen. Und das war es im Jahr 2007. Und 2010 kam von Herrn Dozent Tomáš Svoboda aus Prag eine Anfrage zur Zusammenarbeit. Diese könnten wir damals zu unserem Bedauern nicht aufgreifen.
5: Dies war aber nicht das Ende der Idee. Denn zwei Jahre später ergab sich eine andere Möglichkeit, das Fach Translation Tschechisch-Deutsch wieder einzuführen.
8: Im April 2012 habe ich an Herrn Svoboda geschrieben, dass vielleicht doch Hoffnung gäbe, die Translatologie Tschechisch-Deutsch wiederzubeleben. Die Idee war deswegen, weil in der D, das ist der Deutsche Akademische Austauschdienst, wurde so ein Programm angeboten, das die Doppel- Abschlussstudiengänge unterstützt und wir haben uns 2013 beworben für die Vorbereitungsphase. Und so wurde er bewilligt und wir konnten mit der Arbeit beginnen.

0: Da es sich um ein recht spezielles Themengebiet handelt, ist die Anzahl der Studierenden jedes Jahr recht klein. Meistens sind es um die 10 Teilnehmer. Ein Problem sei dies jedoch nicht, meint Rüttel Schwarz.
1: Die Studierenden in diesem Doppelstudiengang werden auch mehr betreut und werden auch andere Aktivitäten angeboten.
0: Die umfangreiche Betreuung betont auch die Mehrheit der Studierenden. So etwa Ilja Sivana, einer der Absolventen.
2: Dadurch, dass es so wenige Studierende gibt, ist einfach ein sehr persönlicher Umgang und auch die Lehrenden haben sehr viel Zeit für einen, stehen ja zur Verfügung für Fragen, so habe ich das damals erlebt zumindest, und muss sagen, dass es auch etwas ist, wofür ich mir nachher sehr dankbar bin, dass mir das auch so, dass ich das wahrnehmen konnte.
0: Vor seinem Studium konnte Sivana noch fast kein Tschechisch. Warum also entschloss er sich für den Double Degree?
2: Ja, ich wollte damals gerne Tschechisch studieren. Das kam so, dass ich bereits in einer anderen Uni eingeschrieben war und dort einen Bachelor gemacht habe, aber mich nochmal umorientieren wollte. Habe dann geguckt, wo man Tschechisch studieren könnte, und habe das dann eben in Leipzig gefunden. Bin dann dort einmal hingefahren und habe mich dort auch mit der Studiengangsleitung unterhalten und war hinterher überzeugt, dass ich mich da gerne einschreiben möchte.
0: Nach seinem Abschluss blieb Sivana in Prag und studierte an der Karls-Universität den Master Übersetzen und Dolmetschen Tschechisch-Deutsch. Anschließend fand er in Prag auch Arbeit. Als Kulturmanager der Landesversammlung der deutschen Vereine in der Tschechischen Republik verrichtet er heute unter anderem Übersetzungs- und Dolmetscherarbeit. Genau wie Sivana hatte auch Lena Pieskala ein Interesse an slawischen Sprachen. Deswegen kam sie nach Leipzig.
3: Also wie gesagt, ich komme aus NRW und wollte immer eine slawische Sprache lernen. Das gab es bei uns aber nicht. Bin dann, wie gesagt, für ein FSJ nach Dresden 2017 und war dann auch das erste Mal in Tschechien, habe das erste Mal irgendwie diese Sprache gehört. Das war irgendwie alles total, ja, neu. Und dann ging es so ein bisschen daran, zu überlegen, okay, was möchte ich denn studieren? Nach dem FSJ wollte gerne in Sachsen bleiben. Dann habe ich so geguckt, was gibt es denn, was interessiert mich? Und habe dann eben das Doppeldegree in Leipzig gefunden. Was ich dort auch so toll fand, war der integrierte Auslandsaufenthalt. Also es war mir sehr wichtig, irgendwas Internationales zu machen. Und als ich dann gesehen habe, dass man das auch ohne Vorkenntnisse machen kann, war ich sehr glücklich.
0: Nicht lange nach ihrem Studium fand auch Pieskala Arbeit als Übersetzerin und Dolmetscherin. Außerdem absolvierte sie ein Praktikum bei der Zeitschrift Landesecho, der einzigen deutschsprachigen Zeitung in Tschechien.
3: Ich glaube 2018 bis 2021 in Studiengang studiert und bin jetzt Referentin für politische Bildung und mache auch immer noch deutsch-tschechische Arbeit. Also ich arbeite auch grenzübergreifend. Ja, zurzeit, also ich bin Projektleitung in der politischen Bildung in der Sächsischen Schweiz. Und wir arbeiten unter anderem mit zwei Schulen im Grenzgebiet, also in Česká Kamenice und Sebnitz.

0: Berufsfelder abseits von dem, was sich die meisten Leute unter Übersetzungs- und Dolmetscherarbeit vorstellen, gibt es viele. Die Arbeit, welche Sivana und Piaskala verrichten, zeigt die verschiedenen Möglichkeiten. Der Bandbreite ist sich auch Professorin Rüttel-Schwarz bewusst.
1: Viele von den Studierenden studieren weiter. Und das gibt es mehrere Möglichkeiten. Wir haben an der Leipziger Uni keinen Mastergang, also Translation Tschechisch-Deutsch, aber einige studieren weiter Master in Prag, einige studieren weiter bei uns Slavistik, einige studieren in Wien. Aber sonst natürlich die Berufsbreite ist sehr groß. Vor allem können sie so Arbeit auf dem translatologischen Gebiet, aber auch einige in Kultur- und Wissenschaftsmanagement.
0: Auch Christoph Heinz berichtet über die große Auswahl an Möglichkeiten.
2: Eigentlich kann man das konkret gar nicht formulieren. Ich finde tatsächlich einen Vorteil, dass man ein relativ konkretes Ziel hat, nämlich Übersetzer, Dolmetscher. Man kann in Übersetzungsagenturen arbeiten. Viele Übersetzer, Dolmetscher arbeiten auch freiberuflich. Man kann sich spezialisieren auf einen bestimmten Bereich. Dann ist es aber oft so, dass die gar nicht jetzt unbedingt als reine ÜbersetzerInnen oder DolmetscherInnen arbeiten, sondern eigentlich Tätigkeiten finden in deutsch-tschechischen grenzüberschreitenden Organisationen.
0: Die Studierenden im fünften Semester arbeiten gerade auf ihren Abschluss hinaus. Laut ihnen hat der Studiengang noch eine große Zukunft vor sich. Aber sprechen die Fortschritte der heutigen Zeit nicht eher dagegen? Zumindest Ilja Sivana ist sehr optimistisch.
3: Ich denke, dass das einfach auch die Nachfrage nach gut ausgebildeten Arbeitskräften oder auch Kulturvermittlern eigentlich im deutsch-tschechischen Kontext, dass sie immer noch da ist. Und ich denke, dass auch gerade in Tschechien eine große Nachfrage ist nach Menschen, die Deutsch als Muttersprache wirklich haben. Und deswegen ist das einerseits aus beruflicher Sicht von Vorteil und andererseits sehe ich aber auch einfach auf gesellschaftlicher, kultureller Ebene da immer noch die große Nachfrage.
4: Soweit der Bericht von Max Müller. Am Dienstag, da geht es bei uns unter anderem um Kinodrehbücher, die beim Filmfestival in Karlsbad prämiert wurden. Eines beschäftigt sich gerade mit dem auch in Deutschland sehr aktuellen Thema der Leihmütter. In diesem Fall geht es um Leihmütter aus der Ukraine. 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Am Mikrofon begleitet hat sie diesmal Till Janzer. Auf Wiederhören und naslyschenau.

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1: Es ist Hochsommer und wer etwa im Prager ÖPNV unterwegs ist, wird merken, in Straßenbahnen ist es manchmal unerträglich heiß. Wie sieht es also aus mit den Klimaanlagen in Bussen und Straßenbahnen in Tschechien? Wir haben uns informiert und damit Ahoi und willkommen aus Prag. Mein Name ist Till Janzer. Auch tschechische Arbeitsämter bieten Umschulungskurse an. Doch seit diesem Jahr werden diese immer seltener finanziert. Was steht dahinter? Außerdem berichten wir über den Studiengang Interkulturelle Kommunikation und Translation Tschechisch-Deutsch, der in Prag und Leipzig absolviert wird. Zunächst aber die neuesten Meldungen, heute von Daniela Honigmann.
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2: Am Sonntag ist in Tschechien die staatliche Regulierung der Benzinpreise ausgelaufen. Nach mehr als 3 Monaten richten sich die Literbeträge seit Montag wieder allein nach den Marktbedingungen. Analytikern zufolge ist damit eine sofortige Preissteigerung zu erwarten. Die tschechische Regierung hatte Mitte April einen Preisdeckel eingeführt und die Verbrauchersteuer für Dieselkraftstoffe gesenkt. Dies war eine Reaktion auf den kriegerischen Konflikt im Nahen Osten und die darauf folgenden steigenden Erdölpreise. Wegen starker Gewitter- und Sturmschäden war am Sonntagnachmittag die Stromversorgung für mehr als 26.000 Privathaushalte in Tschechien unterbrochen. Darüber informierte die Zuliefererfirma EGD, die Presseagentur CDK. Die häufigste Ursache für die Ausfälle waren umgefallene Bäume und abgebrochene Äste, die auf Hochspannungsleitungen landeten. Am meisten waren die Stromabnehmer in den Kreisen Zlín und Mährisch-Schlesien betroffen. An allen 3 einheimischen Produktionsstandorten des tschechischen Automobilherstellers Škoda haben am Montag die Betriebsferien begonnen. Der Sommerurlaub dauert 2 Wochen und die ersten Angestellten werden zur Nachtschicht auf den 3. August an ihren Arbeitsplatz zurückkehren. Die Firma gehört zu den größten Arbeitgebern in Tschechien. Aktuell sind rund 36.500 Menschen bei Škoda beschäftigt. Wie ein Sprecher der Presseagentur CTK mitteilte, nutzt das Unternehmen die Abwesenheit der Mitarbeiter für Umbau- und Reparaturarbeiten sowie zur Wartung der Geräte. Tennisspielerin Barbora Krejčíková hat sich am Sonntag beim Finale des WTA-Turniers in Athen mit 7:6 und 6:3 gegen die einheimische Gegnerin Maria Sakkari durchgesetzt. Die Tschechin feierte damit ihren ersten Sieg seit ihrem Wimbledon-Triumph von 2024. Es ist der 9. WTA-Sieg im Einzel für Krejčíková, die außerdem 2 Grand-Slam-Titel hat. Die 30-Jährige rückte am Montag vom 32. auf den 26. Platz der Damen-Weltrangliste vor. Die 16-jährige Leichtathletin Linda Botkova hat am Sonntag bei der U18-Europameisterschaft im italienischen Rieti den 400-Meter-Hürdenlauf mit 55,19 Sekunden absolviert. Damit brach die Tschechin den bisherigen Europarekord sowohl in der Alterskategorie U18 als auch für die U20. Gold bekam Botkova außerdem bei der Medley-Staffel über 1000 Meter und das gemeinsam mit ihren Teamkolleginnen Klara Kaderová, Aneta Ondarková und Anna Zerovská. Und noch zum Wetter in Tschechien am Dienstag. Nach einem eher freundlichen Tagesbeginn ziehen am Vormittag von Norden her Wolken auf und bringen im Norden und Nordosten des Landes örtliche Schauer mit sich. Zum Abend hin ziehen Bewölkung und Niederschläge wieder ab. Die Tageshöchsttemperaturen liegen bei 18 bis 22 Grad, in Südmähren bei 25 Grad.
1: Vielen Dank für den Nachrichtenüberblick, Daniela. Wenn die Außentemperaturen über 22 Grad steigen, sollte die Klimaanlage im ÖPNV-Verkehr in Prag eingeschaltet werden. So steht es zumindest in den Richtlinien der Prager Verkehrsbetriebe. Doch inwieweit ist dies möglich? Wie viele Busse, Straßenbahnen und U-Busse sind mit einer Klimaanlage ausgestattet? Und die Verkehrsmittel welcher großen Stadt im Land sind in den heißen Tagen am besten gekühlt? Markéta Kachlíková berichtet.
3: Im Stadtverkehr in Tschechien hat sich die Anzahl der Busse mit Klimaanlage in den letzten 5 Jahren etwa verdoppelt. Dies geht aus den Daten des Verbandes der Verkehrsunternehmen hervor. In den meisten Kreisstädten ist mindestens die Hälfte der öffentlichen Verkehrsmittel klimatisiert. Am häufigsten trifft das auf Busse zu, am seltensten jedoch auf Straßenbahnen. Verkehrsunternehmen investieren nur selten in die Nachrüstung älterer Fahrzeuge mit Klimaanlagen. Den Betreibern zufolge liegt der Fokus auf der schrittweisen Erneuerung des Fuhrparks, wie beispielsweise in der Hauptstadt Tschechiens. Aneta Řehková ist Sprecherin der Prager Verkehrsbetriebe.
4: Bei Bussen, Elektrobussen und Oberleitungsbussen hat die Geschäftsleitung des Verkehrsunternehmens 2017 beschlossen, alle neu angeschafften Fahrzeuge mit einer Klimaanlage auszustatten.
3: Die Prager Verkehrsbetriebe erneuern jährlich etwa 10% ihrer Flotte, indem sie 100 bis 120 Busse austauschen. Ende Juni waren dadurch bereits über 73% der Busse der Stadt voll klimatisiert. Bei den Schienenfahrzeugen fällt die Bilanz deutlich schlechter aus. Von rund 800 Straßenbahnen verfügen lediglich 147 über eine Klimaanlage. Diese klimatisierten Wagen sind an einem markanten gelben Streifen an der Front erkennbar. Mehr als 100 Bahnen des Typs 15T sind zwar noch relativ neu, wurden jedoch ohne Klimatisierung beschafft. Genau diese Fahrzeuge sollen nun nachträglich klimatisiert werden, wie die Verkehrsbetriebe am vergangenen Freitag mitteilten. Die Kosten dafür belaufen sich auf rund 16 Millionen Euro ohne Mehrwertsteuer. Ein entsprechender Vertrag wurde bereits mit dem polnischen Unternehmen Enika unterzeichnet. Pro Jahr sollen etwa 20 Fahrzeuge nachgerüstet werden. Dennoch werden in Prag auch weiterhin mehr als 500 Wagen ohne Kühlung im Einsatz bleiben. Ähnlich dürfte es auch in Pilsen aussehen, wo ebenfalls größtenteils in komplett neue Fahrzeuge investiert wird. René Vavro ist Sprecher der örtlichen Verkehrsbetriebe.
1: Abgesehen von der Modernisierung von zwei Straßenbahnen, in die eine Klimaanlage eingebaut wird, planen wir keine weiteren zusätzlichen Klimaanlagen in anderen Fahrzeugen. Dank der Investitionen in die Erneuerung des Fuhrparks gehen wir davon aus, dass alle unsere Fahrzeuge innerhalb von 9 Jahren mit einer Vollklimatisierung ausgestattet sein werden.
3: Straßenbahnen sind in der Anschaffung teurer als Busse oder Oberleitungsbusse, deswegen geht ihr Austausch am langsamsten voran. Insgesamt seien nur etwa 20% der Straßenbahnen in Tschechien klimatisiert, so Linda Heilichová, Sprecherin des Verbandes der Verkehrsunternehmen. Bei den Bussen liegt der Anteil ihren Angaben nach bei 60%.
1: Den größten Zuwachs verzeichneten die Oberleitungsbusse. Bei ihnen stieg der Anteil klimatisierter Fahrzeuge von 20,7 auf 49%. Auch der Anteil klimatisierter Busse hat deutlich zugenommen.
3: Und wo findet man in den heißen Tagen im tschechischen Nahverkehr die beste Abkühlung? Diese Frage ging kürzlich das Nachrichtenportal Seznam Zprávy nach. Während die westböhmische Kreisstadt Karlsbad das Ranking anführt, bildet Olmütz das Schlusslicht der Untersuchung. Der Erfolg von Karlsbad basiert darauf, dass in der Stadt keine Straßenbahnen verkehren. Daher kann sich die Stadt damit rühmen, dass ihr gesamter Fuhrpark vollständig klimatisiert ist. Konkret handelt es sich um 46 Busse. Hingegen verfügen in Olmütz von insgesamt 148 Fahrzeugen im Einsatz lediglich 18 Straßenbahnen und 10 Busse über eine eingebaute Klimaanlage, was der Stadt den letzten Platz einbrachte.
1: Wer sich in Tschechien derzeit umschulen lassen will, muss immer häufiger mit einer Ablehnung rechnen. Das Arbeits- und Sozialministerium hat die Kriterien für solche Qualifizierungsmaßnahmen verschärft. Dabei sind die Arbeitnehmer in Tschechien derzeit so sehr an Veränderungen im Job interessiert wie nie zuvor. Grund sind viele neue Anforderungen, die von den Arbeitgebern gestellt werden. Tomáš Erwin Dombrovský ist Arbeitsmarktanalytiker bei Alma Career und sagt:
3: Wenn die Menschen nach 2 bis 3 Monaten immer noch keinen neuen Arbeitsplatz gefunden haben, dann überlegen sie schon, ihre Qualifikationen zu erweitern oder in ein anderes Fachgebiet zu wechseln, in dem eine Nachfrage nach Arbeitskräften besteht. Und mit diesem Ziel stellen sie einen Antrag auf Umschulung.
4: Die Zahlen zeigen indes, dass viele dieser Anträge abgelehnt werden. Während in der ersten Hälfte dieses Jahres knapp 5000 Arbeitnehmer eine Qualifizierungsmaßnahme begonnen haben, waren es im selben Zeitraum 2025 noch über 30.000, also 6-mal so viele. Aktuell gäbe es einen historischen Niedrigstand, urteilt Dombrovski. Dahinter steht eine veränderte Herangehensweise der Arbeitsämter in Tschechien, als sie zuvor viele Jahre lang gepflegt wurde. Damals wurden auch Menschen in Beschäftigung bzw. gut qualifizierte Leute dazu motiviert, sich weiterzubilden. Das sollte den Arbeitsmarkt flexibler machen und mehr Beschäftigte auf den Strukturwandel vorbereiten. Die mittlerweile geringere Zahl an Qualifizierungsmaßnahmen erklärt das Arbeits- und Sozialministerium mit Änderungen bei der Finanzierung. So seien die EU-Gelder ausgegangen und auch das Haushaltsprovisorium in den ersten Monaten dieses Jahres habe dazu beigetragen. In einer schriftlichen Antwort an den Tschechischen Rundfunk schreibt das Ressort des Weiteren, Zitat:
3: Die Zahl jener, die mit den Maßnahmen unterstützt werden, halten wir nicht für die einzige Kennziffer, um den Erfolg des Systems zu beurteilen. Entscheidend ist, ob eine Umschulung auch wirklich zu einer nachfolgenden Beschäftigung führt. Der zahlenmäßige Rückgang der unterstützten Personen in der ersten Hälfte dieses Jahres ist vor allem Folge der oben genannten Umstände, nicht aber von Einschränkungen im System der Qualifizierungsmaßnahmen.
4: Das Ministerium hatte im Frühjahr zudem darauf hingewiesen, dass es sich auf Branchen mit kritischer Unterbeschäftigung konzentrieren werde. Genannt wurden dabei soziale Dienste und das Gesundheitswesen, zudem handwerkliche und technische Berufe. Laut Tomáš Erwin Dombrovský klappt aber selbst das nicht.
3: Aus den Rückmeldungen, die ich von Antragstellern bekommen habe, geht hervor, dass selbst jene abgelehnt wurden, die Umschulungen genau in diesen Bereichen machen wollten. Dabei wurde vom Arbeitsamt etwa auf ihre bereits erreichte Berufsbildung verwiesen oder darauf, dass sie keine Zusicherung eines Arbeitsplatzes hatten. Aber selbst jene Menschen, die eine solche Zusicherung hatten, wurden zurückgewiesen.
4: Die derzeitige Praxis wird auch vom Verband für Berufsbildung kritisiert. Tomáš Langer ist der Vorsitzende dieser Vereinigung der Bildungsinstitutionen und warnt vor den möglichen Folgen.
3: Wenn der Staat in der aktuellen Lage die Gelder kürzt, wird er letztlich nicht sparen, sondern die Kosten nur auf später verschieben. Denn diese tun sich in der Zukunft in Form von Ausgaben für Arbeitslosenunterstützung und Sozialleistungen auf.
4: Lehnt das Arbeitsamt es ab, eine Qualifizierungsmaßnahme zu fördern, kann ein Interessent diese natürlich trotzdem wahrnehmen. Nur muss er sie dann selbst bezahlen. Für die meisten Arbeitslosen dürfte dies allerdings nicht in Frage kommen, weil die Kurse teuer sind. Eine profunde Umschulung kostet in Tschechien zwischen 50.000 und 80.000 Kronen, umgerechnet 2.000 bis 3.300 Euro. 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Der Bachelor Interkulturelle Kommunikation und Translation Tschechisch-Deutsch in Leipzig und Prag bietet Studenten eine einzigartige Möglichkeit, die Kultur sowie die Sprache des Nachbarlandes kennenzulernen. Was genau das Studium beinhaltet, darüber berichtet Max Müller. Sie hören eine Wiederholung vom Januar dieses Jahres.
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6: Donnerstagmorgen, 9.10 Uhr. An der Karls-Universität in Prag findet gerade die einführende Lehrveranstaltung Dolmetschen für das Sprachenpaar Deutsch-Tschechisch statt. Die meisten Kursteilnehmer studieren einen speziellen Bachelorstudiengang: Interkulturelle Kommunikation und Translation Tschechisch-Deutsch. Dabei handelt es sich um einen Zweifachabschluss oder auch Double Degree in Kooperation zwischen der Karls-Universität und der Universität Leipzig. Doch was genau hat es damit auf sich?
7: Dadurch, dass ich zweisprachig aufgewachsen bin und meine Eltern bzw. mein Leben schon immer doppelt stattgefunden hat, würde ich sagen, war es mir auch super wichtig, diese zwei Kulturen auch beizubehalten und vielleicht auch tiefer in die Kulturen reinzukommen. Und deswegen fand ich es sehr spannend, diesen Studiengang zu entdecken.
6: Das sagt Bára Pazderová, derzeitige Studentin im 5. Semester. Sprachkurse stehen bei dem Doppelabschluss nicht allein im Fokus. Christoph Heinz, wissenschaftlicher Mitarbeiter der Universität Leipzig, erklärt, was die Studierenden erwartet.
8: Sprachkurse sind ein Bestandteil des Übersetzungsstudiums. Es ist aber nicht alles, sondern dazu kommen spezifische Übersetzungs- und Dolmetschkenntnisse. Und was natürlich in der letzten Zeit immer mehr dazukommt, das ist das Beherrschen von technischen Hilfsmitteln.
6: Solch ein Angebot gibt es in Tschechien und Deutschland nur einmal. Und es ist somit ein wirkliches Phänomen. Aber warum sollten Studenten den Double Degree anstelle eines normalen Sprachstudiums wählen? Welche Unterschiede gibt es? Danuta Rüttel-Schwarz ist emeritierte Professorin am Institut für Slawistik der Universität Leipzig. Ihr zufolge ist der große Vorteil des Studiums nicht nur, dass die Absolventen zwei Diplome bekommen.
9: Das Studium an zwei Universitäten lohnt sich meiner Meinung nach aus mehreren Gründen. Also, dass die Studierenden lernen, zwei akademische Kulturen, doppelte Perspektiven kennen. Also dass dieser Studiengang unterscheidet sich auch durch größere fachliche Bandbreite. Also das bedeutet, es werden andere Kurse in Prag angeboten, andere in Leipzig.
6: So gibt es in Leipzig zum Beispiel keine Dolmetscherkurse, in Prag hingegen schon. Und in Leipzig wiederum können Kurse besucht werden, welche nicht an der Karls-Universität angeboten werden. Auch deshalb begeben sich die Studierenden also für insgesamt ein Jahr ins jeweils andere Land. Die tschechischen Studenten gehen für das dritte und vierte Semester nach Leipzig. Dies ist auch möglich, da sie bereits vor dem Studienbeginn Deutschkenntnisse vorweisen müssen und eine Aufnahmeprüfung ablegen. Anders als ihre deutschen Kommilitonen. Die Studierenden, die das Programm in Leipzig beginnen, gehen hingegen im 5. und 6. Semester nach Tschechien und belegen dort Kurse mit den Prager Studenten. Die beiden Gruppen studieren damit für zwei Jahre zusammen. Der Studiengang existiert seit 2014 an der Universität Leipzig und seit 2015 an der Karls-Universität. Doch wie kam es zur Entstehung des Programmes?
9: Also in Folge des Bologna-Prozesses müssten wir den translatologischen Studiengang Tschechisch-Deutsch in Leipzig aufgrund geänderter Kapazitätsforderungen schließen. Und das war es im Jahr 2007. Und 2010 kam von Herrn Dozent Tomáš Svoboda aus Prag eine Anfrage zur Zusammenarbeit. Diese könnten wir damals zu unserem Bedauern nicht aufgreifen.
6: Dies war aber nicht das Ende der Idee. Denn zwei Jahre später ergab sich eine andere Möglichkeit, das Fach Translation Tschechisch-Deutsch wieder einzuführen.
9: Im April 2012 habe ich an Herrn Svoboda geschrieben, dass vielleicht doch Hoffnung gebe, die Translatologie Tschechisch-Deutsch wiederzubeleben. Die Idee war deswegen, weil in der D, das ist der Deutsche Akademische Austauschdienst, wurde so ein Programm angeboten, das die Doppel, Abschlussstudiengänge unterstützt und wir haben uns 2013 beworben für die Vorbereitungsphase. Und so wurde er bewilligt und wir konnten mit der Arbeit beginnen.

0: Da es sich um ein recht spezielles Themengebiet handelt, ist die Anzahl der Studierenden jedes Jahr recht klein. Meistens sind es um die 10 Teilnehmer. Ein Problem sei dies jedoch nicht, meint Rüttel Schwarz.
1: Die Studierenden in diesem Doppelstudiengang werden auch mehr betreut und werden auch andere Aktivitäten angeboten.
0: Die umfangreiche Betreuung betont auch die Mehrheit der Studierenden. So etwa Ilja Sivana, einer der Absolventen.
2: Dadurch, dass es so wenige Studierende gibt, ist einfach ein sehr persönlicher Umgang und auch die Lehrenden haben sehr viel Zeit für einen, stehen ja zur Verfügung für Fragen, so habe ich das damals erlebt zumindest, und muss sagen, dass es auch etwas ist, wofür ich mir halt sehr dankbar bin, dass mir das auch so, dass ich das wahrnehmen konnte.
0: Vor seinem Studium konnte Sivana noch fast kein Tschechisch. Warum also entschloss er sich für den Double Degree?
2: Ja, ich wollte damals gerne Tschechisch studieren. Das kam so, dass ich bereits in einer anderen Uni eingeschrieben war und dort einen Bachelor gemacht habe, aber mich nochmal umorientieren wollte. Habe dann geguckt, wo man Tschechisch studieren könnte, und habe das dann eben in Leipzig gefunden. Bin dann dort einmal hingefahren und habe mich dort auch mit der Studiengangsleitung unterhalten und war hinterher überzeugt, dass ich mich da gerne einschreiben möchte.
0: Nach seinem Abschluss blieb Sivana in Prag und studierte an der Karls-Universität den Master Übersetzen und Dolmetschen Tschechisch-Deutsch. Anschließend fand er in Prag auch Arbeit. Als Kulturmanager der Landesversammlung der deutschen Vereine in der Tschechischen Republik verrichtet er heute unter anderem Übersetzungs- und Dolmetscherarbeit. Genau wie Sivana hatte auch Lena Pieskala ein Interesse an slawischen Sprachen. Deswegen kam sie nach Leipzig.
3: Also wie gesagt, ich komme aus NRW und wollte immer eine slawische Sprache lernen. Das gab es bei uns aber nicht. Bin dann, wie gesagt, für ein FSJ nach Dresden 2017 und war dann auch das erste Mal in Tschechien, habe das erste Mal irgendwie diese Sprache gehört. Das war irgendwie alles total neu. Und dann ging es ein bisschen daran zu überlegen, okay, was möchte ich denn studieren? Nach dem FSJ wollte gerne in Sachsen bleiben. Dann habe ich geguckt, was gibt es denn, was interessiert mich, und habe dann eben das Doppeldegree in Leipzig gefunden. Was ich dort auch so toll fand, war der integrierte Auslandsaufenthalt. Also es war mir sehr wichtig, irgendwas Internationales zu machen. Und als ich dann gesehen habe, dass man das auch ohne Vorkenntnisse machen kann, war ich sehr glücklich.
0: Nicht lange nach ihrem Studium fand auch Pieskala Arbeit als Übersetzerin und Dolmetscherin. Außerdem absolvierte sie ein Praktikum bei der Zeitschrift Landesecho, der einzigen deutschsprachigen Zeitung in Tschechien.
3: Ich glaube 2018 bis 2021 in Studiengang studiert und bin jetzt Referentin für politische Bildung und mache auch immer noch deutsch-tschechische Arbeit. Also ich arbeite auch grenzübergreifend. Ja, zurzeit, also ich bin Projektleitung in der politischen Bildung in der Sächsischen Schweiz. Und wir arbeiten unter anderem mit 2 Schulen im Grenzgebiet, also in Česká Kamenice und Sebnitz.

0: Berufsfelder abseits von dem, was sich die meisten Leute unter Übersetzungs- und Dolmetscherarbeit vorstellen, gibt es viele. Die Arbeit, welche Sivana und Piaskala verrichten, zeigt die verschiedenen Möglichkeiten. Der Bandbreite ist sich auch Professorin Rüttel-Schwarz bewusst.
1: Viele von den Studierenden studieren weiter. Und da gibt es mehrere Möglichkeiten. Wir haben an der Leipziger Uni keinen Mastergang, also Translation Tschechisch-Deutsch, aber einige studieren weiter Master in Prag, einige studieren weiter bei uns Slavistik, einige studieren in Wien. Aber sonst natürlich die Berufsbreite ist sehr groß. Vor allem können sie so Arbeit auf dem translatologischen Gebiet, aber auch einige in Kultur- und Wissenschaftsmanagement.
0: Auch Christoph Heinz berichtet über die große Auswahl an Möglichkeiten.
2: Eigentlich kann man das konkret gar nicht formulieren. Ich finde tatsächlich einen Vorteil, dass man ein relativ konkretes Ziel hat, nämlich Übersetzer, Dolmetscher. Man kann in Übersetzungsagenturen arbeiten. Viele Übersetzer, Dolmetscher arbeiten auch freiberuflich. Man kann sich spezialisieren auf einen bestimmten Bereich. Dann ist es aber oft so, dass die gar nicht jetzt unbedingt als reine ÜbersetzerInnen oder DolmetscherInnen arbeiten, sondern eigentlich Tätigkeiten finden in deutsch-tschechischen grenzüberschreitenden Organisationen.
0: Die Studierenden im fünften Semester arbeiten gerade auf ihren Abschluss hinaus. Laut ihnen hat der Studiengang noch eine große Zukunft vor sich. Aber sprechen die Fortschritte der heutigen Zeit nicht eher dagegen? Zumindest Ilja Sivana ist sehr optimistisch.

0: Frage nach gut ausgebildeten Arbeitskräften oder auch Kulturvermittlern eigentlich im deutsch-tschechischen Kontext, dass sie immer noch da ist. Und ich denke, dass auch gerade in Tschechien eine große Nachfrage ist nach Menschen, die Deutsch als Muttersprache wirklich haben. Und deswegen ist das einerseits aus beruflicher Sicht von Vorteil und andererseits sehe ich aber auch einfach auf gesellschaftlicher, kultureller Ebene da immer noch die große Nachfrage.
1: Soweit der Bericht von Max Müller. Am Dienstag, da geht es bei uns unter anderem um Kinodrehbücher, die beim Filmfestival in Karlsbad prämiert wurden. Eines beschäftigt sich gerade mit dem auch in Deutschland sehr aktuellen Thema der Leihmütter. In diesem Fall geht es um Leihmütter aus der Ukraine. 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Am Mikrofon begleitet hat sie diesmal Till Janzer. Auf Wiederhören und naslyšenou.

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1: Es ist Hochsommer und wer etwa im Prager ÖPNV unterwegs ist, wird merken, in Straßenbahnen ist es manchmal unerträglich heiß. Wie sieht es also aus mit den Klimaanlagen in Bussen und Straßenbahnen in Tschechien? Wir haben uns informiert und damit Ahoi und willkommen aus Prag. Mein Name ist Till Janzer. Auch tschechische Arbeitsämter bieten Umschulungskurse an. Doch seit diesem Jahr werden diese immer seltener finanziert. Was steht dahinter? Außerdem berichten wir über den Studiengang Interkulturelle Kommunikation und Translation Tschechisch-Deutsch, der in Prag und Leipzig absolviert wird. Zunächst aber die neuesten Meldungen, heute von Daniela Honigmann.
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2: Am Sonntag ist in Tschechien die staatliche Regulierung der Benzinpreise ausgelaufen. Nach mehr als 3 Monaten richten sich die Literbeträge seit Montag wieder allein nach den Marktbedingungen. Analytikern zufolge ist damit eine sofortige Preissteigerung zu erwarten. Die tschechische Regierung hatte Mitte April einen Preisdeckel eingeführt und die Verbrauchersteuer für Dieselkraftstoffe gesenkt. Dies war eine Reaktion auf den kriegerischen Konflikt im Nahen Osten und die darauf folgenden steigenden Erdölpreise. Wegen starker Gewitter- und Sturmschäden war am Sonntagnachmittag die Stromversorgung für mehr als 26.000 Privathaushalte in Tschechien unterbrochen. Darüber informierte die Zuliefererfirma EGD, die Presseagentur CDK. Die häufigste Ursache für die Ausfälle waren umgefallene Bäume und abgebrochene Äste, die auf Hochspannungsleitungen landeten. Am meisten waren die Stromabnehmer in den Kreisen Zlín und Mährisch-Schlesien betroffen. An allen 3 einheimischen Produktionsstandorten des tschechischen Automobilherstellers Škoda haben am Montag die Betriebsferien begonnen. Der Sommerurlaub dauert 2 Wochen und die ersten Angestellten werden zur Nachtschicht auf den 3. August an ihren Arbeitsplatz zurückkehren. Die Firma gehört zu den größten Arbeitgebern in Tschechien. Aktuell sind rund 36.500 Menschen bei Škoda beschäftigt. Wie ein Sprecher der Presseagentur CTK mitteilte, nutzt das Unternehmen die Abwesenheit der Mitarbeiter für Umbau- und Reparaturarbeiten sowie zur Wartung der Geräte. Tennisspielerin Barbora Krejčíková hat sich am Sonntag beim Finale des WTA-Turniers in Athen mit 7:6 und 6:3 gegen die einheimische Gegnerin Maria Sakkari durchgesetzt. Die Tschechin feierte damit ihren ersten Sieg seit ihrem Wimbledon-Triumph von 2024. Es ist der 9. WTA-Sieg im Einzel für Krejčíková, die außerdem 2 Grand-Slam-Titel hat. Die 30-Jährige rückte am Montag vom 32. auf den 26. Platz der Damen-Weltrangliste vor. Die 16-jährige Leichtathletin Linda Botkova hat am Sonntag bei der U18-Europameisterschaft im italienischen Rieti den 400-Meter-Hürdenlauf mit 55,19 Sekunden absolviert. Damit brach die Tschechin den bisherigen Europarekord sowohl in der Alterskategorie U18 als auch für die U20. Gold bekam Botkova außerdem bei der Medley-Staffel über 1000 Meter und das gemeinsam mit ihren Teamkolleginnen Klara Kaderová, Aneta Onderková und Anna Zerovská. Und noch zum Wetter in Tschechien am Dienstag. Nach einem eher freundlichen Tagesbeginn ziehen am Vormittag von Norden her Wolken auf und bringen im Norden und Nordosten des Landes örtliche Schauer mit sich. Zum Abend hin ziehen Bewölkung und Niederschläge wieder ab. Die Tageshöchsttemperaturen liegen bei 18 bis 22 Grad, in Südmähren bei 25 Grad.
1: Vielen Dank für den Nachrichtenüberblick, Daniela. Wenn die Außentemperaturen über 22 Grad steigen, sollte die Klimaanlage im ÖPNV-Verkehr in Prag eingeschaltet werden. So steht es zumindest in den Richtlinien der Prager Verkehrsbetriebe. Doch inwieweit ist dies möglich? Wie viele Busse, Straßenbahnen und U-Busse sind mit einer Klimaanlage ausgestattet? Und die Verkehrsmittel welcher großen Stadt im Land sind in den heißen Tagen am besten gekühlt? Markéta Kachlíková berichtet.
3: Im Stadtverkehr in Tschechien hat sich die Anzahl der Busse mit Klimaanlage in den letzten 5 Jahren etwa verdoppelt. Dies geht aus den Daten des Verbandes der Verkehrsunternehmen hervor. In den meisten Kreisstädten ist mindestens die Hälfte der öffentlichen Verkehrsmittel klimatisiert. Am häufigsten trifft das auf Busse zu, am seltensten jedoch auf Straßenbahnen. Verkehrsunternehmen investieren nur selten in die Nachrüstung älterer Fahrzeuge mit Klimaanlagen. Den Betreibern zufolge liegt der Fokus auf der schrittweisen Erneuerung des Fuhrparks, wie beispielsweise in der Hauptstadt Tschechiens. Aneta Řehková ist Sprecherin der Prager Verkehrsbetriebe.
4: Bei Bussen, Elektrobussen und Oberleitungsbussen hat die Geschäftsleitung des Verkehrsunternehmens 2017 beschlossen, alle neu angeschafften Fahrzeuge mit einer Klimaanlage auszustatten.
3: Die Prager Verkehrsbetriebe erneuern jährlich etwa 10% ihrer Flotte, indem sie 100 bis 120 Busse austauschen. Ende Juni waren dadurch bereits über 73% der Busse der Stadt voll klimatisiert. Bei den Schienenfahrzeugen fällt die Bilanz deutlich schlechter aus. Von rund 800 Straßenbahnen verfügen lediglich 147 über eine Klimaanlage. Diese klimatisierten Wagen sind an einem markanten gelben Streifen an der Front erkennbar. Mehr als 100 Bahnen des Typs 15T sind zwar noch relativ neu, wurden jedoch ohne Klimatisierung beschafft. Genau diese Fahrzeuge sollen nun nachträglich klimatisiert werden, wie die Verkehrsbetriebe am vergangenen Freitag mitteilten. Die Kosten dafür belaufen sich auf rund 16 Millionen Euro ohne Mehrwertsteuer. Ein entsprechender Vertrag wurde bereits mit dem polnischen Unternehmen Enika unterzeichnet. Pro Jahr sollen etwa 20 Fahrzeuge nachgerüstet werden. Dennoch werden in Prag auch weiterhin mehr als 500 Wagen ohne Kühlung im Einsatz bleiben. Ähnlich dürfte es auch in Pilsen aussehen, wo ebenfalls größtenteils in komplett neue Fahrzeuge investiert wird. René Vavro ist Sprecher der örtlichen Verkehrsbetriebe.
5: Abgesehen von der Modernisierung von zwei Straßenbahnen, in die eine Klimaanlage eingebaut wird, planen wir keine weiteren zusätzlichen Klimaanlagen in anderen Fahrzeugen. Dank der Investitionen in die Erneuerung des Fuhrparks gehen wir davon aus, dass alle unsere Fahrzeuge innerhalb von 9 Jahren mit einer Vollklimatisierung ausgestattet sein werden.
3: Straßenbahnen sind in der Anschaffung teurer als Busse oder Oberleitungsbusse, deswegen geht ihr Austausch am langsamsten voran. Insgesamt seien nur etwa 20% der Straßenbahnen in Tschechien klimatisiert, so Linda Heilichová, Sprecherin des Verbandes der Verkehrsunternehmen. Bei den Bussen liegt der Anteil ihren Angaben nach bei 60%.
5: Den größten Zuwachs verzeichneten die Oberleitungsbusse. Bei ihnen stieg der Anteil klimatisierter Fahrzeuge von 20,7 auf 49%. Auch der Anteil klimatisierter Busse hat deutlich zugenommen.
3: Und wo findet man in den heißen Tagen im tschechischen Nahverkehr die beste Abkühlung? Diese Frage ging kürzlich das Nachrichtenportal Seznam Zprávy nach. Während die westböhmische Kreisstadt Karlsbad das Ranking anführt, bildet Olmütz das Schlusslicht der Untersuchung. Der Erfolg von Karlsbad basiert darauf, dass in der Stadt keine Straßenbahnen verkehren. Daher kann sich die Stadt damit rühmen, dass ihr gesamter Fuhrpark vollständig klimatisiert ist. Konkret handelt es sich um 46 Busse. Hingegen verfügen in Olmütz von insgesamt 148 Fahrzeugen im Einsatz lediglich 18 Straßenbahnen und 10 Busse über eine eingebaute Klimaanlage, was der Stadt den letzten Platz einbrachte.
5: Wer sich in Tschechien derzeit umschulen lassen will, muss immer häufiger mit einer Ablehnung rechnen. Das Arbeits- und Sozialministerium hat die Kriterien für solche Qualifizierungsmaßnahmen verschärft. Dabei sind die Arbeitnehmer in Tschechien derzeit so sehr an Veränderungen im Job interessiert wie nie zuvor. Grund sind viele neue Anforderungen, die von den Arbeitgebern gestellt werden. Tomáš Ervin Dombrovský ist Arbeitsmarktanalytiker bei Alma Career und sagt:
6: Wenn die Menschen nach 2 bis 3 Monaten immer noch keinen neuen Arbeitsplatz gefunden haben, dann überlegen sie schon, ihre Qualifikationen zu erweitern oder in ein anderes Fachgebiet zu wechseln, in dem eine Nachfrage nach Arbeitskräften besteht. Und mit diesem Ziel stellen sie einen Antrag auf Umschulung.
5: Die Zahlen zeigen indes, dass viele dieser Anträge abgelehnt werden. Während in der ersten Hälfte dieses Jahres knapp 5000 Arbeitnehmer eine Qualifizierungsmaßnahme begonnen haben, waren es im selben Zeitraum 2025 noch über 30.000, also 6-mal so viele. Aktuell gäbe es einen historischen Niedrigstand, urteilt Dombrovski. Dahinter steht eine veränderte Herangehensweise der Arbeitsämter in Tschechien, als sie zuvor viele Jahre lang gepflegt wurde. Damals wurden auch Menschen in Beschäftigung bzw. gut qualifizierte Leute dazu motiviert, sich weiterzubilden. Das sollte den Arbeitsmarkt flexibler machen und mehr Beschäftigte auf den Strukturwandel vorbereiten. Die mittlerweile geringere Zahl an Qualifizierungsmaßnahmen erklärt das Arbeits- und Sozialministerium mit Änderungen bei der Finanzierung. So seien die EU-Gelder ausgegangen und auch das Haushaltsprovisorium in den ersten Monaten dieses Jahres habe dazu beigetragen. In einer schriftlichen Antwort an den Tschechischen Rundfunk schreibt das Ressort des Weiteren, Zitat:
3: Die Zahl jener, die mit den Maßnahmen unterstützt werden, halten wir nicht für die einzige Kennziffer, um den Erfolg des Systems zu beurteilen. Entscheidend ist, ob eine Umschulung auch wirklich zu einer nachfolgenden Beschäftigung führt. Der zahlenmäßige Rückgang der unterstützten Personen in der ersten Hälfte dieses Jahres ist vor allem Folge der oben genannten Umstände, nicht aber von Einschränkungen im System der Qualifizierungsmaßnahmen.
5: Das Ministerium hatte im Frühjahr zudem darauf hingewiesen, dass es sich auf Branchen mit kritischer Unterbeschäftigung konzentrieren werde. Genannt wurden dabei soziale Dienste und das Gesundheitswesen, zudem handwerkliche und technische Berufe. Laut Tomáš Erwin Dombrovský klappt aber selbst das nicht.
3: Aus den Rückmeldungen, die ich von Antragstellern bekommen habe, geht hervor, dass selbst jene abgelehnt wurden, die Umschulungen genau in diesen Bereichen machen wollten. Dabei wurde vom Arbeitsamt etwa auf ihre bereits erreichte Berufsbildung verwiesen oder darauf, dass sie keine Zusicherung eines Arbeitsplatzes hatten. Aber selbst jene Menschen, die eine solche Zusicherung hatten, wurden zurückgewiesen.
5: Die derzeitige Praxis wird auch vom Verband für Berufsbildung kritisiert. Tomáš Langer ist der Vorsitzende dieser Vereinigung der Bildungsinstitutionen und warnt vor den möglichen Folgen.
3: Wenn der Staat in der aktuellen Lage die Gelder kürzt, wird er letztlich nicht sparen, sondern die Kosten nur auf später verschieben. Denn diese tun sich in der Zukunft in Form von Ausgaben für Arbeitslosenunterstützung und Sozialleistungen auf.
5: Lehnt das Arbeitsamt es ab, eine Qualifizierungsmaßnahme zu fördern, kann ein Interessent diese natürlich trotzdem wahrnehmen. Nur muss er sie dann selbst bezahlen. Für die meisten Arbeitslosen dürfte dies allerdings nicht in Frage kommen, weil die Kurse teuer sind. Eine profunde Umschulung kostet in Tschechien zwischen 50.000 und 80.000 Kronen, umgerechnet 2.000 bis 3.300 Euro. 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Der Bachelor Interkulturelle Kommunikation und Translation Tschechisch-Deutsch in Leipzig und Prag bietet Studenten eine einzigartige Möglichkeit, die Kultur sowie die Sprache des Nachbarlandes kennenzulernen. Was genau das Studium beinhaltet, darüber berichtet Max Müller. Sie hören eine Wiederholung vom Januar dieses Jahres.
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8: Donnerstagmorgen, 9.10 Uhr. An der Karls-Universität in Prag findet gerade die einführende Lehrveranstaltung Dolmetschen für das Sprachenpaar Deutsch-Tschechisch statt. Die meisten Kursteilnehmer studieren einen speziellen Bachelorstudiengang: Interkulturelle Kommunikation und Translation Tschechisch-Deutsch. Dabei handelt es sich um einen Zweifachabschluss oder auch Double Degree in Kooperation zwischen der Karls-Universität und der Universität Leipzig. Doch was genau hat es damit auf sich?
9: Dadurch, dass ich zweisprachig aufgewachsen bin und meine Eltern bzw. mein Leben schon immer doppelt stattgefunden hat, würde ich sagen, war es mir auch super wichtig, diese zwei Kulturen auch beizubehalten und vielleicht auch tiefer in die Kulturen reinzukommen. Und deswegen fand ich es sehr spannend, diesen Studiengang zu entdecken.
8: Das sagt Bára Pazderová, derzeitige Studentin im fünften Semester. Sprachkurse stehen bei dem Doppelabschluss nicht allein im Fokus. Christoph Heinz, wissenschaftlicher Mitarbeiter der Universität Leipzig, erklärt, was die Studierenden erwartet.
10: Sprachkurse sind ein Bestandteil des Übersetzungsstudiums. Es ist aber nicht alles, sondern dazu kommen spezifische Übersetzungs- und Dolmetschkenntnisse. Und was natürlich in der letzten Zeit immer mehr dazu kommt, das ist das Beherrschen von technischen Hilfsmitteln.
8: Solch ein Angebot gibt es in Tschechien und Deutschland nur einmal. Und es ist somit ein wirkliches Phänomen. Aber warum sollten Studenten den Double Degree anstelle eines normalen Sprachstudiums wählen? Welche Unterschiede gibt es? Danuta Rüttel-Schwarz ist emeritierte Professorin am Institut für Slawistik der Universität Leipzig. Ihr zufolge ist der große Vorteil des Studiums nicht nur, dass die Absolventen zwei Diplome bekommen.
11: Das Studium an zwei Universitäten lohnt sich meiner Meinung nach aus mehreren Gründen. Also, dass die Studierenden lernen, zwei akademische Kulturen, doppelte Perspektiven kennen. Also, dass dieser Studiengang unterscheidet sich auch durch größere fachliche Bandbreite. Also, das bedeutet, es werden andere Kurse in Prag angeboten, andere in Leipzig.
8: So gibt es in Leipzig zum Beispiel keine Dolmetscherkurse, in Prag hingegen schon. Und in Leipzig wiederum können Kurse besucht werden, welche nicht an der Karls-Universität angeboten werden. Auch deshalb begeben sich die Studierenden also für insgesamt ein Jahr ins jeweils andere Land. Die tschechischen Studenten gehen für das dritte und vierte Semester nach Leipzig. Dies ist auch möglich, da sie bereits vor dem Studienbeginn Deutschkenntnisse vorweisen müssen und eine Aufnahmeprüfung ablegen. Anders als ihre deutschen Kommilitonen. Die Studierenden, die das Programm in Leipzig beginnen, gehen hingegen im fünften und sechsten Semester nach Tschechien und belegen dort Kurse mit den Prager Studenten. Die beiden Gruppen studieren damit für zwei Jahre zusammen. Der Studiengang existiert seit 2014 an der Universität Leipzig und seit 2015 an der Karls-Universität. Doch wie kam es zur Entstehung des Programms?
11: Also in Folge des Bologna-Prozesses müssten wir den translatologischen Studiengang Tschechisch-Deutsch in Leipzig aufgrund geänderter Kapazitätsforderungen schließen. Und das war es im Jahr 2007. Und 2010 kam von Herrn Dozent Tomáš Svoboda aus Prag eine Anfrage zur Zusammenarbeit. Diese könnten wir damals zu unserem Bedauern nicht aufgreifen.
8: Dies war aber nicht das Ende der Idee. Denn zwei Jahre später ergab sich eine andere Möglichkeit, das Fach Translation Tschechisch-Deutsch wieder einzuführen.
11: Im April 2012 habe ich an Herrn Svoboda geschrieben, dass vielleicht doch Hoffnung gebe, die Translatologie Tschechisch-Deutsch wiederzubeleben. Die Idee war deswegen, weil in der D, das ist der Deutsche Akademische Austauschdienst, wurde so ein Programm angeboten, das die Doppel Abschlussstudiengänge unterstützt und wir haben uns 2013 beworben für die Vorbereitungsphase. Und so wurde er bewilligt und wir konnten mit der Arbeit beginnen.

0: Da es sich um ein recht spezielles Themengebiet handelt, ist die Anzahl der Studierenden jedes Jahr recht klein. Meistens sind es um die 10 Teilnehmer. Ein Problem sei dies jedoch nicht, meint Rüttel-Schwarz.
1: Die Studierenden in diesem Doppelstudiengang werden auch mehr betreut und werden auch andere Aktivitäten angeboten.
0: Die umfangreiche Betreuung betont auch die Mehrheit der Studierenden. So etwa Ilja Sivana, einer der Absolventen.
2: Dadurch, dass es so wenige Studierende gibt, ist einfach ein sehr persönlicher Umgang und auch die Lehrenden haben sehr viel Zeit für einen, stehen ja zur Verfügung für Fragen, so habe ich das damals erlebt zumindest, und muss sagen, dass es auch etwas ist, für ich mir nachher sehr dankbar bin, dass mir das auch so, dass ich das wahrnehmen konnte.
0: Vor seinem Studium konnte Sivana noch fast kein Tschechisch. Warum also entschloss er sich für den Double Degree?
2: Ja, ich wollte damals gerne Tschechisch studieren. Das kam so, dass ich bereits in einer anderen Uni eingeschrieben war und dort einen Bachelor gemacht habe, aber mich nochmal umorientieren wollte. Habe dann geguckt, wo man Tschechisch studieren könnte und habe das dann eben in Leipzig gefunden. Bin dann dort einmal hingefahren und habe mich dort auch mit der Studiengangsleitung unterhalten und war hinterher überzeugt, dass ich mich da gerne einschreiben möchte.
0: Nach seinem Abschluss blieb Sivana in Prag und studierte an der Karls-Universität den Master Übersetzen und Dolmetschen Tschechisch-Deutsch. Anschließend fand er in Prag auch Arbeit. Als Kulturmanager der Landesversammlung der deutschen Vereine in der Tschechischen Republik verrichtet er heute unter anderem Übersetzungs- und Dolmetscherarbeit. Genau wie Sivana hatte auch Lena Pieskala ein Interesse an slawischen Sprachen. Deswegen kam sie nach Leipzig.
3: Also wie gesagt, ich komme aus NRW und wollte immer eine slawische Sprache lernen. Das gab es bei uns aber nicht. Bin dann, wie gesagt, für ein FSJ nach Dresden 2017 und war dann auch das erste Mal in Tschechien, habe das erste Mal irgendwie diese Sprache gehört. Das war irgendwie alles total neu. Und dann ging es so ein bisschen daran, zu überlegen, okay, was möchte ich denn studieren? Nach dem FSJ wollte ich gerne in Sachsen bleiben. Dann habe ich so geguckt, was gibt es denn, was interessiert mich? Und habe dann eben das Doppeldegree in Leipzig gefunden, was ich dort auch so toll fand, war der integrierte Auslandsaufenthalt. Also es war mir sehr wichtig, irgendwas Internationales zu machen. Und als ich dann gesehen habe, dass man das auch ohne Vorkenntnisse machen kann, war ich sehr glücklich.
0: Nicht lange nach ihrem Studium fand auch Pieskala Arbeit als Übersetzerin und Dolmetscherin. Außerdem absolvierte sie ein Praktikum bei der Zeitschrift Landesecho, der einzigen deutschsprachigen Zeitung in Tschechien.
3: Ich glaube 2018 bis 2021 in Studiengang studiert und bin jetzt Referentin für politische Bildung und mache auch immer noch deutsch-tschechische Arbeit. Also ich arbeite auch grenzübergreifend. Ja, zurzeit, also ich bin Projektleitung in der politischen Bildung in der Sächsischen Schweiz und wir arbeiten unter anderem mit zwei Schulen im Grenzgebiet, also in Česká Kamenice und Sebnitz.

0: Berufsfelder abseits von dem, was sich die meisten Leute unter Übersetzungs- und Dolmetscherarbeit vorstellen, gibt es viele. Die Arbeit, welche Sivana und Piaskala verrichten, zeigt die verschiedenen Möglichkeiten. Der Bandbreite ist sich auch Professorin Rüttel-Schwarz bewusst.
1: Viele von den Studierenden studieren weiter. Und das gibt es mehrere Möglichkeiten. Wir haben an der Leipziger Uni keinen Mastergang, also Translation Tschechisch-Deutsch, aber einige studieren weiter Master in Prag, einige studieren weiter bei uns Slavistik, einige studieren in Wien. Aber sonst natürlich die Berufsbreite ist sehr groß. Vor allem können sie so Arbeit auf dem translatologischen Gebiet, aber auch einige in Kultur und Wissenschaftsmanagement.
0: Auch Christoph Heinz berichtet über die große Auswahl an Möglichkeiten.
2: Eigentlich kann man das konkret gar nicht formulieren. Ich finde tatsächlich einen Vorteil, dass man ein relativ konkretes Ziel hat, nämlich Übersetzer, Dolmetscher. Man kann in Übersetzungsagenturen arbeiten. Viele Übersetzer, Dolmetscher arbeiten auch freiberuflich. Man kann sich spezialisieren auf einen bestimmten Bereich. Dann ist es aber oft so, dass die gar nicht jetzt unbedingt als reine ÜbersetzerInnen oder DolmetscherInnen arbeiten, sondern eigentlich Tätigkeiten finden in deutsch-tschechischen grenzüberschreitenden Organisationen.
0: Die Studierenden im fünften Semester arbeiten gerade auf ihren Abschluss hinaus. Laut ihnen hat der Studiengang noch eine große Zukunft vor sich. Aber sprechen die Fortschritte der heutigen Zeit nicht eher dagegen? Zumindest Ilja Sivana ist sehr optimistisch.
3: Ich denke, dass das einfach auch die Nachfrage nach gut ausgebildeten Arbeitskräften oder auch Kulturvermittlern eigentlich im deutsch-tschechischen Kontext, dass sie immer noch da ist. Und ich denke, dass auch gerade in Tschechien eine große Nachfrage ist nach Menschen, die Deutsch als Muttersprache wirklich haben. Und deswegen ist das einerseits aus beruflicher Sicht von Vorteil und andererseits sehe ich aber auch einfach auf gesellschaftlicher, kultureller Ebene da immer noch die große Nachfrage.
4: Soweit der Bericht von Max Müller. Am Dienstag, da geht es bei uns unter anderem um Kinodrehbücher, die beim Filmfestival in Karlsbad prämiert wurden. Eines beschäftigt sich gerade mit dem auch in Deutschland sehr aktuellen Thema der Leihmütter. In diesem Fall geht es um Leihmütter aus der Ukraine. 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Am Mikrofon begleitet hat sie diesmal Till Janzer. Auf Wiederhören und naslyšenou.

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1: Es ist Hochsommer und wer etwa im Prager ÖPNV unterwegs ist, wird merken, in Straßenbahnen ist es manchmal unerträglich heiß. Wie sieht es also aus mit den Klimaanlagen in Bussen und Straßenbahnen in Tschechien? Wir haben uns informiert und damit Ahoi und willkommen aus Prag. Mein Name ist Till Janzer. Auch tschechische Arbeitsämter bieten Umschulungskurse an. Doch seit diesem Jahr werden diese immer seltener finanziert. Was steht dahinter? Außerdem berichten wir über den Studiengang Interkulturelle Kommunikation und Translation Tschechisch-Deutsch, der in Prag und Leipzig absolviert wird. Zunächst aber die neuesten Meldungen, heute von Daniela Honigmann.
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2: Am Sonntag ist in Tschechien die staatliche Regulierung der Benzinpreise ausgelaufen. Nach mehr als 3 Monaten richten sich die Literbeträge seit Montag wieder allein nach den Marktbedingungen. Analytikern zufolge ist damit eine sofortige Preissteigerung zu erwarten. Die tschechische Regierung hatte Mitte April einen Preisdeckel eingeführt und die Verbrauchersteuer für Dieselkraftstoffe gesenkt. Dies war eine Reaktion auf den kriegerischen Konflikt im Nahen Osten und die darauf folgenden steigenden Erdölpreise. Wegen starker Gewitter- und Sturmschäden war am Sonntagnachmittag die Stromversorgung für mehr als 26.000 Privathaushalte in Tschechien unterbrochen. Darüber informierte die Zuliefererfirma EGD, die Presseagentur CDK. Die häufigste Ursache für die Ausfälle waren umgefallene Bäume und abgebrochene Äste, die auf Hochspannungsleitungen landeten. Am meisten waren die Stromabnehmer in den Kreisen Zlín und Mährisch-Schlesien betroffen. An allen 3 einheimischen Produktionsstandorten des tschechischen Automobilherstellers Škoda haben am Montag die Betriebsferien begonnen. Der Sommerurlaub dauert 2 Wochen und die ersten Angestellten werden zur Nachtschicht auf den 3. August an ihren Arbeitsplatz zurückkehren. Die Firma gehört zu den größten Arbeitgebern in Tschechien. Aktuell sind rund 36.500 Menschen bei Škoda beschäftigt. Wie ein Sprecher der Presseagentur CTK mitteilte, nutzt das Unternehmen die Abwesenheit der Mitarbeiter für Umbau- und Reparaturarbeiten sowie zur Wartung der Geräte. Tennisspielerin Barbora Krejčíková hat sich am Sonntag beim Finale des WTA-Turniers in Athen mit 7:6 und 6:3 gegen die einheimische Gegnerin Maria Sakkari durchgesetzt. Die Tschechin feierte damit ihren ersten Sieg seit ihrem Wimbledon-Triumph von 2024. Es ist der 9. WTA-Sieg im Einzel für Krejčíková, die außerdem 2 Grand-Slam-Titel hat. Die 30-Jährige rückte am Montag vom 32. auf den 26. Platz der Damen-Weltrangliste vor. Die 16-jährige Leichtathletin Linda Botkova hat am Sonntag bei der U18-Europameisterschaft im italienischen Rieti den 400-Meter-Hürdenlauf mit 55,19 Sekunden absolviert. Damit brach die Tschechin den bisherigen Europarekord sowohl in der Alterskategorie U18 als auch für die U20. Gold bekam Botkova außerdem bei der Medley-Staffel über 1000 Meter und das gemeinsam mit ihren Teamkolleginnen Klara Kaderová, Aneta Onderková und Anna Zerovská. Und noch zum Wetter in Tschechien am Dienstag. Nach einem eher freundlichen Tagesbeginn ziehen am Vormittag von Norden her Wolken auf und bringen im Norden und Nordosten des Landes örtliche Schauer mit sich. Zum Abend hin ziehen Bewölkung und Niederschläge wieder ab. Die Tageshöchsttemperaturen liegen bei 18 bis 22 Grad, in Südmähren bei 25 Grad.
1: Vielen Dank für den Nachrichtenüberblick, Daniela. Wenn die Außentemperaturen über 22 Grad steigen, sollte die Klimaanlage im ÖPNV-Verkehr in Prag eingeschaltet werden. So steht es zumindest in den Richtlinien der Prager Verkehrsbetriebe. Doch inwieweit ist dies möglich? Wie viele Busse, Straßenbahnen und U-Busse sind mit einer Klimaanlage ausgestattet? Und die Verkehrsmittel welcher großen Stadt im Land sind in den heißen Tagen am besten gekühlt? Markéta Kachlíková berichtet.
3: Im Stadtverkehr in Tschechien hat sich die Anzahl der Busse mit Klimaanlage in den letzten 5 Jahren etwa verdoppelt. Dies geht aus den Daten des Verbandes der Verkehrsunternehmen hervor. In den meisten Kreisstädten ist mindestens die Hälfte der öffentlichen Verkehrsmittel klimatisiert. Am häufigsten trifft das auf Busse zu, am seltensten jedoch auf Straßenbahnen. Verkehrsunternehmen investieren nur selten in die Nachrüstung älterer Fahrzeuge mit Klimaanlagen. Den Betreibern zufolge liegt der Fokus auf der schrittweisen Erneuerung des Fuhrparks, wie beispielsweise in der Hauptstadt Tschechiens. Aneta Řehková ist Sprecherin der Prager Verkehrsbetriebe.
1: Bei Bussen, Elektrobussen und Oberleitungsbussen hat die Geschäftsleitung des Verkehrsunternehmens 2017 beschlossen, alle neu angeschafften Fahrzeuge mit einer Klimaanlage auszustatten.
3: Die Prager Verkehrsbetriebe erneuern jährlich etwa 10% ihrer Flotte, indem sie 100 bis 120 Busse austauschen. Ende Juni waren dadurch bereits über 73% der Busse der Stadt voll klimatisiert. Bei den Schienenfahrzeugen fällt die Bilanz deutlich schlechter aus. Von rund 800 Straßenbahnen verfügen lediglich 147 über eine Klimaanlage. Diese klimatisierten Wagen sind an einem markanten gelben Streifen an der Front erkennbar. Mehr als 100 Bahnen des Typs 15T sind zwar noch relativ neu, wurden jedoch ohne Klimatisierung beschafft. Genau diese Fahrzeuge sollen nun nachträglich klimatisiert werden, wie die Verkehrsbetriebe am vergangenen Freitag mitteilten. Die Kosten dafür belaufen sich auf rund 16 Millionen Euro ohne Mehrwertsteuer. Ein entsprechender Vertrag wurde bereits mit dem polnischen Unternehmen Enika unterzeichnet. Pro Jahr sollen etwa 20 Fahrzeuge nachgerüstet werden. Dennoch werden in Prag auch weiterhin mehr als 500 Wagen ohne Kühlung im Einsatz bleiben. Ähnlich dürfte es auch in Pilsen aussehen, wo ebenfalls größtenteils in komplett neue Fahrzeuge investiert wird. René Vavro ist Sprecher der örtlichen Verkehrsbetriebe.
1: Abgesehen von der Modernisierung von zwei Straßenbahnen, in die eine Klimaanlage eingebaut wird, planen wir keine weiteren zusätzlichen Klimaanlagen in anderen Fahrzeugen. Dank der Investitionen in die Erneuerung des Fuhrparks gehen wir davon aus, dass alle unsere Fahrzeuge innerhalb von 9 Jahren mit einer Vollklimatisierung ausgestattet sein werden.
3: Straßenbahnen sind in der Anschaffung teurer als Busse oder Oberleitungsbusse, deswegen geht ihr Austausch am langsamsten voran. Insgesamt seien nur etwa 20% der Straßenbahnen in Tschechien klimatisiert, so Linda Heilichová, Sprecherin des Verbandes der Verkehrsunternehmen. Bei den Bussen liegt der Anteil ihren Angaben nach bei 60%.
1: Den größten Zuwachs verzeichneten die Oberleitungsbusse. Bei ihnen stieg der Anteil klimatisierter Fahrzeuge von 20,7 auf 49%. Auch der Anteil klimatisierter Busse hat deutlich zugenommen.
3: Und wo findet man in den heißen Tagen im tschechischen Nahverkehr die beste Abkühlung? Diese Frage ging kürzlich das Nachrichtenportal Seznam Zprávy nach. Während die westböhmische Kreisstadt Karlsbad das Ranking anführt, bildet Olmütz das Schlusslicht der Untersuchung. Der Erfolg von Karlsbad basiert darauf, dass in der Stadt keine Straßenbahnen verkehren. Daher kann sich die Stadt damit rühmen, dass ihr gesamter Fuhrpark vollständig klimatisiert ist. Konkret handelt es sich um 46 Busse. Hingegen verfügen in Olmütz von insgesamt 148 Fahrzeugen im Einsatz lediglich 18 Straßenbahnen und 10 Busse über eine eingebaute Klimaanlage, was der Stadt den letzten Platz einbrachte.
1: Wer sich in Tschechien derzeit umschulen lassen will, muss immer häufiger mit einer Ablehnung rechnen. Das Arbeits- und Sozialministerium hat die Kriterien für solche Qualifizierungsmaßnahmen verschärft. Dabei sind die Arbeitnehmer in Tschechien derzeit so sehr an Veränderungen im Job interessiert wie nie zuvor. Grund sind viele neue Anforderungen, die von den Arbeitgebern gestellt werden. Tomáš Ervin Dombrovský ist Arbeitsmarktanalytiker bei Alma Career und sagt:
3: Wenn die Menschen nach 2 bis 3 Monaten immer noch keinen neuen Arbeitsplatz gefunden haben, dann überlegen sie schon, ihre Qualifikationen zu erweitern oder in ein anderes Fachgebiet zu wechseln, in dem eine Nachfrage nach Arbeitskräften besteht. Und mit diesem Ziel stellen sie einen Antrag auf Umschulung.
1: Die Zahlen zeigen indes, dass viele dieser Anträge abgelehnt werden. Während in der ersten Hälfte dieses Jahres knapp 5.000 Arbeitnehmer eine Qualifizierungsmaßnahme begonnen haben, waren es im selben Zeitraum 2025 noch über 30.000, also 6-mal so viele. Aktuell gäbe es einen historischen Niedrigstand, urteilt Dombrovski. Dahinter steht eine veränderte Herangehensweise der Arbeitsämter in Tschechien, als sie zuvor viele Jahre lang gepflegt wurde. Damals wurden auch Menschen in Beschäftigung bzw. gut qualifizierte Leute dazu motiviert, sich weiterzubilden. Das sollte den Arbeitsmarkt flexibler machen und mehr Beschäftigte auf den Strukturwandel vorbereiten. Die mittlerweile geringere Zahl an Qualifizierungsmaßnahmen erklärt das Arbeits- und Sozialministerium mit Änderungen bei der Finanzierung. So seien die EU-Gelder ausgegangen und auch das Haushaltsprovisorium in den ersten Monaten dieses Jahres habe dazu beigetragen. In einer schriftlichen Antwort an den Tschechischen Rundfunk schreibt das Ressort des Weiteren, Zitat:
3: Die Zahl jener, die mit den Maßnahmen unterstützt werden, halten wir nicht für die einzige Kennziffer, um den Erfolg des Systems zu beurteilen. Entscheidend ist, ob eine Umschulung auch wirklich zu einer nachfolgenden Beschäftigung führt. Der zahlenmäßige Rückgang der unterstützten Personen in der ersten Hälfte dieses Jahres ist vor allem Folge der oben genannten Umstände, nicht aber von Einschränkungen im System der Qualifizierungsmaßnahmen.
1: Das Ministerium hatte im Frühjahr zudem darauf hingewiesen, dass es sich auf Branchen mit kritischer Unterbeschäftigung konzentrieren werde. Genannt wurden dabei soziale Dienste und das Gesundheitswesen, zudem handwerkliche und technische Berufe. Laut Tomáš Erwin Dombrovský klappt aber selbst das nicht.
3: Aus den Rückmeldungen, die ich von Antragstellern bekommen habe, geht hervor, dass selbst jene abgelehnt wurden, die Umschulungen genau in diesen Bereichen machen wollten. Dabei wurde vom Arbeitsamt etwa auf ihre bereits erreichte Berufsbildung verwiesen oder darauf, dass sie keine Zusicherung eines Arbeitsplatzes hatten. Aber selbst jene Menschen, die eine solche Zusicherung hatten, wurden zurückgewiesen.
1: Die derzeitige Praxis wird auch vom Verband für Berufsbildung kritisiert. Tomáš Langer ist der Vorsitzende dieser Vereinigung der Bildungsinstitutionen und warnt vor den möglichen Folgen.
3: Wenn der Staat in der aktuellen Lage die Gelder kürzt, wird er letztlich nicht sparen, sondern die Kosten nur auf später verschieben. Denn diese tun sich in der Zukunft in Form von Ausgaben für Arbeitslosenunterstützung und Sozialleistungen auf.
1: Lehnt das Arbeitsamt es ab, eine Qualifizierungsmaßnahme zu fördern, kann ein Interessent diese natürlich trotzdem wahrnehmen. Nur muss er sie dann selbst bezahlen. Für die meisten Arbeitslosen dürfte dies allerdings nicht in Frage kommen, weil die Kurse teuer sind. Eine profunde Umschulung kostet in Tschechien zwischen 50.000 und 80.000 Kronen, umgerechnet 2.000 bis 3.300 Euro. 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Der Bachelor Interkulturelle Kommunikation und Translation Tschechisch-Deutsch in Leipzig und Prag bietet Studenten eine einzigartige Möglichkeit, die Kultur sowie die Sprache des Nachbarlandes kennenzulernen. Was genau das Studium beinhaltet, darüber berichtet Max Müller. Sie hören eine Wiederholung vom Januar dieses Jahres.
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5: Donnerstagmorgen, 9.10 Uhr. An der Karls-Universität in Prag findet gerade die einführende Lehrveranstaltung Dolmetschen für das Sprachenpaar Deutsch-Tschechisch statt. Die meisten Kursteilnehmer studieren einen speziellen Bachelorstudiengang: Interkulturelle Kommunikation und Translation Tschechisch-Deutsch. Dabei handelt es sich um einen Zweifachabschluss oder auch Double Degree in Kooperation zwischen der Karls-Universität und der Universität Leipzig. Doch was genau hat es damit auf sich?
6: Dadurch, dass ich zweisprachig aufgewachsen bin und meine Eltern bzw. mein Leben schon immer doppelt stattgefunden hat, würde ich sagen, war es mir auch super wichtig, diese zwei Kulturen auch beizubehalten und vielleicht auch tiefer in die Kulturen reinzukommen. Und deswegen fand ich es sehr spannend, diesen Studiengang zu entdecken.
5: Das sagt Bára Pazderová, derzeitige Studentin im 5. Semester. Sprachkurse stehen bei dem Doppelabschluss nicht allein im Fokus. Christoph Heinz, wissenschaftlicher Mitarbeiter der Universität Leipzig, erklärt, was die Studierenden erwartet.
7: Sprachkurse sind ein Bestandteil des Übersetzungsstudiums. Es ist aber nicht alles, sondern dazu kommen spezifische Übersetzungs- und Dolmetschkenntnisse. Und was natürlich in der letzten Zeit immer mehr dazukommt, das ist das Beherrschen von technischen Hilfsmitteln.
5: Solch ein Angebot gibt es in Tschechien und Deutschland nur einmal und es ist somit ein wirkliches Phänomen. Aber warum sollten Studenten den Double Degree anstelle eines normalen Sprachstudiums wählen? Welche Unterschiede gibt es? Danuta Rüttel-Schwarz ist emeritierte Professorin am Institut für Slawistik der Universität Leipzig. Ihr zufolge ist der große Vorteil des Studiums nicht nur, dass die Absolventen zwei Diplome bekommen.
8: Das Studium an zwei Universitäten lohnt sich meiner Meinung nach aus mehreren Gründen. Also, dass die Studierenden lernen, zwei akademische Kulturen, doppelte Perspektiven kennen. Also, dass dieser Studiengang unterscheidet sich auch durch größere fachliche Bandbreite. Also das bedeutet, es werden andere Kurse in Prag angeboten, andere in Leipzig.
5: So gibt es in Leipzig zum Beispiel keine Dolmetscherkurse, in Prag hingegen schon. Und in Leipzig wiederum können Kurse besucht werden, welche nicht an der Karls-Universität angeboten werden. Auch deshalb begeben sich die Studierenden also für insgesamt ein Jahr ins jeweils andere Land. Die tschechischen Studenten gehen für das dritte und vierte Semester nach Leipzig. Dies ist auch möglich, da sie bereits vor dem Studienbeginn Deutschkenntnisse vorweisen müssen und eine Aufnahmeprüfung ablegen. Anders als ihre deutschen Kommilitonen. Die Studierenden, die das Programm in Leipzig beginnen, gehen hingegen im 5. und 6. Semester nach Tschechien und belegen dort Kurse mit den Prager Studenten. Die beiden Gruppen studieren damit für zwei Jahre zusammen. Der Studiengang existiert seit 2014 an der Universität Leipzig und seit 2015 an der Karls-Universität. Doch wie kam es zur Entstehung des Programms?
8: Also in Folge des Bologna-Prozesses müssten wir den translatologischen Studiengang Tschechisch-Deutsch in Leipzig aufgrund geänderter Kapazitätsforderungen schließen. Und das war es im Jahr 2007. Und 2010 kam von Herrn Dozent Tomáš Svoboda aus Prag eine Anfrage zur Zusammenarbeit. Diese könnten wir damals zu unserem Bedauern nicht aufgreifen.
5: Dies war aber nicht das Ende der Idee. Denn zwei Jahre später ergab sich eine andere Möglichkeit, das Fach Translation Tschechisch-Deutsch wieder einzuführen.
8: Im April 2012 habe ich an Herrn Svoboda geschrieben, dass vielleicht doch Hoffnung gebe, die Translatologie Tschechisch-Deutsch wiederzubeleben. Die Idee war deswegen, weil in der D, das ist der Deutsche Akademische Austauschdienst, wurde so ein Programm angeboten, das die Doppel Abschlussstudiengänge unterstützt und wir haben uns 2013 beworben für die Vorbereitungsphase. Und so wurde er bewilligt und wir konnten mit der Arbeit beginnen.

0: Da es sich um ein recht spezielles Themengebiet handelt, ist die Anzahl der Studierenden jedes Jahr recht klein. Meistens sind es um die 10 Teilnehmer. Ein Problem sei dies jedoch nicht, meint Rüttel-Schwarz.
1: Die Studierenden in diesem Doppelstudiengang werden auch mehr betreut und werden auch andere Aktivitäten angeboten.
0: Die umfangreiche Betreuung betont auch die Mehrheit der Studierenden. So etwa Ilja Sivana, einer der Absolventen.
2: Dadurch, dass es so wenige Studierende gibt, ist einfach ein sehr persönlicher Umgang und auch die Lehrenden haben sehr viel Zeit für einen, stehen ganz zur Verfügung für Fragen, so habe ich das damals erlebt zumindest, und muss sagen, dass es auch etwas ist, wofür ich mir nachher sehr dankbar bin, dass mir das auch so, dass ich das wahrnehmen konnte.
0: Vor seinem Studium konnte Sivana noch fast kein Tschechisch. Warum also entschloss er sich für den Double Degree?
2: Ja, ich wollte damals gerne Tschechisch studieren. Das kam so, dass ich bereits in einer anderen Uni eingeschrieben war und dort einen Bachelor gemacht habe, aber mich nochmal umorientieren wollte. Habe dann geguckt, wo man Tschechisch studieren könnte, und habe das dann eben in Leipzig gefunden. Bin dann dort einmal hingefahren und habe mich dort auch mit der Studiengangsleitung unterhalten und war hinterher überzeugt, dass ich mich da gerne einschreiben möchte.
0: Nach seinem Abschluss blieb Sivana in Prag und studierte an der Karls-Universität den Master Übersetzen und Dolmetschen Tschechisch-Deutsch. Anschließend fand er in Prag auch Arbeit. Als Kulturmanager der Landesversammlung der deutschen Vereine in der Tschechischen Republik verrichtet er heute unter anderem Übersetzungs- und Dolmetscherarbeit. Genau wie Sivana hatte auch Lena Pieskala ein Interesse an slawischen Sprachen. Deswegen kam sie nach Leipzig.
3: Also wie gesagt, ich komme aus NRW und wollte immer eine slawische Sprache lernen. Das gab es bei uns aber nicht. Bin dann, wie gesagt, für ein FSJ nach Dresden 2017 und war dann auch das erste Mal in Tschechien, habe das erste Mal irgendwie diese Sprache gehört. Das war irgendwie alles total, ja, neu. Und dann ging es ein bisschen daran zu überlegen, okay, was möchte ich denn studieren? Nach dem FSJ wollte ich gerne in Sachsen bleiben. Dann habe ich geguckt, was gibt es denn, was interessiert mich, und habe dann eben das Doppeldegree in Leipzig gefunden. Was ich dort auch so toll fand, war der integrierte Auslandsaufenthalt. Also es war mir sehr wichtig, irgendwas Internationales zu machen. Und als ich dann gesehen habe, dass man das auch ohne Vorkenntnisse machen kann, war ich sehr glücklich.
0: Nicht lange nach ihrem Studium fand auch Pieskala Arbeit als Übersetzerin und Dolmetscherin. Außerdem absolvierte sie ein Praktikum bei der Zeitschrift Landesecho, der einzigen deutschsprachigen Zeitung in Tschechien.
3: Ich glaube 2018 bis 2021 in Studiengang studiert und bin jetzt Referentin für politische Bildung und mache auch immer noch deutsch-tschechische Arbeit. Also ich arbeite auch grenzübergreifend. Ja, zurzeit, also ich bin Projektleitung in der politischen Bildung in der Sächsischen Schweiz. Und wir arbeiten unter anderem mit zwei Schulen im Grenzgebiet, also in Česká Kamenice und Sebnitz.

0: Berufsfelder abseits von dem, was sich die meisten Leute unter Übersetzungs- und Dolmetscherarbeit vorstellen, gibt es viele. Die Arbeit, welche Sivana und Piaskala verrichten, zeigt die verschiedenen Möglichkeiten. Der Bandbreite ist sich auch Professorin Rüttel-Schwarz bewusst.
1: Viele von den Studierenden studieren weiter. Und das gibt es mehrere Möglichkeiten. Wir haben an der Leipziger Uni keinen Mastergang, also Translation Tschechisch-Deutsch, aber einige studieren weiter Master in Prag, einige studieren weiter bei uns Slavistik, einige studieren in Wien. Aber sonst natürlich die Berufsbreite ist sehr groß. Vor allem können sie so Arbeit auf dem translatologischen Gebiet, aber auch einige in Kultur- und Wissenschaftsmanagement.
0: Auch Christoph Heinz berichtet über die große Auswahl an Möglichkeiten.
2: Eigentlich kann man das konkret gar nicht formulieren. Ich finde tatsächlich einen Vorteil, dass man ein relativ konkretes Ziel hat, nämlich Übersetzer, Dolmetscher. Man kann in Übersetzungsagenturen arbeiten. Viele Übersetzer, Dolmetscher arbeiten auch freiberuflich. Man kann sich spezialisieren auf einen bestimmten Bereich. Dann ist es aber oft so, dass die gar nicht jetzt unbedingt als reine ÜbersetzerInnen oder DolmetscherInnen arbeiten, sondern eigentlich Tätigkeiten finden in deutsch-tschechischen grenzüberschreitenden Organisationen.
0: Die Studierenden im fünften Semester arbeiten gerade auf ihren Abschluss hinaus. Laut ihnen hat der Studiengang noch eine große Zukunft vor sich. Aber sprechen die Fortschritte der heutigen Zeit nicht eher dagegen? Zumindest Ilja Sivana ist sehr optimistisch.
3: Ich denke, dass das einfach auch die Nachfrage nach gut ausgebildeten Arbeitskräften oder auch Kulturvermittlern eigentlich im deutsch-tschechischen Kontext, dass sie immer noch da ist. Und ich denke, dass auch gerade in Tschechien eine große Nachfrage ist nach Menschen, die Deutsch als Muttersprache wirklich haben. Und deswegen ist das einerseits aus beruflicher Sicht von Vorteil und andererseits sehe ich aber auch einfach auf gesellschaftlicher, kultureller Ebene da immer noch die große Nachfrage.
4: Soweit der Bericht von Max Müller. Am Dienstag, da geht es bei uns unter anderem um Kinodrehbücher, die beim Filmfestival in Karlsbad prämiert wurden. Eines beschäftigt sich gerade mit dem auch in Deutschland sehr aktuellen Thema der Leihmütter. In diesem Fall geht es um Leihmütter aus der Ukraine. 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Am Mikrofon begleitet hat sie diesmal Till Janzer. Auf Wiederhören und naslyšenou.

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1: Hallo und dobrý den, willkommen an diesem Dienstag hier bei Radio Prag International. Wir blicken auf die gestrige Regierungssitzung zurück, denn immer am Montag trifft sich das Kabinett in Prag und bespricht die wichtigsten Vorhaben. Diesmal gab es im Anschluss einige interessante Informationen für die Öffentlichkeit. Einmal zum Gerichtsstreit zwischen Regierung und Staatspräsident Petr Pavel, noch im Nachklang des NATO-Gipfels Anfang Juli in Ankara und dann zum geplanten Handyverbot an den Schulen in Tschechien. Das sind also die Themen in unserem heutigen Tagesecho. Und zum Abschluss der Sendung geht es um neue Drehbücher, die beim Karlsbader Filmfestival vor 2 Wochen ausgezeichnet wurden. Bei all dem begleitet sie Daniela Honigmann. Und nun gebe ich erst einmal ab an Marketa Kachlikova für die Meldungen des Tages.
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2: Mitarbeiter von Unternehmen in Tschechien, die kritische Infrastruktur verwalten, sollen künftig das Recht erhalten, gegen als gefährlich eingestufte Drohnen vorzugehen. Die Unternehmen sollen selbst entscheiden können, ob sie Flugverbotszonen über ihren Objekten einrichten wollen. Eine entsprechende Ausweitung der Befugnisse zur Drohnenabwehr schlagen das Innen- und das Verkehrsministerium vor. Den Gesetzentwurf stellten Innenminister Lubomír Metnar und Verkehrsminister Ivan Bednarik am Dienstag vor Journalisten vor. Die Regelung betrifft unter anderem internationale Flughäfen, Kernkraftwerke, Energieknotenpunkte sowie Kraftstofflager. Bislang dürfen Drohnen ausschließlich von der Polizei oder dem Militär unschädlich gemacht werden. Der staatliche tschechische Agrarfonds PGRLF verklagt 28 Tochtergesellschaften des Agrofert-Konzerns. Der Fonds fordert rund 900.000 Euro zurück, da die Unternehmen eine freiwillige Rückzahlung verweigerten. Grund ist ein Interessenkonflikt von Andrej Babiš während seiner Amtszeit als Premier in den Jahren 2017 bis 2021. Laut der EU-Kommission und tschechischen Gerichten kontrollierte er den Konzern trotz Treuhandfonds weiter. Agrofert weist die Vorwürfe zurück und betont, alle Subventionen rechtmäßig erhalten zu haben. 5 Gewerkschaftsorganisationen am Prager Flughafen haben wegen der Nominierung von Radomír Lašák zum Vorstandsvorsitzenden der Betreibergesellschaft Letiště Praha Streikbereitschaft ausgerufen. Grund für den Protest ist Lašáks frühere Führungsposition bei der Fluggesellschaft CSA während deren wirtschaftlichen Niedergangs. Die Arbeitnehmervertreter befürchten eine Fehlentwicklung des Flughafenbetreibers. Lašák soll am 1. August den Posten übernehmen. Er sei in einem ordnungsgemäßen offenen Auswahlverfahren als der am besten geeignete Kandidat ausgewählt worden, schrieb Finanzministerin Schillerová am Dienstag auf X. 2 Black Hawk-Hubschrauber, die bei der Bekämpfung der großflächigen Brände in Frankreich geholfen haben, sind am Montag nach Tschechien zurückgekehrt. Beide Maschinen führten mit sogenannten Bambi-Buckets für Wasser über 400 Wasserabwürfe durch. Frankreich kämpft seit Anfang Juli mit großflächigen Waldbränden. Rund 40% der Tschechen im erwerbsfähigen Alter fürchten den Verlust ihres Arbeitsplatzes. Falls diese Situation eintritt, würden 90% der Befragten die Branche wechseln. Mehr als die Hälfte würde für den Erhalt des Arbeitsplatzes Gehaltseinbußen akzeptieren. Nur eine Minderheit von 34% ist bereit, für einen neuen Job in eine andere Region umzuziehen. Dies geht aus den Daten einer aktuellen Umfrage des Meinungsforschungsinstituts STEM, die am Dienstag veröffentlicht wurden. Die Regenfälle der vergangenen Woche haben die Feuchtigkeit im Boden bis zu einer Tiefe von 40 cm fast in ganz Tschechien teilweise wieder aufgefüllt. Tiefe Bodenschichten bis zu einem Meter bleiben jedoch weiterhin trocken. Dies geht aus den aktuellen Daten des Projekts Intersucho hervor. Die vorangegangene Dürreperiode in Kombination mit extremer Hitze sei zudem so schwerwiegend gewesen, dass einige Schäden bereits irreversibel seien, sei es weiter. Und zum Schluss die Wettervorhersage. In Tschechien ist es am Mittwoch anfangs heiter bis wolkenlos. Im Tagesverlauf nimmt die Bewölkung zu. Nachmittags und abends gibt es örtlich Schauer. Die Tageshöchsttemperaturen steigen auf 19 bis 24 Grad.
1: Das waren die Nachrichten an diesem Dienstag. Danke fürs Erste an Marketta. Die Regierung in Prag hat sich am Montag mit der Kompetenzklage von Präsident Pavel beschäftigt. Das Verfassungsgericht hatte dem Staatsoberhaupt in einer einstweiligen Verfügung die Teilnahme am NATO-Gipfel in Ankara ermöglicht, obwohl das Kabinett von Premier Babiš dies nicht gewollt hatte. Nach Meinung der Regierung hat das Verfassungsgericht damit seine Kompetenzen überschritten. Till Janzer berichtet über die neue Runde im Streit zwischen Präsident Pavel und Regierung Babiš.
3: Der tschechische Staatspräsident Petr Pavel hat Ende Juni eine Kompetenzklage beim Verfassungsgericht eingereicht. Und zwar nachdem ihn die Regierung von Premier Andrej Babiš nicht in die Delegation für den NATO-Gipfel in Ankara aufgenommen hatte. Weil die Zeit drängte, entschied sich das Verfassungsgericht, eine einstweilige Verfügung herauszugeben. Aufgrund dieser konnte Pavel dann offiziell zum Gipfel des Militärbündnisses reisen, so wie er es zuvor bei jedem NATO-Spitzentreffen auch schon gemacht hatte. Am Wochenende verteidigte Petr Pavel in einem Interview beim Festival Colors of Ostrava die Kompetenzklage mit folgenden Worten.
1: Mir ging es darum, dass die Regierung nicht beginnen sollte, sich so zu verhalten, als ob sie das einzige Verfassungsorgan in diesem Land wäre. Auch die Regierung muss respektieren, dass es unterschiedliche Machtzentren gibt, von denen jedes seinen Anteil an Verantwortung trägt und seinen Teil an Kompetenzen besitzt. Wenn es zu Änderungen daran kommen soll, dann muss dies in Übereinkunft geschehen.
3: Es gehe aber nicht, dass sich eines der Verfassungsorgane über die langjährigen Gewohnheiten hinwegsetze und eine Erweiterung seiner Kompetenzen erzwinge, so der Staatspräsident. Mit seiner Klage will er erfahren, ob seine Auslegung der Verfassung korrekt ist. Die Regierung fordert das Verfassungsgericht jedoch auf, die Klage entweder nach inhaltlicher Prüfung abzuweisen oder sie gleich zurückzuweisen. Justizminister Jeroným Tejc begründete diese Forderung am Montag bei der Pressekonferenz nach der Kabinettssitzung.
1: Die Auslegung des Herrn Präsidenten würde das Funktionieren des Verfassungssystems grundlegend verändern. Dadurch entstünde ein zweites Machtzentrum, das aber im Unterschied zur Regierung ohne jegliche Verantwortung und nicht dem Abgeordnetenhaus gegenüber verantwortlich wäre.
3: Des Weiteren hält die Regierung das Vorgehen von Pavel für einen Versuch, seine Vorstellungen der Außenpolitik durchzusetzen. Tschechien habe aber nur eine einzige Außenpolitik und diese könne nicht zugleich von der Regierung und dem Präsidenten geführt werden, so der Justizminister. Ein weiterer Kritikpunkt des Kabinetts ist die einstweilige Verfügung, mit der das Verfassungsgericht Pavels Teilnahme am Gipfel ermöglichte. Bei einer Kompetenzklage sei eine solche Verfügung von der Verfassung nicht vorgesehen, argumentierte Tejc. Deswegen werfe man dem Verfassungsgericht Aktivismus vor, ließ er wissen. Außerdem sei die Regierung vor der einstweiligen Verfügung nicht angehört worden, fügte der Minister hinzu. Der Vorsitzende des Verfassungsgerichts, Josef Baksa, reagierte in einem Interview für die Tageszeitung Denik N auf die Vorwürfe. Er sagte unter anderem, dass vor einstweiligen Verfügungen die Beteiligten des Verfahrens üblicherweise nicht angehört würden. Das bestätigte auch die Verfassungsrechtlerin Marie Samečníková von der Brünner Masaryk-Universität in den Inlandssendungen des tschechischen Rundfunks. Die Expertin erläuterte zudem, dass es in der Kompetenzklage von Pavel nicht um die Gestaltung der Außenpolitik gehe.
1: Die Klage ist im Grunde nur auf die Situation gerichtet, dass der Präsident den Staat nach außen vertritt. Wenn er sich zum Beispiel entschließt, den Staat in dem Sinne nach außen zu vertreten, dass er zum NATO-Gipfel fährt, dann soll er darüber selbst entscheiden können. Und die Regierung ist dann dazu verpflichtet, mit ihm zusammenzuarbeiten.
3: Premier Babiš sagte indes am Montag, er werde nie wieder mit dem Staatspräsidenten gemeinsam in einer Delegation sein. Zugleich schloss er nicht aus, dass Pavel die Tschechische Republik beim nächsten NATO-Gipfel vertritt. Beobachter befürchten indes, dass der Streit zwischen der Regierung und dem Präsidenten die politischen Abläufe im Land in nächster Zeit erschweren könnte.
1: Wir bleiben noch bei den Themen der Regierungssitzung vom Montag. Auch in der Unterrichtspause sollen die Schüler miteinander reden und nicht nur auf ihre Telefone schauen. Darauf zielt die Regierung von Premier Andrej Babiš ab, wenn sie nun per Gesetz ein Handyverbot an den Schulen in Tschechien durchsetzen will. Dabei gibt es aber auch hierzulande Beispiele, wie eine Regulierung ohne Verbote funktionieren kann. Frankreich, Österreich oder auch Griechenland. In mehr als der Hälfte der EU-Staaten sind Smartphones an den Schulen bereits verboten. Dem will sich Tschechien anschließen. In den hiesigen Vorschulen und Grundschulen sowie in den unteren Klassenstufen der weiterführenden Schulen sollen demnächst keine Mobiltelefone und andere elektronische Geräte mehr für die private Kommunikation oder Unterhaltung genutzt werden dürfen. Bildungsminister Robert Plaga begründete am Montag.
3: Wissenschaftliche Studien zeigen das, aber auch der Blick in Schulen mit entsprechenden Vorgaben. Es funktioniert. Die Kinder sprechen miteinander und die Schulen leben durch die gemeinsamen Aktivitäten wieder auf. Dort wird in den Pausen nicht nur über den Bildschirm gescrollt, wodurch die Schüler im Unterricht nämlich dann unkonzentriert sind.
1: Das Kabinett habe seinen Entwurf für die Novelle des Schulgesetzes am Montag einstimmig abgesegnet, informierte Plaga weiter. Der Text geht nun ins Abgeordnetenhaus und den Plänen der Regierung zufolge soll das flächendeckende Handyverbot dann zum 1. September kommenden Jahres in Kraft treten. Ausnahmen sind nur vorgesehen für die gezielte Nutzung der Geräte im Unterricht sowie für Schüler, die bestimmte Apps zur Beobachtung ihres Gesundheitszustandes brauchen. Die Opposition im tschechischen Abgeordnetenhaus kritisiert Plagas Novelle als überflüssig. Die Bildungseinrichtungen hätten schon jetzt Möglichkeiten, die Handynutzung durch die Schulordnung zu regulieren, so das Argument. Und tatsächlich, nach Auskunft der Regierung haben bereits 93% der Grundschulen und Gymnasien im Land entsprechende Vorschriften implementiert. Darauf verweist auch der Kinderombudsmann Martin Benesch, der sich gegen den neuen Gesetzesabschnitt ausspricht.
3: Aus meiner Sicht ist eine individuelle Lösung an den einzelnen Schulen wesentlich praktikabler. Denn dort kann das alles mit den Eltern und den Schülern durchdiskutiert werden. Das Verbot wird dann entsprechend der jeweiligen Bedürfnisse modelliert.
1: Gute Erfahrungen macht man damit etwa in der Grundschule im mittelböhmischen Dobříš. Dort gibt es sogenannte Handyzonen mit klaren Benutzungsregeln. Denn Mobiltelefone gehörten inzwischen zum Alltag, betont Direktor Petr Hlinka, und er wolle die Schüler an einen nutzbringenden Umgang mit den Geräten gewöhnen.
3: In den Pausen können die Telefone nur in den Handyzonen benutzt werden. Dabei geht es nicht um Spiele, sondern die Schüler schauen zum Beispiel gemeinsam mit ihren Eltern auf ihre Noten. Wir stellen außerdem vieles in die Classroom-App. Darin können dann die Hausaufgaben gemacht, die Stunde vorbereitet oder gelernt werden. Dadurch bringen wir den Schülern bei, das Telefon eher als Arbeitsmittel zu nutzen.
1: Er hätte es an seiner Schule auch schon mit einem Handyverbot versucht, berichtet Hlinka. Dies habe jedoch nicht automatisch dazu geführt, dass die Schüler sich mehr miteinander unterhalten hätten. Und weiter schildert der Direktor seine Erfahrungen.
3: Wir haben uns auch andere Schulen angeschaut, in denen die Telefone schon jetzt verboten sind. Dort entstehen illegale Zonen im Toilettenraum und die Lehrenden wurden eher verspottet als eine Art Polizei, die keinen Einfluss habe.
1: Besser als ein komplettes Verbot würden nach seiner Erfahrung Alternativangebote für die Pausen funktionieren, so Hlinka weiter. An der Schule in Dobříš gibt es demnach etwa Tischtennisplatten oder Basketballkörbe. Die Gesetzesinitiative der Regierung findet bei Experten jedoch auch Zuspruch. So sagt etwa Karel Strachota, Leiter des Bildungsprogramms Jedensvětna Školach, der Hilfsorganisation Člověk v Tísni.
3: Wir haben jeden Tag eine Veranstaltung für Lehrende. Und darum kann ich mir erlauben zu behaupten, dass es ein riesiges Problem gibt durch die Unterbrechung der Aufmerksamkeit, wenn immer wieder nachgeschaut wird, was es Neues gibt. Dies erwähnen alle Lehrenden und ihnen zufolge sehen die Eltern darin kein Problem. Darum sagen die Lehrenden, dass dieser Weg des Staates es ihnen helfen würde.
1: Soweit unser Tagesecho zu den aktuellen Themen im tschechischen Regierungskabinett. 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Ein guter Film ist ohne ein gutes Drehbuch kaum möglich. Auch deswegen schreibt die tschechische Filmstiftung Filmova Nadace alljährlich einen Drehbuchwettbewerb aus. Darin werden Texte gekürt, die laut der Jury das Potenzial haben, nicht nur Filmprofis, sondern auch ein breites Publikum anzusprechen. Wir hören noch einmal Markéta Kachlíková. Sie kennt die diesjährigen Sieger und stellt sie im folgenden Kultursalon vor.

0: Drei eindrucksvolle Geschichten über Persönlichkeiten aus der tschechischen Historie des 20. Jahrhunderts und das hochaktuelle Thema von Leihmüttern und dem Ukraine-Krieg haben in diesem Jahr in dem Drehbuchwettbewerb der Filmstiftung gepunktet. Die Gewinner wurden am Rande des Internationalen Filmfestivals Karlovy Vary Anfang Juli bekannt gegeben. Vier Mitglieder des Komitees bewerteten insgesamt 125 anonym eingereichte Manuskripte von 135 Autoren. In jeder der zwei Sektionen, Hauptkategorie und Kategorie Stern von Morgen, die Autoren bis 33 Jahren vorbehalten ist, wurden jeweils zwei Autoren prämiert. Unter ihnen wurde eine Gesamtfördersumme von 28.000 Euro aufgeteilt. Zoe heißt das einzige der preisgekrönten Drehbücher, das einen aktuellen Stoff bearbeitet. Er habe seine Kurzgeschichte adaptiert, die ursprünglich auf dem Eindruck einer Reportage des tschechischen Fernsehens basiert hatte, sagt der Autor Jan Němec.
1: Mit dem Ausbruch des Krieges in der Ukraine haben wir viele Dinge über das Land erfahren, die wir vorher nicht wussten. Für mich war es unter anderem die Erkenntnis, dass die Ukraine eigentlich eine Großmacht im Bereich der Leihmutterschaft ist. Westliche Paare nehmen diese Dienstleistung in großem Stil in Anspruch. Damals, zu Beginn des Krieges, erschien in verschiedenen Medien eine Reportage über Kinder, die dort festsaßen, weil sie gerade zur Welt kamen und niemand wusste, wie es mit Kiew weitergehen würde. Das war ein unglaublich emotionaler und starker Moment. Daraus entstand damals die Kurzgeschichte Zoe, die ich nun zu einem Drehbuch für einen Film umgeschrieben habe.
0: Es ist die Geschichte eines Paares, dessen Leben mit dem Ausbruch des Ukraine-Krieges kollidiert. Das Kind einer in Berlin lebenden tschechischen Politikwissenschaftlerin und ihres deutschen Partners wird mittels Leihmutterschaft exakt zu Kriegsbeginn in Kiew geboren. Ihre geplanten Flitterwochen in Kiew, die gleichzeitig die Abholreise für ihr Baby sein sollten, werden von der Realität überrollt. Jan Němec.
1: Ihre Abholreise wird dadurch kompliziert, dass ihre eigene Beziehung dunkle Seiten hat. Unter dem Druck der Situation und den extremen Umständen in Kiew nach dem Kriegsausbruch beginnen diese Abgründe nach und nach ans Licht zu kommen.
0: Die Leihmutterschaft sei ein ethisch kompliziertes, explosives Terrain, betont der Autor.
1: Einerseits ist es großartig, dass Menschen, die kein Baby bekommen können, auf diesem Weg ein Kind haben können. Aber wenn man tiefer in die Praxis eintaucht, stellt man fest, dass sie wirklich ihre Schattenseiten hat. Die Verträge sind so gestaltet, dass die Gebärende das Kind abgeben muss. Die Auftraggeber sind jedoch nicht verpflichtet, das Kind auch tatsächlich anzunehmen. So kommt es vor, dass diese Kinder in der Ukraine einfach zurückbleiben, völlig schutzlos sind und in Heimen landen. Manchmal nur, weil sich das Paar im Laufe dieser 9 Monate trennt.
2: Jenom kvůli tomu, že ten pár se během těch 9 měsíců toho ten zkrátka rozejde.

0: Schumacher ging als eine der tragischsten Figuren der tschechischen Geschichte des 20. Jahrhunderts hervor. Er amtierte von November 1938 bis März 1939 als Präsident der Zweiten Tschechoslowakischen Republik. Während der nationalsozialistischen Besatzung im Zweiten Weltkrieg war er Staatspräsident des sogenannten Protektorats Böhmen und Mähren. Der renommierte tschechische Drehbuchautor Ivan Hubač wurde angesprochen, sein Schicksal in einem Drehbuch zu bearbeiten.
1: Ich habe zuerst so ein bisschen gezögert, dann habe ich viele Bücher über Emil Hácha gelesen und mich doch an die Arbeit gemacht. Ich muss sagen, dass sie mir sehr leicht von der Hand ging und ich überrascht war, wie schnell ich das Drehbuch dann schreiben konnte.
0: Der Plot des Films läuft zwischen dem Jahr 1936, als Hácha als Präsident des obersten Verwaltungsgerichts auf dem Höhepunkt seiner juristischen Karriere war, und 1945, als er verhaftet und ins Prager Gefängnis Pankrác gebracht wurde. Emil Hácha verstarb dort am 27. Juni 1945 im Alter von 73 Jahren. Ivan Hubač.
1: Bis zum Jahr 1989 war dieses Thema de facto tabu, weil die Kommunisten Hácha als Volksverräter betrachteten. Erst danach begannen Historiker aufzudecken, wer Hácha eigentlich war. Und es stellte sich heraus, dass er weder ein Held noch ein Feigling oder ein Volksverräter gewesen ist. Seine Figur ist einfach sehr widersprüchlich. Und genau das hat mich daran interessiert.
0: Das Drehbuch von Anna Mrázová hat den einfachen Namen Milena Jesenská. Im Mittelpunkt steht die tschechische Journalistin, Schriftstellerin und Widerstandskämpferin gegen den Nationalsozialismus, die auch als die große Liebe und Briefpartnerin von Franz Kafka zur Bekanntheit gelangte. 1939 wurde Jesenská wegen ihrer Widerstandstätigkeit verhaftet und anschließend ins KZ Ravensbrück deportiert, wo sie im Mai 1944 starb. Über Milena Jesenská könnte man auf verschiedene Weisen erzählen, sagt die Drehbuchautorin.
2: Ich habe mich darauf konzentriert, das Leben von Milena mit dem Leben ihrer Tochter Jana, genannt Honza, zu verknüpfen. Der erste Teil spielt daher Ende der 1920er Jahre, der zweite Teil Ende der 30er Jahre. Milena saß damals im Gestapo-Hauptquartier im Petschek-Palais und war sich nicht ganz sicher, was mit ihrer Tochter geschieht. Es ist also eine wirklich sehr emotionale Geschichte.
0: Die Idee entstand während des Studiums an der Janáček-Akademie der darstellenden Künste in Brünn, als Anna Mrázová und ihre Kommilitonen die Aufgabe erhielten, ein historisches Thema zu wählen. Und warum gerade die Beziehung von Milena Jesenská zu ihrer 1928 geborenen Tochter?
2: Ich muss sagen, dass mir die Perspektive eines 11-jährigen Mädchens im Drehbuch wirklich sehr nahe ging. Und als ich darüber nachdachte, was die Tochter eigentlich gemacht hat, während ihre Mutter im Petschek-Palais saß, war das für mich unheimlich bewegend. Ich habe mir vorgestellt, wie ihre Mitschüler reagiert haben und habe an ganz alltägliche Situationen gedacht, denen sie hätte begegnen können. Das war für mich so stark und inspirierend, dass ich deshalb auch ihre Sichtweise eingebracht habe.
0: Im vierten prämierten Drehbuch, Der Fall Wächterle, konzentriert sich Marcel Peterka auf den Rechtsstreit, mit dem Wächterles Patent für Kontaktlinsen angefochten wurde. Otto Wächterle war ein weltberühmter tschechischer Chemiker, dessen bedeutendste Leistung die Erfindung der weichen Hydrogel-Kontaktlinsen war. Er habe ein Drehbuch über eine historische Persönlichkeit schreiben wollen, die aber aus einer relativ jüngeren Vergangenheit stamme, sagt Peterka.
1: Ich habe lange darüber nachgedacht, welche Persönlichkeit uns als tschechische Nation vereinen und in gewisser Weise inspirieren könnte, auf wen wir stolz sein könnten, der aber gleichzeitig eine wirklich starke dramatische Geschichte hat. Und die Wahl fiel auf Otto Wichterle, nachdem mir seine Memoiren in die Hände gefallen waren und ich einen Teil dieses Rechtsstreits um die Autorenschaft an dem Patent entdeckt hatte. Damit war die Wahl klar, es war ein starkes, dramatisches Thema.
0: Der Autor beschreibt drei Komponenten seines Drehbuchs.
3: Patentový soudní proces, který se vlastně odehrává mezi...
1: Im Fokus steht der Patentprozess, der sich eigentlich zwischen der tschechoslowakischen Akademie der Wissenschaften und einer amerikanischen Firma abspielt, die Kontaktlinsen herstellte und in der Folge Wichterles Urheberschaft anfocht. Und das Ganze spielt sich zudem vor dem Hintergrund des Kalten Krieges ab. Im Drehbuch zeigt sich ein eher ungewöhnlicher Blick auf die Art und Weise, wie der Ostblock und der Westen paradoxerweise miteinander Handel trieben. Und gleichzeitig gibt es da noch eine emotionale Linie, und zwar im Fall von Herrn Wichterle und seinem ehemaligen Studenten und späteren Mitarbeiter Drahoslav Lim. Ihre wechselhafte Beziehung war ziemlich kompliziert.
0: Die Filmstiftung hat in den 21 Jahren seit ihrer Gründung bereits 137 Drehbuchautoren unterstützt. Dabei wurde ein Gesamtbetrag von rund knapp 630.000 Euro ausgezahlt. Helena Uldrichová ist Mitglied des Verwaltungsrates.
2: Die Filmstiftung wurde zum Zweck der Förderung von Drehbüchern für bis dahin nicht realisierte Spielfilme gegründet. Wir freuen uns sehr, dass in den mehr als 20 Jahren des Bestehens der Filmstiftung bereits 25 Projekte realisiert wurden.
0: Letztes Jahr konnten die Zuschauer etwa das Roadmovie Caravan sehen, das die Tschechische Republik nach 31 Jahren beim Festival in Cannes repräsentierte. Gedreht wurde der Film auf Grundlage eines Drehbuchs von Susanna Kirchnerová, Tomáš Bojar und Kristýna Májová, das 2019 eben von der Stiftung prämiert wurde. Die Stiftung fördert die Drehbuchautoren finanziell. Außerdem wird einigen Projekten die Zusammenarbeit mit Midpoint vermittelt, einer internationalen Bildungs- und Networking-Institution, die Filmschaffenden bei der Entwicklung ihrer Projekte und Drehbücher hilft.
2: Das ist für sie eine Gelegenheit, weitere Co-Produzenten, Partner und Investoren zu finden. Und natürlich haben sie auch die Möglichkeit, die drei Partner der Stiftung anzusprechen, sei es das tschechische Fernsehen, Innogy oder das Barrandov-Studio.
0: Zwei der diesmal prämierten Drehbücher, konkret Zoe und Emil Hacher, haben bereits Produzenten sowie Regisseure gefunden, weshalb eine Verfilmung als sehr wahrscheinlich gilt.

Vielleicht schauen Sie, liebe HörerInnen, sich ja in den nächsten Jahren einen der genannten Filme im Kino an. Und dann können Sie daran zurückdenken, dass Sie zuerst davon auf Radio Prag International gehört haben. Auf diese ganz unbescheidene Weise verabschiede ich mich heute von Ihnen. Mein Name ist Daniela Honigmann. Machen Sie es gut und Leslie Schönau.

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1: Hallo und dobrý den, willkommen an diesem Dienstag hier bei Radio Prag International. Wir blicken auf die gestrige Regierungssitzung zurück, denn immer am Montag trifft sich das Kabinett in Prag und bespricht die wichtigsten Vorhaben. Diesmal gab es im Anschluss einige interessante Informationen für die Öffentlichkeit. Einmal zum Gerichtsstreit zwischen Regierung und Staatspräsident Petr Pavel, noch im Nachklang des NATO-Gipfels Anfang Juli in Ankara und dann zum geplanten Handyverbot an den Schulen in Tschechien. Das sind also die Themen in unserem heutigen Tagesecho. Und zum Abschluss der Sendung geht es um neue Drehbücher, die beim Karlsbader Filmfestival vor 2 Wochen ausgezeichnet wurden. Bei all dem begleitet sie Daniela Honigmann. Und nun gebe ich erst einmal ab an Marketa Kachlikova für die Meldungen des Tages.
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2: Mitarbeiter von Unternehmen in Tschechien, die kritische Infrastruktur verwalten, sollen künftig das Recht erhalten, gegen als gefährlich eingestufte Drohnen vorzugehen. Die Unternehmen sollen selbst entscheiden können, ob sie Flugverbotszonen über ihren Objekten einrichten wollen. Eine entsprechende Ausweitung der Befugnisse zur Drohnenabwehr schlagen das Innen- und das Verkehrsministerium vor. Den Gesetzesentwurf stellten Innenminister Lubomír Metnar und Verkehrsminister Ivan Bednarik am Dienstag vor Journalisten vor. Die Regelung betrifft unter anderem internationale Flughäfen, Kernkraftwerke, Energieknotenpunkte sowie Kraftstofflager. Bislang dürfen Drohnen ausschließlich von der Polizei oder dem Militär unschädlich gemacht werden. Der staatliche tschechische Agrarfonds PGRLF verklagt 28 Tochtergesellschaften des Agrofert-Konzerns. Der Fonds fordert rund 900.000 Euro zurück, da die Unternehmen eine freiwillige Rückzahlung verweigerten. Grund ist ein Interessenkonflikt von Andrej Babiš während seiner Amtszeit als Premier in den Jahren 2017 bis 2021. Laut der EU-Kommission und tschechischen Gerichten kontrollierte er den Konzern trotz Treuhandfonds weiter. Agrofert weist die Vorwürfe zurück und betont, alle Subventionen rechtmäßig erhalten zu haben. 5 Gewerkschaftsorganisationen am Prager Flughafen haben wegen der Nominierung von Radomír Lašák zum Vorstandsvorsitzenden der Betreibergesellschaft Letiště Praha Streikbereitschaft ausgerufen. Grund für den Protest ist Lašáks frühere Führungsposition bei der Fluggesellschaft CSA während deren wirtschaftlichen Niedergangs. Die Arbeitnehmervertreter befürchten eine Fehlentwicklung des Flughafenbetreibers. Lašák soll am 1. August den Posten übernehmen. Er sei in einem ordnungsgemäßen offenen Auswahlverfahren als der am besten geeignete Kandidat ausgewählt worden, schrieb Finanzministerin Schillerová am Dienstag auf X. 2 Black Hawk-Hubschrauber, die bei der Bekämpfung der großflächigen Brände in Frankreich geholfen haben, sind am Montag nach Tschechien zurückgekehrt. Beide Maschinen führten mit sogenannten Bambi-Buckets für Wasser über 400 Wasserabwürfe durch. Frankreich kämpft seit Anfang Juli mit großflächigen Waldbränden. Rund 40% der Tschechen im erwerbsfähigen Alter fürchten den Verlust ihres Arbeitsplatzes. Falls diese Situation eintritt, würden 90% der Befragten die Branche wechseln. Mehr als die Hälfte würde für den Erhalt des Arbeitsplatzes Gehaltseinbußen akzeptieren. Nur eine Minderheit von 34% ist bereit, für einen neuen Job in eine andere Region umzuziehen. Dies geht aus den Daten einer aktuellen Umfrage des Meinungsforschungsinstituts STEM, die am Dienstag veröffentlicht wurden. Die Regenfälle der vergangenen Woche haben die Feuchtigkeit im Boden bis zu einer Tiefe von 40 cm fast in ganz Tschechien teilweise wieder aufgefüllt. Tiefe Bodenschichten bis zu 1 Meter bleiben jedoch weiterhin trocken. Dies geht aus den aktuellen Daten des Projekts Intersucho hervor. Die vorangegangene Dürreperiode in Kombination mit extremer Hitze sei zudem so schwerwiegend gewesen, dass einige Schäden bereits irreversibel seien, sei es weiter. Und zum Schluss die Wettervorhersage. In Tschechien ist es am Mittwoch anfangs heiter bis wolkenlos. Im Tagesverlauf nimmt die Bewölkung zu. Nachmittags und abends gibt es örtlich Schauer. Die Tageshöchsttemperaturen steigen auf 19 bis 24 Grad.
1: Das waren die Nachrichten an diesem Dienstag. Danke fürs Erste an Marketa. Die Regierung in Prag hat sich am Montag mit der Kompetenzklage von Präsident Pavel beschäftigt. Das Verfassungsgericht hatte dem Staatsoberhaupt in einer einstweiligen Verfügung die Teilnahme am NATO-Gipfel in Ankara ermöglicht, obwohl das Kabinett von Premier Babiš dies nicht gewollt hatte. Nach Meinung der Regierung hat das Verfassungsgericht damit seine Kompetenzen überschritten. Till Janzer berichtet über die neue Runde im Streit zwischen Präsident Pavel und Regierung Babiš.
3: Der tschechische Staatspräsident Petr Pavel hat Ende Juni eine Kompetenzklage beim Verfassungsgericht eingereicht. Und zwar nachdem ihn die Regierung von Premier Andrej Babiš nicht in die Delegation für den NATO-Gipfel in Ankara aufgenommen hatte. Weil die Zeit drängte, entschied sich das Verfassungsgericht, eine einstweilige Verfügung herauszugeben. Aufgrund dieser konnte Pavel dann offiziell zum Gipfel des Militärbündnisses reisen, so wie er es zuvor bei jedem NATO-Spitzentreffen auch schon gemacht hatte. Am Wochenende verteidigte Petr Pavel in einem Interview beim Festival Colors of Ostrava die Kompetenzklage mit folgenden Worten.
1: Mir ging es darum, dass die Regierung nicht beginnen sollte, sich so zu verhalten, als ob sie das einzige Verfassungsorgan in diesem Land wäre. Auch die Regierung muss respektieren, dass es unterschiedliche Machtzentren gibt, von denen jedes seinen Anteil an Verantwortung trägt und seinen Teil an Kompetenzen besitzt. Wenn es zu Änderungen daran kommen soll, dann muss dies in Übereinkunft geschehen.
3: Es gehe aber nicht, dass sich eines der Verfassungsorgane über die langjährigen Gewohnheiten hinwegsetze und eine Erweiterung seiner Kompetenzen erzwinge, so der Staatspräsident. Mit seiner Klage will er erfahren, ob seine Auslegung der Verfassung korrekt ist. Die Regierung fordert das Verfassungsgericht jedoch auf, die Klage entweder nach inhaltlicher Prüfung abzuweisen oder sie gleich zurückzuweisen. Justizminister Jeroným Tejc begründete diese Forderung am Montag bei der Pressekonferenz nach der Kabinettssitzung.
1: Die Auslegung des Herrn Präsidenten würde das Funktionieren des Verfassungssystems grundlegend verändern. Dadurch entstünde ein zweites Machtzentrum, das aber im Unterschied zur Regierung ohne jegliche Verantwortung und nicht dem Abgeordnetenhaus gegenüber verantwortlich wäre.
3: Des Weiteren hält die Regierung das Vorgehen von Pavel für einen Versuch, seine Vorstellungen der Außenpolitik durchzusetzen. Tschechien habe aber nur eine einzige Außenpolitik und diese könne nicht zugleich von der Regierung und dem Präsidenten geführt werden, so der Justizminister. Ein weiterer Kritikpunkt des Kabinetts ist die einstweilige Verfügung, mit der das Verfassungsgericht Pavels Teilnahme am Gipfel ermöglichte. Bei einer Kompetenzklage sei eine solche Verfügung von der Verfassung nicht vorgesehen, argumentierte Tejc. Deswegen werfe man dem Verfassungsgericht Aktivismus vor, ließ er wissen. Außerdem sei die Regierung vor der einstweiligen Verfügung nicht angehört worden, fügte der Minister hinzu. Der Vorsitzende des Verfassungsgerichts, Josef Baksa, reagierte in einem Interview für die Tageszeitung Denik N auf die Vorwürfe. Er sagte unter anderem, dass vor einstweiligen Verfügungen die Beteiligten des Verfahrens üblicherweise nicht angehört würden. Das bestätigte auch die Verfassungsrechtlerin Marie Samečníková von der Brünner Masaryk-Universität in den Inlandssendungen des tschechischen Rundfunks. Die Expertin erläuterte zudem, dass es in der Kompetenzklage von Pavel nicht um die Gestaltung der Außenpolitik gehe.
1: Die Klage ist im Grunde nur auf die Situation gerichtet, dass der Präsident den Staat nach außen vertritt. Wenn er sich zum Beispiel entschließt, den Staat in dem Sinne nach außen zu vertreten, dass er zum NATO-Gipfel fährt, dann soll er darüber selbst entscheiden können. Und die Regierung ist dann dazu verpflichtet, mit ihm zusammenzuarbeiten.
3: Premier Babiš sagte indes am Montag, er werde nie wieder mit dem Staatspräsidenten gemeinsam in einer Delegation sein. Zugleich schloss er nicht aus, dass Pavel die Tschechische Republik beim nächsten NATO-Gipfel vertritt. Beobachter befürchten indes, dass der Streit zwischen der Regierung und dem Präsidenten die politischen Abläufe im Land in nächster Zeit erschweren könnte.
1: Und wir bleiben noch bei den Themen der Regierungssitzung vom Montag. Auch in der Unterrichtspause sollen die Schüler miteinander reden und nicht nur auf ihre Telefone schauen. Darauf zielt die Regierung von Premier Andrej Babiš ab, wenn sie nun per Gesetz ein Handyverbot an den Schulen in Tschechien durchsetzen will. Dabei gibt es aber auch hierzulande Beispiele, wie eine Regulierung ohne Verbote funktionieren kann. Frankreich, Österreich oder auch Griechenland. In mehr als der Hälfte der EU-Staaten sind Smartphones an den Schulen bereits verboten. Dem will sich Tschechien anschließen. In den hiesigen Vorschulen und Grundschulen sowie in den unteren Klassenstufen der weiterführenden Schulen sollen demnächst keine Mobiltelefone und andere elektronische Geräte mehr für die private Kommunikation oder Unterhaltung genutzt werden dürfen. Bildungsminister Robert Plaga begründete am Montag.
3: Wissenschaftliche Studien zeigen das, aber auch der Blick in Schulen mit entsprechenden Vorgaben. Es funktioniert. Die Kinder sprechen miteinander und die Schulen leben durch die gemeinsamen Aktivitäten wieder auf. Dort wird in den Pausen nicht nur über den Bildschirm gescrollt, wodurch die Schüler im Unterricht nämlich dann unkonzentriert sind.
1: Das Kabinett habe seinen Entwurf für die Novelle des Schulgesetzes am Montag einstimmig abgesegnet, informierte Plaga weiter. Der Text geht nun ins Abgeordnetenhaus und den Plänen der Regierung zufolge soll das flächendeckende Handyverbot dann zum 1. September kommenden Jahres in Kraft treten. Ausnahmen sind nur vorgesehen für die gezielte Nutzung der Geräte im Unterricht sowie für Schüler, die bestimmte Apps zur Beobachtung ihres Gesundheitszustandes brauchen. Die Opposition im tschechischen Abgeordnetenhaus kritisiert Plagas Novelle als überflüssig. Die Bildungseinrichtungen hätten schon jetzt Möglichkeiten, die Handynutzung durch die Schulordnung zu regulieren, so das Argument. Und tatsächlich, nach Auskunft der Regierung haben bereits 93% der Grundschulen und Gymnasien im Land entsprechende Vorschriften implementiert. Darauf verweist auch der Kinderombudsmann Martin Benesch, der sich gegen den neuen Gesetzesabschnitt ausspricht.
3: Aus meiner Sicht ist eine individuelle Lösung an den einzelnen Schulen wesentlich praktikabler. Denn dort kann das alles mit den Eltern und den Schülern durchdiskutiert werden. Das Verbot wird dann entsprechend der jeweiligen Bedürfnisse modelliert.
1: Gute Erfahrungen macht man damit etwa in der Grundschule im mittelböhmischen Dobříš. Dort gibt es sogenannte Handyzonen mit klaren Benutzungsregeln. Denn Mobiltelefone gehörten inzwischen zum Alltag, betont Direktor Petr Hlinka, und er wolle die Schüler an einen nutzbringenden Umgang mit den Geräten gewöhnen.
3: In den Pausen können die Telefone nur in den Handyzonen benutzt werden. Dabei geht es nicht um Spiele, sondern die Schüler schauen zum Beispiel gemeinsam mit ihren Eltern auf ihre Noten. Wir stellen außerdem vieles in die Classroom-App. Darin können dann die Hausaufgaben gemacht, die Stunde vorbereitet oder gelernt werden. Dadurch bringen wir den Schülern bei, das Telefon eher als Arbeitsmittel zu nutzen.
1: Er hätte es an seiner Schule auch schon mit einem Handyverbot versucht, berichtet Hlinka. Dies habe jedoch nicht automatisch dazu geführt, dass die Schüler sich mehr miteinander unterhalten hätten. Und weiter schildert der Direktor seine Erfahrungen.
3: Wir haben uns auch andere Schulen angeschaut, in denen die Telefone schon jetzt verboten sind. Dort entstehen illegale Zonen im Toilettenraum und die Lehrenden wurden eher verspottet als eine Art Polizei, die keinen Einfluss habe.
1: Besser als ein komplettes Verbot würden nach seiner Erfahrung Alternativangebote für die Pausen funktionieren, so Hlinka weiter. An der Schule in Dobříš gibt es demnach etwa Tischtennisplatten oder Basketballkörbe. Die Gesetzesinitiative der Regierung findet bei Experten jedoch auch Zuspruch. So sagt etwa Karel Strachota, Leiter des Bildungsprogramms Jeden svět na školách, der Hilfsorganisation Člověk v tísni.
3: Wir haben jeden Tag eine Veranstaltung für Lehrende. Und darum kann ich mir erlauben zu behaupten, dass es ein riesiges Problem gibt durch die Unterbrechung der Aufmerksamkeit, wenn immer wieder nachgeschaut wird, was was es Neues gibt. Dies erwähnen alle Lehrenden und ihnen zufolge sehen die Eltern darin kein Problem. Darum sagen die Lehrenden, dass dieser Weg des Staates ihnen helfen würde.
1: Soweit unser Tagesecho zu den aktuellen Themen im tschechischen Regierungskabinett. 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Ein guter Film ist ohne ein gutes Drehbuch kaum möglich. Auch deswegen schreibt die tschechische Filmstiftung Filmová nadace alljährlich einen Drehbuchwettbewerb aus. Darin werden Texte gekürt, die laut der Jury das Potenzial haben, nicht nur Filmprofis, sondern auch ein breites Publikum anzusprechen. Wir hören noch einmal Markéta Kachlíková. Sie kennt die diesjährigen Sieger und stellt sie im folgenden Kultursalon vor.

0: Drei eindrucksvolle Geschichten über Persönlichkeiten aus der tschechischen Historie des 20. Jahrhunderts und das hochaktuelle Thema von Leihmüttern und dem Ukraine-Krieg haben in diesem Jahr in dem Drehbuchwettbewerb der Filmstiftung gepunktet. Die Gewinner wurden am Rande des Internationalen Filmfestivals Karlovy Vary Anfang Juli bekannt gegeben. Vier Mitglieder des Komitees bewerteten insgesamt 125 anonym eingereichte Manuskripte von 135 Autoren. In jeder der zwei Sektionen, Hauptkategorie und Kategorie Stern von Morgen, die Autoren bis 33 Jahren vorbehalten ist, wurden jeweils zwei Autoren prämiert. Unter ihnen wurde eine Gesamtfördersumme von 28.000 Euro aufgeteilt. Zoe heißt das einzige der preisgekrönten Drehbücher, das einen aktuellen Stoff bearbeitet. Er habe seine Kurzgeschichte adaptiert, die ursprünglich auf dem Eindruck einer Reportage des tschechischen Fernsehens basiert hatte, sagt der Autor Jan Němec.
1: Mit dem Ausbruch des Krieges in der Ukraine haben wir viele Dinge über das Land erfahren, die wir vorher nicht wussten. Für mich war es unter anderem die Erkenntnis, dass die Ukraine eigentlich eine Großmacht im Bereich der Leihmutterschaft ist. Westliche Paare nehmen diese Dienstleistung in großem Stil in Anspruch. Damals, zu Beginn des Krieges, erschien in verschiedenen Medien eine Reportage über Kinder, die dort festsaßen, weil sie gerade zur Welt kamen und niemand wusste, wie es mit Kiew weitergehen würde. Das war ein unglaublich emotionaler und starker Moment. Daraus entstand damals die Kurzgeschichte Zoe, die ich nun zu einem Drehbuch für einen Film umgeschrieben habe.
0: Es ist die Geschichte eines Paares, dessen Leben mit dem Ausbruch des Ukraine-Krieges kollidiert. Das Kind einer in Berlin lebenden tschechischen Politikwissenschaftlerin und ihres deutschen Partners wird mittels Leihmutterschaft exakt zu Kriegsbeginn in Kiew geboren. Ihre geplanten Flitterwochen in Kiew, die gleichzeitig die Abholreise für ihr Baby sein sollten, werden von der Realität überrollt. Jan Němec.
1: Ihre Abholreise wird dadurch kompliziert, dass ihre eigene Beziehung dunkle Seiten hat. Unter dem Druck der Situation und den extremen Umständen in Kiew nach dem Kriegsausbruch beginnen diese Abgründe nach und nach ans Licht zu kommen.
0: Die Leihmutterschaft sei ein ethisch kompliziertes, explosives Terrain, betont der Autor.
1: Einerseits ist es großartig, dass Menschen, die kein Baby bekommen können, auf diesem Weg ein Kind haben können. Aber wenn man tiefer in die Praxis eintaucht, stellt man fest, dass sie wirklich ihre Schattenseiten hat. Die Verträge sind so gestaltet, dass die Gebärende das Kind abgeben muss. Die Auftraggeber sind jedoch nicht verpflichtet, das Kind auch tatsächlich anzunehmen. So kommt es vor, dass diese Kinder in der Ukraine einfach zurückbleiben, völlig schutzlos sind und in Heimen landen. Manchmal nur, weil sich das Paar im Laufe dieser 9 Monate trennt.

0: Racha ging als eine der tragischsten Figuren der tschechischen Geschichte des 20. Jahrhunderts hervor. Er amtierte von November 1938 bis März 1939 als Präsident der Zweiten Tschechoslowakischen Republik. Während der nationalsozialistischen Besatzung im Zweiten Weltkrieg war er Staatspräsident des sogenannten Protektorats Böhmen und Mähren. Der renommierte tschechische Drehbuchautor Ivan Hubač wurde angesprochen, sein Schicksal in einem Drehbuch zu bearbeiten.
1: Ich habe zuerst so ein bisschen gezögert, dann habe ich viele Bücher über Emil Hácha gelesen und mich doch an die Arbeit gemacht. Ich muss sagen, dass sie mir sehr leicht von der Hand ging und ich überrascht war, wie schnell ich das Drehbuch dann schreiben konnte.
0: Der Plot des Films läuft zwischen dem Jahr 1936, als Hácha als Präsident des obersten Verwaltungsgerichts auf dem Höhepunkt seiner juristischen Karriere war, und 1945, als er verhaftet und ins Prager Gefängnis Pankrác gebracht wurde. Emil Hácha verstarb dort am 27. Juni 1945 im Alter von 73 Jahren. Ivan Hubač.
1: Bis zum Jahr 1989 war dieses Thema de facto tabu, weil die Kommunisten Hácha als Volksverräter betrachteten. Erst danach begannen Historiker aufzudecken, wer Hácha eigentlich war. Und es stellte sich heraus, dass er weder ein Held noch ein Feigling oder ein Volksverräter gewesen ist. Seine Figur ist einfach sehr widersprüchlich. Und genau das hat mich daran interessiert.
0: Das Drehbuch von Anna Mrázová hat den einfachen Namen Milena Jesenská. Im Mittelpunkt steht die tschechische Journalistin, Schriftstellerin und Widerstandskämpferin gegen den Nationalsozialismus, die auch als die große Liebe und Briefpartnerin von Franz Kafka zur Bekanntheit gelangte. 1939 wurde Jesenská wegen ihrer Widerstandstätigkeit verhaftet und anschließend ins KZ Ravensbrück deportiert, wo sie im Mai 1944 starb. Über Milena Jesenská könnte man auf verschiedene Weisen erzählen, sagt die Drehbuchautorin.
2: Ich habe mich darauf konzentriert, das Leben von Milena mit dem Leben ihrer Tochter Jana, genannt Honza, zu verknüpfen. Der erste Teil spielt daher Ende der 1920er Jahre, der zweite Teil Ende der 30er Jahre. Milena saß damals im Gestapo-Hauptquartier im Petschek-Palais und war sich nicht ganz sicher, was mit ihrer Tochter geschieht. Es ist also eine wirklich sehr emotionale Geschichte.
0: Die Idee entstand während des Studiums an der Janáček-Akademie der Darstellenden Künste in Brünn, als Anna Mrázová und ihre Kommilitonen die Aufgabe erhielten, ein historisches Thema zu wählen. Und warum gerade die Beziehung von Milena Jesenská zu ihrer 1928 geborenen Tochter?
2: Ich muss sagen, dass mir die Perspektive eines 11-jährigen Mädchens im Drehbuch wirklich sehr nahe ging. Und als ich darüber nachdachte, was die Tochter eigentlich gemacht hat, während ihre Mutter im Petschek-Palais saß, war das für mich unheimlich bewegend. Ich habe mir vorgestellt, wie ihre Mitschüler reagiert haben und habe an ganz alltägliche Situationen gedacht, denen sie hätte begegnen können. Das war für mich so stark und inspirierend, dass ich deshalb auch ihre Sichtweise eingebracht habe.
0: Im vierten prämierten Drehbuch, Der Fall Wächterle, konzentriert sich Marcel Peterka auf den Rechtsstreit, mit dem Wächterles Patent für Kontaktlinsen angefochten wurde. Otto Wächterle war ein weltberühmter tschechischer Chemiker, dessen bedeutendste Leistung die Erfindung der weichen Hydrogel-Kontaktlinsen war. Er habe ein Drehbuch über eine historische Persönlichkeit schreiben wollen, die aber aus einer relativ jüngeren Vergangenheit stamme, sagt Peterka.
1: Ich habe lange darüber nachgedacht, welche Persönlichkeit uns als tschechische Nation vereinen und in gewisser Weise inspirieren könnte, auf wen wir stolz sein könnten, der aber gleichzeitig eine wirklich starke dramatische Geschichte hat. Und die Wahl fiel auf Otto Wichterle, nachdem mir seine Memoiren in die Hände gefallen waren und ich einen Teil dieses Rechtsstreits um die Autorenschaft an dem Patent entdeckt hatte. Damit war die Wahl klar, es war ein starkes, dramatisches Thema.
0: Der Autor beschreibt drei Komponenten seines Drehbuchs.
3: Patentový soudní proces, který se vlastně odehrává mezi
1: Im Fokus steht der Patentprozess, der sich eigentlich zwischen der Tschechoslowakischen Akademie der Wissenschaften und einer amerikanischen Firma abspielt, die Kontaktlinsen herstellte und in der Folge Wichterles Urheberschaft anfocht. Und das Ganze spielt sich zudem vor dem Hintergrund des Kalten Krieges ab. Im Drehbuch zeigt sich ein eher ungewöhnlicher Blick auf die Art und Weise, wie der Ostblock und der Westen paradoxerweise miteinander Handel trieben. Und gleichzeitig gibt es da noch eine emotionale Linie, und zwar im Fall von Herrn Wichterle und seinem ehemaligen Studenten und späteren Mitarbeiter Drahoslav Lim. Ihre wechselhafte Beziehung war ziemlich kompliziert.
0: Die Filmstiftung hat in den 21 Jahren seit ihrer Gründung bereits 137 Drehbuchautoren unterstützt. Dabei wurde ein Gesamtbetrag von rund knapp 630.000 Euro ausgezahlt. Helena Uldrichová ist Mitglied des Verwaltungsrates.
2: Die Filmstiftung wurde zum Zweck der Förderung von Drehbüchern für bis dahin nicht realisierte Spielfilme gegründet. Wir freuen uns sehr, dass in den mehr als 20 Jahren des Bestehens der Filmstiftung bereits 25 Projekte realisiert wurden.
0: Letztes Jahr konnten die Zuschauer etwa das Roadmovie Caravan sehen, das die Tschechische Republik nach 31 Jahren beim Festival in Cannes repräsentierte. Gedreht wurde der Film auf Grundlage eines Drehbuchs von Susanna Kirchnerová, Tomáš Bojar und Kristýna Májová, das 2019 eben von der Stiftung prämiert wurde. Die Stiftung fördert die Drehbuchautoren finanziell. Außerdem wird einigen Projekten die Zusammenarbeit mit Midpoint vermittelt, einer internationalen Bildungs- und Networking-Institution, die Filmschaffenden bei der Entwicklung ihrer Projekte und Drehbücher hilft.
2: Das ist für sie eine Gelegenheit, weitere Co-Produzenten, Partner und Investoren zu finden. Und natürlich haben sie auch die Möglichkeit, die drei Partner der Stiftung anzusprechen, sei es das tschechische Fernsehen, Innogy oder das Barrandov-Studio.
0: Zwei der diesmal prämierten Drehbücher, konkret Zoe und Emil Hacher, haben bereits Produzenten sowie Regisseure gefunden, weshalb eine Verfilmung als sehr wahrscheinlich gilt.

Vielleicht schauen Sie, liebe HörerInnen, sich ja in den nächsten Jahren einen der genannten Filme im Kino an. Und dann können Sie daran zurückdenken, dass Sie zuerst davon auf Radio Prag International gehört haben. Auf diese ganz unbescheidene Weise verabschiede ich mich heute von Ihnen. Mein Name ist Daniela Honigmann. Machen Sie es gut und Nasslischenau.

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1: Hallo und dobrý den, willkommen an diesem Dienstag hier bei Radio Prag International. Wir blicken auf die gestrige Regierungssitzung zurück, denn immer am Montag trifft sich das Kabinett in Prag und bespricht die wichtigsten Vorhaben. Diesmal gab es im Anschluss einige interessante Informationen für die Öffentlichkeit. Einmal zum Gerichtsstreit zwischen Regierung und Staatspräsident Petr Pavel, noch im Nachklang des NATO-Gipfels Anfang Juli in Ankara und dann zum geplanten Handyverbot an den Schulen in Tschechien. Das sind also die Themen in unserem heutigen Tagesecho. Und zum Abschluss der Sendung geht es um neue Drehbücher, die beim Karlsbader Filmfestival vor 2 Wochen ausgezeichnet wurden. Bei all dem begleitet sie Daniela Honigmann. Und nun gebe ich erst einmal ab an Marketa Kachlikova für die Meldungen des Tages.
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2: Mitarbeiter von Unternehmen in Tschechien, die kritische Infrastruktur verwalten, sollen künftig das Recht erhalten, gegen als gefährlich eingestufte Drohnen vorzugehen. Die Unternehmen sollen selbst entscheiden können, ob sie Flugverbotszonen über ihren Objekten einrichten wollen. Eine entsprechende Ausweitung der Befugnisse zur Drohnenabwehr schlagen das Innen- und das Verkehrsministerium vor. Den Gesetzentwurf stellten Innenminister Lubomír Metnar und Verkehrsminister Ivan Bednarik am Dienstag vor Journalisten vor. Die Regelung betrifft unter anderem internationale Flughäfen, Kernkraftwerke, Energieknotenpunkte sowie Kraftstofflager. Bislang dürfen Drohnen ausschließlich von der Polizei oder dem Militär unschädlich gemacht werden. Der staatliche tschechische Agrarfonds PGRLF verklagt 28 Tochtergesellschaften des Agrofert-Konzerns. Der Fonds fordert rund 900.000 Euro zurück, da die Unternehmen eine freiwillige Rückzahlung verweigerten. Grund ist ein Interessenkonflikt von Andrej Babiš während seiner Amtszeit als Premier in den Jahren 2017 bis 2021. Laut der EU-Kommission und tschechischen Gerichten kontrollierte er den Konzern trotz Treuhandfonds weiter. Agrofert weist die Vorwürfe zurück und betont, alle Subventionen rechtmäßig erhalten zu haben. 5 Gewerkschaftsorganisationen am Prager Flughafen haben wegen der Nominierung von Radomír Lašák zum Vorstandsvorsitzenden der Betreibergesellschaft Letiště Praha Streikbereitschaft ausgerufen. Grund für den Protest ist Lašáks frühere Führungsposition bei der Fluggesellschaft CSA während deren wirtschaftlichen Niedergangs. Die Arbeitnehmervertreter befürchten eine Fehlentwicklung des Flughafenbetreibers. Lašák soll am 1. August den Posten übernehmen. Er sei in einem ordnungsgemäßen offenen Auswahlverfahren als der am besten geeignete Kandidat ausgewählt worden, schrieb Finanzministerin Schillerová am Dienstag auf X. 2 Black Hawk-Hubschrauber, die bei der Bekämpfung der großflächigen Brände in Frankreich geholfen haben, sind am Montag nach Tschechien zurückgekehrt. Beide Maschinen führten mit sogenannten Bambi-Buckets für Wasser über 400 Wasserabwürfe durch. Frankreich kämpft seit Anfang Juli mit großflächigen Waldbränden. Rund 40% der Tschechen im erwerbsfähigen Alter fürchten den Verlust ihres Arbeitsplatzes. Falls diese Situation eintritt, würden 90% der Befragten die Branche wechseln. Mehr als die Hälfte würde für den Erhalt des Arbeitsplatzes Gehaltseinbußen akzeptieren. Nur eine Minderheit von 34% ist bereit, für einen neuen Job in eine andere Region umzuziehen. Dies geht aus den Daten einer aktuellen Umfrage des Meinungsforschungsinstituts STEM, die am Dienstag veröffentlicht wurden. Die Regenfälle der vergangenen Woche haben die Feuchtigkeit im Boden bis zu einer Tiefe von 40 cm fast in ganz Tschechien teilweise wieder aufgefüllt. Tiefe Bodenschichten bis zu einem Meter bleiben jedoch weiterhin trocken. Dies geht aus den aktuellen Daten des Projekts Intersucho hervor. Die vorangegangene Dürreperiode in Kombination mit extremer Hitze sei zudem so schwerwiegend gewesen, dass einige Schäden bereits irreversibel seien, heißt es weiter. Und zum Schluss die Wettervorhersage. In Tschechien ist es am Mittwoch anfangs heiter bis wolkenlos. Im Tagesverlauf nimmt die Bewölkung zu. Nachmittags und abends gibt es örtlich Schauer. Die Tageshöchsttemperaturen steigen auf 19 bis 24 Grad.
1: Das waren die Nachrichten an diesem Dienstag. Danke fürs Erste an Marketa. Die Regierung in Prag hat sich am Montag mit der Kompetenzklage von Präsident Pavel beschäftigt. Das Verfassungsgericht hatte dem Staatsoberhaupt in einer einstweiligen Verfügung die Teilnahme am NATO-Gipfel in Ankara ermöglicht, obwohl das Kabinett von Premier Babiš dies nicht gewollt hatte. Nach Meinung der Regierung hat das Verfassungsgericht damit seine Kompetenzen überschritten. Till Janzer berichtet über die neue Runde im Streit zwischen Präsident Pavel und Regierung Babiš.
3: Der tschechische Staatspräsident Petr Pavel hat Ende Juni eine Kompetenzklage beim Verfassungsgericht eingereicht. Und zwar nachdem ihn die Regierung von Premier Andrej Babiš nicht in die Delegation für den NATO-Gipfel in Ankara aufgenommen hatte. Weil die Zeit drängte, entschied sich das Verfassungsgericht, eine einstweilige Verfügung herauszugeben. Aufgrund dieser konnte Pavel dann offiziell zum Gipfel des Militärbündnisses reisen, so wie er es zuvor bei jedem NATO-Spitzentreffen auch schon gemacht hatte. Am Wochenende verteidigte Petr Pavel in einem Interview beim Festival Colors of Ostrava die Kompetenzklage mit folgenden Worten.
1: Mir ging es darum, dass die Regierung nicht beginnen sollte, sich so zu verhalten, als ob sie das einzige Verfassungsorgan in diesem Land wäre. Auch die Regierung muss respektieren, dass es unterschiedliche Machtzentren gibt, von denen jedes seinen Anteil an Verantwortung trägt und seinen Teil an Kompetenzen besitzt. Wenn es zu Änderungen daran kommen soll, dann muss dies in Übereinkunft geschehen.
3: Es gehe aber nicht, dass sich eines der Verfassungsorgane über die langjährigen Gewohnheiten hinwegsetze und eine Erweiterung seiner Kompetenzen erzwinge, so der Staatspräsident. Mit seiner Klage will er erfahren, ob seine Auslegung der Verfassung korrekt ist. Die Regierung fordert das Verfassungsgericht jedoch auf, die Klage entweder nach inhaltlicher Prüfung abzuweisen oder sie gleich zurückzuweisen. Justizminister Jeroným Tejc begründete diese Forderung am Montag bei der Pressekonferenz nach der Kabinettssitzung.
1: Die Auslegung des Herrn Präsidenten würde das Funktionieren des Verfassungssystems grundlegend verändern. Dadurch entstünde ein zweites Machtzentrum, das aber im Unterschied zur Regierung ohne jegliche Verantwortung und nicht dem Abgeordnetenhaus gegenüber verantwortlich wäre.
3: Des Weiteren hält die Regierung das Vorgehen von Pavel für einen Versuch, seine Vorstellungen der Außenpolitik durchzusetzen. Tschechien habe aber nur eine einzige Außenpolitik und diese könne nicht zugleich von der Regierung und dem Präsidenten geführt werden, so der Justizminister. Ein weiterer Kritikpunkt des Kabinetts ist die einstweilige Verfügung, mit der das Verfassungsgericht Pavels Teilnahme am Gipfel ermöglichte. Bei einer Kompetenzklage sei eine solche Verfügung von der Verfassung nicht vorgesehen, argumentierte Tejc. Deswegen werfe man dem Verfassungsgericht Aktivismus vor, ließ er wissen. Außerdem sei die Regierung vor der einstweiligen Verfügung nicht angehört worden, fügte der Minister hinzu. Der Vorsitzende des Verfassungsgerichts, Josef Baksa, reagierte in einem Interview für die Tageszeitung Denik N auf die Vorwürfe. Er sagte unter anderem, dass vor einstweiligen Verfügungen die Beteiligten des Verfahrens üblicherweise nicht angehört würden. Das bestätigte auch die Verfassungsrechtlerin Marie Samečníková von der Brünner Masaryk-Universität in den Inlandssendungen des tschechischen Rundfunks. Die Expertin erläuterte zudem, dass es in der Kompetenzklage von Pavel nicht um die Gestaltung der Außenpolitik gehe.
1: Die Klage ist im Grunde nur auf die Situation gerichtet, dass der Präsident den Staat nach außen vertritt. Wenn er sich zum Beispiel entschließt, den Staat in dem Sinne nach außen zu vertreten, dass er zum NATO-Gipfel fährt, dann soll er darüber selbst entscheiden können. Und die Regierung ist dann dazu verpflichtet, mit ihm zusammenzuarbeiten.
3: Premier Babiš sagte indes am Montag, er werde nie wieder mit dem Staatspräsidenten gemeinsam in einer Delegation sein. Zugleich schloss er nicht aus, dass Pavel die Tschechische Republik beim nächsten NATO-Gipfel vertritt. Beobachter befürchten indes, dass der Streit zwischen der Regierung und dem Präsidenten die politischen Abläufe im Land in nächster Zeit erschweren könnte.
1: Und wir bleiben noch bei den Themen der Regierungssitzung vom Montag. Auch in der Unterrichtspause sollen die Schüler miteinander reden und nicht nur auf ihre Telefone schauen. Darauf zielt die Regierung von Premier Andrej Babiš ab, wenn sie nun per Gesetz ein Handyverbot an den Schulen in Tschechien durchsetzen will. Dabei gibt es aber auch hierzulande Beispiele, wie eine Regulierung ohne Verbote funktionieren kann. Frankreich, Österreich oder auch Griechenland. In mehr als der Hälfte der EU-Staaten sind Smartphones an den Schulen bereits verboten. Dem will sich Tschechien anschließen. In den hiesigen Vorschulen und Grundschulen sowie in den unteren Klassenstufen der weiterführenden Schulen sollen demnächst keine Mobiltelefone und andere elektronische Geräte mehr für die private Kommunikation oder Unterhaltung genutzt werden dürfen. Bildungsminister Robert Plaga begründete am Montag.
3: Wissenschaftliche Studien zeigen das, aber auch der Blick in Schulen mit entsprechenden Vorgaben. Es funktioniert. Die Kinder sprechen miteinander und die Schulen leben durch die gemeinsamen Aktivitäten wieder auf. Dort wird in den Pausen nicht nur über den Bildschirm gescrollt, wodurch die Schüler im Unterricht nämlich dann unkonzentriert sind.
1: Das Kabinett habe seinen Entwurf für die Novelle des Schulgesetzes am Montag einstimmig abgesegnet, informierte Plaga weiter. Der Text geht nun ins Abgeordnetenhaus und den Plänen der Regierung zufolge soll das flächendeckende Handyverbot dann zum 1. September kommenden Jahres in Kraft treten. Ausnahmen sind nur vorgesehen für die gezielte Nutzung der Geräte im Unterricht sowie für Schüler, die bestimmte Apps zur Beobachtung ihres Gesundheitszustandes brauchen. Die Opposition im tschechischen Abgeordnetenhaus kritisiert Plagas Novelle als überflüssig. Die Bildungseinrichtungen hätten schon jetzt Möglichkeiten, die Handynutzung durch die Schulordnung zu regulieren, so das Argument. Und tatsächlich, nach Auskunft der Regierung haben bereits 93% der Grundschulen und Gymnasien im Land entsprechende Vorschriften implementiert. Darauf verweist auch der Kinderombudsmann Martin Benesch, der sich gegen den neuen Gesetzesabschnitt ausspricht.
3: Aus meiner Sicht ist eine individuelle Lösung an den einzelnen Schulen wesentlich praktikabler. Denn dort kann das alles mit den Eltern und den Schülern durchdiskutiert werden. Das Verbot wird dann entsprechend der jeweiligen Bedürfnisse modelliert.
1: Gute Erfahrungen macht man damit etwa in der Grundschule im mittelböhmischen Dobříš. Dort gibt es sogenannte Handyzonen mit klaren Benutzungsregeln. Denn Mobiltelefone gehörten inzwischen zum Alltag, betont Direktor Petr Hlinka, und er wolle die Schüler an einen nutzbringenden Umgang mit den Geräten gewöhnen.
3: In den Pausen können die Telefone nur in den Handyzonen benutzt werden. Dabei geht es nicht um Spiele, sondern die Schüler schauen zum Beispiel gemeinsam mit ihren Eltern auf ihre Noten. Wir stellen außerdem vieles in die Classroom-App. Darin können dann die Hausaufgaben gemacht, die Stunde vorbereitet oder gelernt werden. Dadurch bringen wir den Schülern bei, das Telefon eher als Arbeitsmittel zu nutzen.
1: Er hätte es an seiner Schule auch schon mit einem Handyverbot versucht, berichtet Hlinka. Dies habe jedoch nicht automatisch dazu geführt, dass die Schüler sich mehr miteinander unterhalten hätten. Und weiter schildert der Direktor seine Erfahrungen.
3: Wir haben uns auch andere Schulen angeschaut, in denen die Telefone schon jetzt verboten sind. Dort entstehen illegale Zonen im Toilettenraum und die Lehrenden wurden eher verspottet als eine Art Polizei, die keinen Einfluss habe.
1: Besser als ein komplettes Verbot würden nach seiner Erfahrung Alternativangebote für die Pausen funktionieren, so Hlinka weiter. An der Schule in Dobříš gibt es demnach etwa Tischtennisplatten oder Basketballkörbe. Die Gesetzesinitiative der Regierung findet bei Experten jedoch auch Zuspruch. So sagt etwa Karel Strachota, Leiter des Bildungsprogramms Jeden svět na školách, der Hilfsorganisation Člověk v tísni.
3: Wir haben jeden Tag eine Veranstaltung für Lehrende. Und darum kann ich mir erlauben zu behaupten, dass es ein riesiges Problem gibt durch die Unterbrechung der Aufmerksamkeit, wenn immer wieder nachgeschaut wird, was was es Neues gibt. Dies erwähnen alle Lehrenden und ihnen zufolge sehen die Eltern darin kein Problem. Darum sagen die Lehrenden, dass dieser Weg des Staates ihnen helfen würde.
1: Soweit unser Tagesecho zu den aktuellen Themen im tschechischen Regierungskabinett. 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Ein guter Film ist ohne ein gutes Drehbuch kaum möglich. Auch deswegen schreibt die tschechische Filmstiftung Filmova Nadace alljährlich einen Drehbuchwettbewerb aus. Darin werden Texte gekürt, die laut der Jury das Potenzial haben, nicht nur Filmprofis, sondern auch ein breites Publikum anzusprechen. Wir hören noch einmal Markéta Kachlíková. Sie kennt die diesjährigen Sieger und stellt sie im folgenden Kultursalon vor.

0: Drei eindrucksvolle Geschichten über Persönlichkeiten aus der tschechischen Historie des 20. Jahrhunderts und das hochaktuelle Thema von Leihmüttern und dem Ukraine-Krieg haben in diesem Jahr in dem Drehbuchwettbewerb der Filmstiftung gepunktet. Die Gewinner wurden am Rande des Internationalen Filmfestivals Karlovy Vary Anfang Juli bekannt gegeben. Vier Mitglieder des Komitees bewerteten insgesamt 125 anonym eingereichte Manuskripte von 135 Autoren. In jeder der zwei Sektionen, Hauptkategorie und Kategorie Stern von Morgen, die Autoren bis 33 Jahren vorbehalten ist, wurden jeweils zwei Autoren prämiert. Unter ihnen wurde eine Gesamtfördersumme von 28.000 Euro aufgeteilt. Zoe heißt das einzige der preisgekrönten Drehbücher, das einen aktuellen Stoff bearbeitet. Er habe seine Kurzgeschichte adaptiert, die ursprünglich auf dem Eindruck einer Reportage des tschechischen Fernsehens basiert hatte, sagt der Autor Jan Němec.
1: Mit dem Ausbruch des Krieges in der Ukraine haben wir viele Dinge über das Land erfahren, die wir vorher nicht wussten. Für mich war es unter anderem die Erkenntnis, dass die Ukraine eigentlich eine Großmacht im Bereich der Leihmutterschaft ist. Westliche Paare nehmen diese Dienstleistung in großem Stil in Anspruch. Damals, zu Beginn des Krieges, erschien in verschiedenen Medien eine Reportage über Kinder, die dort festsaßen, weil sie gerade zur Welt kamen und niemand wusste, wie es mit Kiew weitergehen würde. Das war ein unglaublich emotionaler und starker Moment. Daraus entstand damals die Kurzgeschichte Zoe, die ich nun zu einem Drehbuch für einen Film umgeschrieben habe.
0: Es ist die Geschichte eines Paares, dessen Leben mit dem Ausbruch des Ukraine-Krieges kollidiert. Das Kind einer in Berlin lebenden tschechischen Politikwissenschaftlerin und ihres deutschen Partners wird mittels Leihmutterschaft exakt zu Kriegsbeginn in Kiew geboren. Ihre geplanten Flitterwochen in Kiew, die gleichzeitig die Abholreise für ihr Baby sein sollten, werden von der Realität überrollt. Jan Němec.
1: Ihre Abholreise wird dadurch kompliziert, dass ihre eigene Beziehung dunkle Seiten hat. Unter dem Druck der Situation und den extremen Umständen in Kiew nach dem Kriegsausbruch beginnen diese Abgründe nach und nach ans Licht zu kommen.
0: Die Leihmutterschaft sei ein ethisch kompliziertes, explosives Terrain, betont der Autor.
1: Einerseits ist es großartig, dass Menschen, die kein Baby bekommen können, auf diesem Weg ein Kind haben können. Aber wenn man tiefer in die Praxis eintaucht, stellt man fest, dass sie wirklich ihre Schattenseiten hat. Die Verträge sind so gestaltet, dass die Gebärende das Kind abgeben muss. Die Auftraggeber sind jedoch nicht verpflichtet, das Kind auch tatsächlich anzunehmen. So kommt es vor, dass diese Kinder in der Ukraine einfach zurückbleiben, völlig schutzlos sind und in Heimen landen. Manchmal nur, weil sich das Paar im Laufe dieser 9 Monate trennt.

0: Emil Hácha ging als eine der tragischsten Figuren der tschechischen Geschichte des 20. Jahrhunderts hervor. Er amtierte von November 1938 bis März 1939 als Präsident der Zweiten Tschechoslowakischen Republik. Während der nationalsozialistischen Besatzung im Zweiten Weltkrieg war er Staatspräsident des sogenannten Protektorats Böhmen und Mähren. Der renommierte tschechische Drehbuchautor Ivan Hubač wurde angesprochen, sein Schicksal in einem Drehbuch zu bearbeiten.
1: Ich habe zuerst so ein bisschen gezögert, dann habe ich viele Bücher über Emil Hácha gelesen und mich doch an die Arbeit gemacht. Ich muss sagen, dass sie mir sehr leicht von der Hand ging und ich überrascht war, wie schnell ich das Drehbuch dann schreiben konnte.
0: Der Plot des Films läuft zwischen dem Jahr 1936, als Hácha als Präsident des obersten Verwaltungsgerichts auf dem Höhepunkt seiner juristischen Karriere war, und 1945, als er verhaftet und ins Prager Gefängnis Pankrác gebracht wurde. Emil Hácha verstarb dort am 27. Juni 1945 im Alter von 73 Jahren. Ivan Hubač.
1: Bis zum Jahr 1989 war dieses Thema de facto tabu, weil die Kommunisten Hácha als Volksverräter betrachteten. Erst danach begannen Historiker aufzudecken, wer Hácha eigentlich war. Und es stellte sich heraus, dass er weder ein Held noch ein Feigling oder ein Volksverräter gewesen ist. Seine Figur ist einfach sehr widersprüchlich. Und genau das hat mich daran interessiert.
0: Das Drehbuch von Anna Mrázová hat den einfachen Namen Milena Jesenská. Im Mittelpunkt steht die tschechische Journalistin, Schriftstellerin und Widerstandskämpferin gegen den Nationalsozialismus, die auch als die große Liebe und Briefpartnerin von Franz Kafka zur Bekanntheit gelangte. 1939 wurde Jesenská wegen ihrer Widerstandstätigkeit verhaftet und anschließend ins KZ Ravensbrück deportiert, wo sie im Mai 1944 starb. Über Milena Jesenská könnte man auf verschiedene Weisen erzählen, sagt die Drehbuchautorin.
2: Ich habe mich darauf konzentriert, das Leben von Milena mit dem Leben ihrer Tochter Jana, genannt Honza, zu verknüpfen. Der erste Teil spielt daher Ende der 1920er Jahre, der zweite Teil Ende der 30er Jahre. Milena saß damals im Gestapo-Hauptquartier im Pecek-Palais und war sich nicht ganz sicher, was mit ihrer Tochter geschieht. Es ist also eine wirklich sehr emotionale Geschichte.
0: Die Idee entstand während des Studiums an der Janáček-Akademie der Darstellenden Künste in Brünn, als Anna Mrázová und ihre Kommilitonen die Aufgabe erhielten, ein historisches Thema zu wählen. Und warum gerade die Beziehung von Milena Jesenská zu ihrer 1928 geborenen Tochter?
2: Ich muss sagen, dass mir die Perspektive eines 11-jährigen Mädchens im Drehbuch wirklich sehr nahe ging. Und als ich darüber nachdachte, was die Tochter eigentlich gemacht hat, während ihre Mutter im Pecek-Palais saß, war das für mich unheimlich bewegend. Ich habe mir vorgestellt, wie ihre Mitschüler reagiert haben und habe an ganz alltägliche Situationen gedacht, denen sie hätte begegnen können. Das war für mich so stark und inspirierend, dass ich deshalb auch ihre Sichtweise eingebracht habe.
0: Im vierten prämierten Drehbuch, Der Fall Wächterle, konzentriert sich Marcel Peterka auf den Rechtsstreit, mit dem Wächterles Patent für Kontaktlinsen angefochten wurde. Otto Wächterle war ein weltberühmter tschechischer Chemiker, dessen bedeutendste Leistung die Erfindung der weichen Hydrogel-Kontaktlinsen war. Er habe ein Drehbuch über eine historische Persönlichkeit schreiben wollen, die aber aus einer relativ jüngeren Vergangenheit stamme, sagt Peterka.
1: Ich habe lange darüber nachgedacht, welche Persönlichkeit uns als tschechische Nation vereinen und in gewisser Weise inspirieren könnte, auf wen wir stolz sein könnten, der aber gleichzeitig eine wirklich starke dramatische Geschichte hat. Und die Wahl fiel auf Otto Wichterle, nachdem mir seine Memoiren in die Hände gefallen waren und ich einen Teil dieses Rechtsstreits um die Autorenschaft an dem Patent entdeckt hatte. Damit war die Wahl klar, es war ein starkes, dramatisches Thema.
0: Der Autor beschreibt drei Komponenten seines Drehbuchs.
3: Patentový soudní proces, který se vlastně odehrává mezi
1: Im Fokus steht der Patentprozess, der sich eigentlich zwischen der tschechoslowakischen Akademie der Wissenschaften und einer amerikanischen Firma abspielt, die Kontaktlinsen herstellte und in der Folge Wichterles Urheberschaft anfocht. Und das Ganze spielt sich zudem vor dem Hintergrund des Kalten Krieges ab. Im Drehbuch zeigt sich ein eher ungewöhnlicher Blick auf die Art und Weise, wie der Ostblock und der Westen paradoxerweise miteinander Handel trieben. Und gleichzeitig gibt es da noch eine emotionale Linie, und zwar im Fall von Herrn Wichterle und seinem ehemaligen Studenten und späteren Mitarbeiter Drahoslav Lim. Ihre wechselhafte Beziehung war ziemlich kompliziert.
0: Die Filmstiftung hat in den 21 Jahren seit ihrer Gründung bereits 137 Drehbuchautoren unterstützt. Dabei wurde ein Gesamtbetrag von rund knapp 630.000 Euro ausgezahlt. Helena Uldrichová ist Mitglied des Verwaltungsrates.
2: Die Filmstiftung wurde zum Zweck der Förderung von Drehbüchern für bis dahin nicht realisierte Spielfilme gegründet. Wir freuen uns sehr, dass in den mehr als 20 Jahren des Bestehens der Filmstiftung bereits 25 Projekte realisiert wurden.
0: Letztes Jahr konnten die Zuschauer etwa das Roadmovie Caravan sehen, das die Tschechische Republik nach 31 Jahren beim Festival in Cannes repräsentierte. Gedreht wurde der Film auf Grundlage eines Drehbuchs von Susanna Kirchnerová, Tomáš Bojar und Kristýna Májová, das 2019 eben von der Stiftung prämiert wurde. Die Stiftung fördert die Drehbuchautoren finanziell. Außerdem wird einigen Projekten die Zusammenarbeit mit Midpoint vermittelt, einer internationalen Bildungs- und Networking-Institution, die Filmschaffenden bei der Entwicklung ihrer Projekte und Drehbücher hilft.
2: Das ist für sie eine Gelegenheit, weitere Co-Produzenten, Partner und Investoren zu finden. Und natürlich haben sie auch die Möglichkeit, die drei Partner der Stiftung anzusprechen, sei es das tschechische Fernsehen, Innogy oder das Barrandov-Studio.
0: Zwei der diesmal prämierten Drehbücher, konkret Zoe und Emil Hacher, haben bereits Produzenten sowie Regisseure gefunden, weshalb eine Verfilmung als sehr wahrscheinlich gilt.

Vielleicht schauen Sie, liebe HörerInnen, sich ja in den nächsten Jahren einen der genannten Filme im Kino an und dann können Sie daran zurückdenken, dass Sie zuerst davon auf Radio Prag International gehört haben. Auf diese ganz unbescheidene Weise verabschiede ich mich heute von Ihnen. Mein Name ist Daniela Honigmann. Machen Sie es gut und Nasslischenau.

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1: Hallo und dobrý den, willkommen an diesem Dienstag hier bei Radio Prag International. Wir blicken auf die gestrige Regierungssitzung zurück, denn immer am Montag trifft sich das Kabinett in Prag und bespricht die wichtigsten Vorhaben. Diesmal gab es im Anschluss einige interessante Informationen für die Öffentlichkeit. Einmal zum Gerichtsstreit zwischen Regierung und Staatspräsident Petr Pavel, noch im Nachklang des NATO-Gipfels Anfang Juli in Ankara und dann zum geplanten Handyverbot an den Schulen in Tschechien. Das sind also die Themen in unserem heutigen Tagesecho. Und zum Abschluss der Sendung geht es um neue Drehbücher, die beim Karlsbader Filmfestival vor 2 Wochen ausgezeichnet wurden. Bei all dem begleitet sie Daniela Honigmann. Und nun gebe ich erst einmal ab an Marketa Kachlikova für die Meldungen des Tages.
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2: Mitarbeiter von Unternehmen in Tschechien, die kritische Infrastruktur verwalten, sollen künftig das Recht erhalten, gegen als gefährlich eingestufte Drohnen vorzugehen. Die Unternehmen sollen selbst entscheiden können, ob sie Flugverbotszonen über ihren Objekten einrichten wollen. Eine entsprechende Ausweitung der Befugnisse zur Drohnenabwehr schlagen das Innen- und das Verkehrsministerium vor. Den Gesetzentwurf stellten Innenminister Lubomír Metnar und Verkehrsminister Ivan Bednarik am Dienstag vor Journalisten vor. Die Regelung betrifft unter anderem internationale Flughäfen, Kernkraftwerke, Energieknotenpunkte sowie Kraftstofflager. Bislang dürfen Drohnen ausschließlich von der Polizei oder dem Militär unschädlich gemacht werden. Der staatliche tschechische Agrarfonds PGRLF verklagt 28 Tochtergesellschaften des Agrofert-Konzerns. Der Fonds fordert rund 900.000 Euro zurück, da die Unternehmen eine freiwillige Rückzahlung verweigerten. Grund ist ein Interessenkonflikt von Andrej Babiš während seiner Amtszeit als Premier in den Jahren 2017 bis 2021. Laut der EU-Kommission und tschechischen Gerichten kontrollierte er den Konzern trotz Treuhandfonds weiter. Agrofert weist die Vorwürfe zurück und betont, alle Subventionen rechtmäßig erhalten zu haben. 5 Gewerkschaftsorganisationen am Prager Flughafen haben wegen der Nominierung von Radomír Lašák zum Vorstandsvorsitzenden der Betreibergesellschaft Letiště Praha Streikbereitschaft ausgerufen. Grund für den Protest ist Lašáks frühere Führungsposition bei der Fluggesellschaft CSA während deren wirtschaftlichen Niedergangs. Die Arbeitnehmervertreter befürchten eine Fehlentwicklung des Flughafenbetreibers. Lašák soll am 1. August den Posten übernehmen. Er sei in einem ordnungsgemäßen offenen Auswahlverfahren als der am besten geeignete Kandidat ausgewählt worden, schrieb Finanzministerin Schillerová am Dienstag auf X. 2 Black Hawk-Hubschrauber, die bei der Bekämpfung der großflächigen Brände in Frankreich geholfen haben, sind am Montag nach Tschechien zurückgekehrt. Beide Maschinen führten mit sogenannten Bambi-Buckets für Wasser über 400 Wasserabwürfe durch. Frankreich kämpft seit Anfang Juli mit großflächigen Waldbränden. Rund 40% der Tschechen im erwerbsfähigen Alter fürchten den Verlust ihres Arbeitsplatzes. Falls diese Situation eintritt, würden 90% der Befragten die Branche wechseln. Mehr als die Hälfte würde für den Erhalt des Arbeitsplatzes Gehaltseinbußen akzeptieren. Nur eine Minderheit von 34% ist bereit, für einen neuen Job in eine andere Region umzuziehen. Dies geht aus den Daten einer aktuellen Umfrage des Meinungsforschungsinstituts STEM, die am Dienstag veröffentlicht wurden. Die Regenfälle der vergangenen Woche haben die Feuchtigkeit im Boden bis zu einer Tiefe von 40 cm fast in ganz Tschechien teilweise wieder aufgefüllt. Tiefe Bodenschichten bis zu einem Meter bleiben jedoch weiterhin trocken. Dies geht aus den aktuellen Daten des Projekts Intersucho hervor. Die vorangegangene Dürreperiode in Kombination mit extremer Hitze sei zudem so schwerwiegend gewesen, dass einige Schäden bereits irreversibel seien, sei es weiter. Und zum Schluss die Wettervorhersage. In Tschechien ist es am Mittwoch anfangs heiter bis wolkenlos. Im Tagesverlauf nimmt die Bewölkung zu. Nachmittags und abends gibt es örtlich Schauer. Die Tageshöchsttemperaturen steigen auf 19 bis 24 Grad.
1: Das waren die Nachrichten an diesem Dienstag. Danke fürs Erste an Marketta. Die Regierung in Prag hat sich am Montag mit der Kompetenzklage von Präsident Pavel beschäftigt. Das Verfassungsgericht hatte dem Staatsoberhaupt in einer einstweiligen Verfügung die Teilnahme am NATO-Gipfel in Ankara ermöglicht, obwohl das Kabinett von Premier Babiš dies nicht gewollt hatte. Nach Meinung der Regierung hat das Verfassungsgericht damit seine Kompetenzen überschritten. Till Janzer berichtet über die neue Runde im Streit zwischen Präsident Pavel und Regierung Babiš.
3: Der tschechische Staatspräsident Petr Pavel hat Ende Juni eine Kompetenzklage beim Verfassungsgericht eingereicht. Und zwar nachdem ihn die Regierung von Premier Andrej Babiš nicht in die Delegation für den NATO-Gipfel in Ankara aufgenommen hatte. Weil die Zeit drängte, entschied sich das Verfassungsgericht, eine einstweilige Verfügung herauszugeben. Aufgrund dieser konnte Pavel dann offiziell zum Gipfel des Militärbündnisses reisen, so wie er es zuvor bei jedem NATO-Spitzentreffen auch schon gemacht hatte. Am Wochenende verteidigte Petr Pavel in einem Interview beim Festival Colors of Ostrava die Kompetenzklage mit folgenden Worten.
1: Mir ging es darum, dass die Regierung nicht beginnen sollte, sich so zu verhalten, als ob sie das einzige Verfassungsorgan in diesem Land wäre. Auch die Regierung muss respektieren, dass es unterschiedliche Machtzentren gibt, von denen jedes seinen Anteil an Verantwortung trägt und seinen Teil an Kompetenzen besitzt. Wenn es zu Änderungen daran kommen soll, dann muss dies in Übereinkunft geschehen.
3: Es gehe aber nicht, dass sich eines der Verfassungsorgane über die langjährigen Gewohnheiten hinwegsetze und eine Erweiterung seiner Kompetenzen erzwinge, so der Staatspräsident. Mit seiner Klage will er erfahren, ob seine Auslegung der Verfassung korrekt ist. Die Regierung fordert das Verfassungsgericht jedoch auf, die Klage entweder nach inhaltlicher Prüfung abzuweisen oder sie gleich zurückzuweisen. Justizminister Jeroným Tejc begründete diese Forderung am Montag bei der Pressekonferenz nach der Kabinettssitzung.
1: Die Auslegung des Herrn Präsidenten würde das Funktionieren des Verfassungssystems grundlegend verändern. Dadurch entstünde ein zweites Machtzentrum, das aber im Unterschied zur Regierung ohne jegliche Verantwortung und nicht dem Abgeordnetenhaus gegenüber verantwortlich wäre.
3: Des Weiteren hält die Regierung das Vorgehen von Pavel für einen Versuch, seine Vorstellung der Außenpolitik durchzusetzen. Tschechien habe aber nur eine einzige Außenpolitik und diese könne nicht zugleich von der Regierung und dem Präsidenten geführt werden, so der Justizminister. Ein weiterer Kritikpunkt des Kabinetts ist die einstweilige Verfügung, mit der das Verfassungsgericht Pavels Teilnahme am Gipfel ermöglichte. Bei einer Kompetenzklage sei eine solche Verfügung von der Verfassung nicht vorgesehen, argumentierte Tejc. Deswegen werfe man dem Verfassungsgericht Aktivismus vor, ließ er wissen. Außerdem sei die Regierung vor der einstweiligen Verfügung nicht angehört worden, fügte der Minister hinzu. Der Vorsitzende des Verfassungsgerichts, Josef Baksa, reagierte in einem Interview für die Tageszeitung Denik N auf die Vorwürfe. Er sagte unter anderem, dass vor einstweiligen Verfügungen die Beteiligten des Verfahrens üblicherweise nicht angehört würden. Das bestätigte auch die Verfassungsrechtlerin Marie Samečníková von der Brünner Masaryk-Universität in den Inlandssendungen des tschechischen Rundfunks. Die Expertin erläuterte zudem, dass es in der Kompetenzklage von Pavel nicht um die Gestaltung der Außenpolitik gehe.
1: Die Klage ist im Grunde nur auf die Situation gerichtet, dass der Präsident den Staat nach außen vertritt. Wenn er sich zum Beispiel entschließt, den Staat in dem Sinne nach außen zu vertreten, dass er zum NATO-Gipfel fährt, dann soll er darüber selbst entscheiden können. Und die Regierung ist dann dazu verpflichtet, mit ihm zusammenzuarbeiten.
3: Premier Babiš sagte indes am Montag, er werde nie wieder mit dem Staatspräsidenten gemeinsam in einer Delegation sein. Zugleich schloss er nicht aus, dass Pavel die Tschechische Republik beim nächsten NATO-Gipfel vertritt. Beobachter befürchten indes, dass der Streit zwischen der Regierung und dem Präsidenten die politischen Abläufe im Land in nächster Zeit erschweren könnte.
1: Und wir bleiben noch bei den Themen der Regierungssitzung vom Montag. Auch in der Unterrichtspause sollen die Schüler miteinander reden und nicht nur auf ihre Telefone schauen. Darauf zielt die Regierung von Premier Andrej Babiš ab, wenn sie nun per Gesetz ein Handyverbot an den Schulen in Tschechien durchsetzen will. Dabei gibt es aber auch hierzulande Beispiele, wie eine Regulierung ohne Verbote funktionieren kann. Frankreich, Österreich oder auch Griechenland. In mehr als der Hälfte der EU-Staaten sind Smartphones an den Schulen bereits verboten. Dem will sich Tschechien anschließen. In den hiesigen Vorschulen und Grundschulen sowie in den unteren Klassenstufen der weiterführenden Schulen sollen demnächst keine Mobiltelefone und andere elektronische Geräte mehr für die private Kommunikation oder Unterhaltung genutzt werden dürfen. Bildungsminister Robert Plaga begründete am Montag.
3: Wissenschaftliche Studien zeigen das, aber auch der Blick in Schulen mit entsprechenden Vorgaben. Es funktioniert. Die Kinder sprechen miteinander und die Schulen leben durch die gemeinsamen Aktivitäten wieder auf. Dort wird in den Pausen nicht nur über den Bildschirm gescrollt, wodurch die Schüler im Unterricht nämlich dann unkonzentriert sind.
1: Das Kabinett habe seinen Entwurf für die Novelle des Schulgesetzes am Montag einstimmig abgesegnet, informierte Plaga weiter. Der Text geht nun ins Abgeordnetenhaus und den Plänen der Regierung zufolge soll das flächendeckende Handyverbot dann zum 1. September kommenden Jahres in Kraft treten. Ausnahmen sind nur vorgesehen für die gezielte Nutzung der Geräte im Unterricht sowie für Schüler, die bestimmte Apps zur Beobachtung ihres Gesundheitszustandes brauchen. Die Opposition im tschechischen Abgeordnetenhaus kritisiert Plagas Novelle als überflüssig. Die Bildungseinrichtungen hätten schon jetzt Möglichkeiten, die Handynutzung durch die Schulordnung zu regulieren, so das Argument. Und tatsächlich, nach Auskunft der Regierung haben bereits 93% der Grundschulen und Gymnasien im Land entsprechende Vorschriften implementiert. Darauf verweist auch der Kinderombudsmann Martin Benesch, der sich gegen den neuen Gesetzesabschnitt ausspricht.
3: Aus meiner Sicht ist eine individuelle Lösung an den einzelnen Schulen wesentlich praktikabler. Denn dort kann das alles mit den Eltern und den Schülern durchdiskutiert werden. Das Verbot wird dann entsprechend der jeweiligen Bedürfnisse modelliert.
1: Gute Erfahrungen macht man damit etwa in der Grundschule im mittelböhmischen Dobříš. Dort gibt es sogenannte Handyzonen mit klaren Benutzungsregeln. Denn Mobiltelefone gehörten inzwischen zum Alltag, betont Direktor Petr Hlinka, und er wolle die Schüler an einen nutzbringenden Umgang mit den Geräten gewöhnen.
3: In den Pausen können die Telefone nur in den Handyzonen benutzt werden. Dabei geht es nicht um Spiele, sondern die Schüler schauen zum Beispiel gemeinsam mit ihren Eltern auf ihre Noten. Wir stellen außerdem vieles in die Classroom-App. Darin können dann die Hausaufgaben gemacht, die Stunde vorbereitet oder gelernt werden. Dadurch bringen wir den Schülern bei, das Telefon eher als Arbeitsmittel zu nutzen.
1: Er hätte es an seiner Schule auch schon mit einem Handyverbot versucht, berichtet Hlinka. Dies habe jedoch nicht automatisch dazu geführt, dass die Schüler sich mehr miteinander unterhalten hätten. Und weiter schildert der Direktor seine Erfahrungen.
3: Wir haben uns auch andere Schulen angeschaut, in denen die Telefone schon jetzt verboten sind. Dort entstehen illegale Zonen im Toilettenraum und die Lehrenden wurden eher verspottet als eine Art Polizei, die keinen Einfluss habe.
1: Besser als ein komplettes Verbot würden nach seiner Erfahrung Alternativangebote für die Pausen funktionieren, so Hlinka weiter. An der Schule in Dobříš gibt es demnach etwa Tischtennisplatten oder Basketballkörbe. Die Gesetzesinitiative der Regierung findet bei Experten jedoch auch Zuspruch. So sagt etwa Karel Strachota, Leiter des Bildungsprogramms Jeden svět na školách, der Hilfsorganisation Člověk v tísni.
3: Wir haben jeden Tag eine Veranstaltung für Lehrende. Und darum kann ich mir erlauben zu behaupten, dass es ein riesiges Problem gibt durch die Unterbrechung der Aufmerksamkeit, wenn immer wieder nachgeschaut wird, was es Neues gibt. Dies erwähnen alle Lehrenden und ihnen zufolge sehen die Eltern darin kein Problem. Darum sagen die Lehrenden, dass dieser Weg des Staates ihnen helfen würde.
1: Soweit unser Tagesecho zu den aktuellen Themen im tschechischen Regierungskabinett. 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Ein guter Film ist ohne ein gutes Drehbuch kaum möglich. Auch deswegen schreibt die tschechische Filmstiftung Filmova Nadace alljährlich einen Drehbuchwettbewerb aus. Darin werden Texte gekürt, die laut der Jury das Potenzial haben, nicht nur Filmprofis, sondern auch ein breites Publikum anzusprechen. Wir hören noch einmal Markéta Kachlíková. Sie kennt die diesjährigen Sieger und stellt sie im folgenden Kultursalon vor.

0: Drei eindrucksvolle Geschichten über Persönlichkeiten aus der tschechischen Historie des 20. Jahrhunderts und das hochaktuelle Thema von Leihmüttern und dem Ukraine-Krieg haben in diesem Jahr in dem Drehbuchwettbewerb der Filmstiftung gepunktet. Die Gewinner wurden am Rande des Internationalen Filmfestivals Karlovy Vary Anfang Juli bekannt gegeben. Vier Mitglieder des Komitees bewerteten insgesamt 125 anonym eingereichte Manuskripte von 135 Autoren. In jeder der zwei Sektionen, Hauptkategorie und Kategorie Stern von Morgen, die Autoren bis 33 Jahren vorbehalten ist, wurden jeweils zwei Autoren prämiert. Unter ihnen wurde eine Gesamtfördersumme von 28.000 Euro aufgeteilt. Zoe heißt das einzige der preisgekrönten Drehbücher, das einen aktuellen Stoff bearbeitet. Er habe seine Kurzgeschichte adaptiert, die ursprünglich auf dem Eindruck einer Reportage des tschechischen Fernsehens basiert hatte, sagt der Autor Jan Němec.
1: Mit dem Ausbruch des Krieges in der Ukraine haben wir viele Dinge über das Land erfahren, die wir vorher nicht wussten. Für mich war es unter anderem die Erkenntnis, dass die Ukraine eigentlich eine Großmacht im Bereich der Leihmutterschaft ist. Westliche Paare nehmen diese Dienstleistung in großem Stil in Anspruch. Damals, zu Beginn des Krieges, erschien in verschiedenen Medien eine Reportage über Kinder, die dort festsaßen, weil sie gerade zur Welt kamen und niemand wusste, wie es mit Kiew weitergehen würde. Das war ein unglaublich emotionaler und starker Moment. Daraus entstand damals die Kurzgeschichte Zoe, die ich nun zu einem Drehbuch für einen Film umgeschrieben habe.
0: Es ist die Geschichte eines Paares, dessen Leben mit dem Ausbruch des Ukraine-Krieges kollidiert. Das Kind einer in Berlin lebenden tschechischen Politikwissenschaftlerin und ihres deutschen Partners wird mittels Leihmutterschaft exakt zu Kriegsbeginn in Kiew geboren. Ihre geplanten Flitterwochen in Kiew, die gleichzeitig die Abholreise für ihr Baby sein sollten, werden von der Realität überrollt. Jan Němec.
1: Ihre Abholreise wird dadurch kompliziert, dass ihre eigene Beziehung dunkle Seiten hat. Unter dem Druck der Situation und den extremen Umständen in Kiew nach dem Kriegsausbruch beginnen diese Abgründe nach und nach ans Licht zu kommen.
0: Die Leihmutterschaft sei ein ethisch kompliziertes, explosives Terrain, betont der Autor.
1: Einerseits ist es großartig, dass Menschen, die kein Baby bekommen können, auf diesem Weg ein Kind haben können. Aber wenn man tiefer in die Praxis eintaucht, stellt man fest, dass sie wirklich ihre Schattenseiten hat. Die Verträge sind so gestaltet, dass die Gebärende das Kind abgeben muss. Die Auftraggeber sind jedoch nicht verpflichtet, das Kind auch tatsächlich anzunehmen. So kommt es vor, dass diese Kinder in der Ukraine einfach zurückbleiben, völlig schutzlos sind und in Heimen landen. Manchmal nur, weil sich das Paar im Laufe dieser 9 Monate trennt.
2: Jenom kvůli tomu, že ten pár se během těch 9 měsíců toho ten zkrátka rozejde.

0: Hacha ging als eine der tragischsten Figuren der tschechischen Geschichte des 20. Jahrhunderts hervor. Er amtierte von November 1938 bis März 1939 als Präsident der Zweiten Tschechoslowakischen Republik. Während der nationalsozialistischen Besatzung im Zweiten Weltkrieg war er Staatspräsident des sogenannten Protektorats Böhmen und Mähren. Der renommierte tschechische Drehbuchautor Ivan Hubač wurde angesprochen, sein Schicksal in einem Drehbuch zu bearbeiten.
1: Ich habe zuerst so ein bisschen gezögert, dann habe ich viele Bücher über Emil Hácha gelesen und mich doch an die Arbeit gemacht. Ich muss sagen, dass sie mir sehr leicht von der Hand ging und ich überrascht war, wie schnell ich das Drehbuch dann schreiben konnte.
0: Der Plot des Films läuft zwischen dem Jahr 1936, als Hácha als Präsident des obersten Verwaltungsgerichts auf dem Höhepunkt seiner juristischen Karriere war, und 1945, als er verhaftet und ins Prager Gefängnis Pankrác gebracht wurde. Emil Hácha verstarb dort am 27. Juni 1945 im Alter von 73 Jahren. Ivan Hubač.
1: Bis zum Jahr 1989 war dieses Thema de facto tabu, weil die Kommunisten Hácha als Volksverräter betrachteten. Erst danach begannen Historiker aufzudecken, wer Hácha eigentlich war. Und es stellte sich heraus, dass er weder ein Held noch ein Feigling oder ein Volksverräter gewesen ist. Seine Figur ist einfach sehr widersprüchlich. Und genau das hat mich daran interessiert.
0: Das Drehbuch von Anna Mrázová hat den einfachen Namen Milena Jesenská. Im Mittelpunkt steht die tschechische Journalistin, Schriftstellerin und Widerstandskämpferin gegen den Nationalsozialismus, die auch als die große Liebe und Briefpartnerin von Franz Kafka zur Bekanntheit gelangte. 1939 wurde Jesenská wegen ihrer Widerstandstätigkeit verhaftet und anschließend ins KZ Ravensbrück deportiert, wo sie im Mai 1944 starb. Über Milena Jesenská könnte man auf verschiedene Weisen erzählen, sagt die Drehbuchautorin.
2: Ich habe mich darauf konzentriert, das Leben von Milena mit dem Leben ihrer Tochter Jana, genannt Honza, zu verknüpfen. Der erste Teil spielt daher Ende der 1920er Jahre, der zweite Teil Ende der 30er Jahre. Milena saß damals im Gestapo-Hauptquartier im Petschek-Palais und war sich nicht ganz sicher, was mit ihrer Tochter geschieht. Es ist also eine wirklich sehr emotionale Geschichte.
0: Die Idee entstand während des Studiums an der Janáček-Akademie der Darstellenden Künste in Brünn, als Anna Mrázová und ihre Kommilitonen die Aufgabe erhielten, ein historisches Thema zu wählen. Und warum gerade die Beziehung von Milena Jesenská zu ihrer 1928 geborenen Tochter?
2: Ich muss sagen, dass mir die Perspektive eines 11-jährigen Mädchens im Drehbuch wirklich sehr nahe ging. Und als ich darüber nachdachte, was die Tochter eigentlich gemacht hat, während ihre Mutter im Petschek-Palais saß, war das für mich unheimlich bewegend. Ich habe mir vorgestellt, wie ihre Mitschüler reagiert haben und habe an ganz alltägliche Situationen gedacht, denen sie hätte begegnen können. Das war für mich so stark und inspirierend, dass ich deshalb auch ihre Sichtweise eingebracht habe.
0: Im vierten prämierten Drehbuch, Der Fall Wächterle, konzentriert sich Marcel Peterka auf den Rechtsstreit, mit dem Wächterles Patent für Kontaktlinsen angefochten wurde. Otto Wächterle war ein weltberühmter tschechischer Chemiker, dessen bedeutendste Leistung die Erfindung der weichen Hydrogel-Kontaktlinsen war. Er habe ein Drehbuch über eine historische Persönlichkeit schreiben wollen, die aber aus einer relativ jüngeren Vergangenheit stamme, sagt Peterka.
1: Ich habe lange darüber nachgedacht, welche Persönlichkeit uns als tschechische Nation vereinen und in gewisser Weise inspirieren könnte, auf wen wir stolz sein könnten, der aber gleichzeitig eine wirklich starke dramatische Geschichte hat. Und die Wahl fiel auf Otto Wichterle, nachdem mir seine Memoiren in die Hände gefallen waren und ich einen Teil dieses Rechtsstreits um die Autorenschaft an dem Patent entdeckt hatte. Damit war die Wahl klar, es war ein starkes, dramatisches Thema.
0: Der Autor beschreibt drei Komponenten seines Drehbuchs.
3: Patentový soudní proces, který se vlastně odehrává mezi...
1: Im Fokus steht der Patentprozess, der sich eigentlich zwischen der Tschechoslowakischen Akademie der Wissenschaften und einer amerikanischen Firma abspielt, die Kontaktlinsen herstellte und in der Folge Wichterles Urheberschaft anfocht. Und das Ganze spielt sich zudem vor dem Hintergrund des Kalten Krieges ab. Im Drehbuch zeigt sich ein eher ungewöhnlicher Blick auf die Art und Weise, wie der Ostblock und der Westen paradoxerweise miteinander Handel trieben. Und gleichzeitig gibt es da noch eine emotionale Linie, und zwar im Fall von Herrn Wichterle und seinem ehemaligen Studenten und späteren Mitarbeiter Drahoslav Lim. Ihre wechselhafte Beziehung war ziemlich kompliziert.
0: Die Filmstiftung hat in den 21 Jahren seit ihrer Gründung bereits 137 Drehbuchautoren unterstützt. Dabei wurde ein Gesamtbetrag von rund knapp 630.000 Euro ausgezahlt. Helena Uldrichová ist Mitglied des Verwaltungsrates.
2: Die Filmstiftung wurde zum Zweck der Förderung von Drehbüchern für bis dahin nicht realisierte Spielfilme gegründet. Wir freuen uns sehr, dass in den mehr als 20 Jahren des Bestehens der Filmstiftung bereits 25 Projekte realisiert wurden.
0: Letztes Jahr konnten die Zuschauer etwa das Roadmovie Caravan sehen, das die Tschechische Republik nach 31 Jahren beim Festival in Cannes repräsentierte. Gedreht wurde der Film auf Grundlage eines Drehbuchs von Susanna Kirchnerová, Tomáš Bojar und Kristina Majová, das 2019 eben von der Stiftung prämiert wurde. Die Stiftung fördert die Drehbuchautoren finanziell. Außerdem wird einigen Projekten die Zusammenarbeit mit Midpoint vermittelt, einer internationalen Bildungs- und Networking-Institution, die Filmschaffenden bei der Entwicklung ihrer Projekte und Drehbücher hilft.
2: Das ist für sie eine Gelegenheit, weitere Co-Produzenten, Partner und Investoren zu finden. Und natürlich haben sie auch die Möglichkeit, die drei Partner der Stiftung anzusprechen, sei es das tschechische Fernsehen, Innogy oder das Barrandov-Studio.
0: Zwei der diesmal prämierten Drehbücher, konkret Zoe und Emil Hacher, haben bereits Produzenten sowie Regisseure gefunden, weshalb eine Verfilmung als sehr wahrscheinlich gilt.

Vielleicht schauen Sie, liebe HörerInnen, sich ja in den nächsten Jahren einen der genannten Filme im Kino an. Und dann können Sie daran zurückdenken, dass Sie zuerst davon auf Radio Prag International gehört haben. Auf diese ganz unbescheidene Weise verabschiede ich mich heute von Ihnen. Mein Name ist Daniela Honigmann. Machen Sie es gut und Leslie Schönau.

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1: Hallo und dobrý den, willkommen an diesem Dienstag hier bei Radio Prag International. Wir blicken auf die gestrige Regierungssitzung zurück, denn immer am Montag trifft sich das Kabinett in Prag und bespricht die wichtigsten Vorhaben. Diesmal gab es im Anschluss einige interessante Informationen für die Öffentlichkeit. Einmal zum Gerichtsstreit zwischen Regierung und Staatspräsident Petr Pavel, noch im Nachklang des NATO-Gipfels Anfang Juli in Ankara und dann zum geplanten Handyverbot an den Schulen in Tschechien. Das sind also die Themen in unserem heutigen Tagesecho. Und zum Abschluss der Sendung geht es um neue Drehbücher, die beim Karlsbader Filmfestival vor 2 Wochen ausgezeichnet wurden. Bei all dem begleitet sie Daniela Honigmann. Und nun gebe ich erst einmal ab an Marketa Kachlikova für die Meldungen des Tages.
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2: Mitarbeiter von Unternehmen in Tschechien, die kritische Infrastruktur verwalten, sollen künftig das Recht erhalten, gegen als gefährlich eingestufte Drohnen vorzugehen. Die Unternehmen sollen selbst entscheiden können, ob sie Flugverbotszonen über ihren Objekten einrichten wollen. Eine entsprechende Ausweitung der Befugnisse zur Drohnenabwehr schlagen das Innen- und das Verkehrsministerium vor. Den Gesetzesentwurf stellten Innenminister Lubomír Metnar und Verkehrsminister Ivan Bednarik am Dienstag vor Journalisten vor. Die Regelung betrifft unter anderem internationale Flughäfen, Kernkraftwerke, Energieknotenpunkte sowie Kraftstofflager. Bislang dürfen Drohnen ausschließlich von der Polizei oder dem Militär unschädlich gemacht werden. Der staatliche tschechische Agrarfonds PGRLF verklagt 28 Tochtergesellschaften des Agrofert-Konzerns. Der Fonds fordert rund 900.000 Euro zurück, da die Unternehmen eine freiwillige Rückzahlung verweigerten. Grund ist ein Interessenkonflikt von Andrej Babiš während seiner Amtszeit als Premier in den Jahren 2017 bis 2021. Laut der EU-Kommission und tschechischen Gerichten kontrollierte er den Konzern trotz Treuhandfonds weiter. Agrofert weist die Vorwürfe zurück und betont, alle Subventionen rechtmäßig erhalten zu haben. 5 Gewerkschaftsorganisationen am Prager Flughafen haben wegen der Nominierung von Radomír Lašák zum Vorstandsvorsitzenden der Betreibergesellschaft Letiště Praha Streikbereitschaft ausgerufen. Grund für den Protest ist Lašáks frühere Führungsposition bei der Fluggesellschaft CSA während deren wirtschaftlichen Niedergangs. Die Arbeitnehmervertreter befürchten eine Fehlentwicklung des Flughafenbetreibers. Lašák soll am 1. August den Posten übernehmen. Er sei in einem ordnungsgemäßen offenen Auswahlverfahren als der am besten geeignete Kandidat ausgewählt worden, schrieb Finanzministerin Schillerová am Dienstag auf X. 2 Black Hawk-Hubschrauber, die bei der Bekämpfung der großflächigen Brände in Frankreich geholfen haben, sind am Montag nach Tschechien zurückgekehrt. Beide Maschinen führten mit sogenannten Bambi-Buckets für Wasser über 400 Wasserabwürfe durch. Frankreich kämpft seit Anfang Juli mit großflächigen Waldbränden. Rund 40% der Tschechen im erwerbsfähigen Alter fürchten den Verlust ihres Arbeitsplatzes. Falls diese Situation eintritt, würden 90% der Befragten die Branche wechseln. Mehr als die Hälfte würde für den Erhalt des Arbeitsplatzes Gehaltseinbußen akzeptieren. Nur eine Minderheit von 34% ist bereit, für einen neuen Job in eine andere Region umzuziehen. Dies geht aus den Daten einer aktuellen Umfrage des Meinungsforschungsinstituts STEM, die am Dienstag veröffentlicht wurden. Die Regenfälle der vergangenen Woche haben die Feuchtigkeit im Boden bis zu einer Tiefe von 40 cm fast in ganz Tschechien teilweise wieder aufgefüllt. Tiefe Bodenschichten bis zu einem Meter bleiben jedoch weiterhin trocken. Dies geht aus den aktuellen Daten des Projekts Intersucho hervor. Die vorangegangene Dürreperiode in Kombination mit extremer Hitze sei zudem so schwerwiegend gewesen, dass einige Schäden bereits irreversibel seien, sei es weiter. Und zum Schluss die Wettervorhersage. In Tschechien ist es am Mittwoch anfangs heiter bis wolkenlos. Im Tagesverlauf nimmt die Bewölkung zu. Nachmittags und abends gibt es örtlich Schauer. Die Tageshöchsttemperaturen steigen auf 19 bis 24 Grad.
1: Das waren die Nachrichten an diesem Dienstag. Danke fürs Erste an Marketta. Die Regierung in Prag hat sich am Montag mit der Kompetenzklage von Präsident Pavel beschäftigt. Das Verfassungsgericht hatte dem Staatsoberhaupt in einer einstweiligen Verfügung die Teilnahme am NATO-Gipfel in Ankara ermöglicht, obwohl das Kabinett von Premier Babiš dies nicht gewollt hatte. Nach Meinung der Regierung hat das Verfassungsgericht damit seine Kompetenzen überschritten. Till Janzer berichtet über die neue Runde im Streit zwischen Präsident Pavel und Regierung Babiš.
3: Der tschechische Staatspräsident Petr Pavel hat Ende Juni eine Kompetenzklage beim Verfassungsgericht eingereicht. Und zwar nachdem ihn die Regierung von Premier Andrej Babiš nicht in die Delegation für den NATO-Gipfel in Ankara aufgenommen hatte. Weil die Zeit drängte, entschied sich das Verfassungsgericht, eine einstweilige Verfügung herauszugeben. Aufgrund dieser konnte Pavel dann offiziell zum Gipfel des Militärbündnisses reisen, so wie er es zuvor bei jedem NATO-Spitzentreffen auch schon gemacht hatte. Am Wochenende verteidigte Petr Pavel in einem Interview beim Festival Colors of Ostrava die Kompetenzklage mit folgenden Worten.
1: Mir ging es darum, dass die Regierung nicht beginnen sollte, sich so zu verhalten, als ob sie das einzige Verfassungsorgan in diesem Land wäre. Auch die Regierung muss respektieren, dass es unterschiedliche Machtzentren gibt, von denen jedes seinen Anteil an Verantwortung trägt und seinen Teil an Kompetenzen besitzt. Wenn es zu Änderungen daran kommen soll, dann muss dies in Übereinkunft geschehen.
3: Es gehe aber nicht, dass sich eines der Verfassungsorgane über die langjährigen Gewohnheiten hinwegsetze und eine Erweiterung seiner Kompetenzen erzwinge, so der Staatspräsident. Mit seiner Klage will er erfahren, ob seine Auslegung der Verfassung korrekt ist. Die Regierung fordert das Verfassungsgericht jedoch auf, die Klage entweder nach inhaltlicher Prüfung abzuweisen oder sie gleich zurückzuweisen. Justizminister Jeroným Tejc begründete diese Forderung am Montag bei der Pressekonferenz nach der Kabinettssitzung.
1: Die Auslegung des Herrn Präsidenten würde das Funktionieren des Verfassungssystems grundlegend verändern. Dadurch entstünde ein zweites Machtzentrum, das aber im Unterschied zur Regierung ohne jegliche Verantwortung und nicht dem Abgeordnetenhaus gegenüber verantwortlich wäre.
3: Des Weiteren hält die Regierung das Vorgehen von Pavel für einen Versuch, seine Vorstellungen der Außenpolitik durchzusetzen. Tschechien habe aber nur eine einzige Außenpolitik und diese könne nicht zugleich von der Regierung und dem Präsidenten geführt werden, so der Justizminister. Ein weiterer Kritikpunkt des Kabinetts ist die einstweilige Verfügung, mit der das Verfassungsgericht Pavels Teilnahme am Gipfel ermöglichte. Bei einer Kompetenzklage sei eine solche Verfügung von der Verfassung nicht vorgesehen, argumentierte Tejc. Deswegen werfe man dem Verfassungsgericht Aktivismus vor, ließ er wissen. Außerdem sei die Regierung vor der einstweiligen Verfügung nicht angehört worden, fügte der Minister hinzu. Der Vorsitzende des Verfassungsgerichts, Josef Baksa, reagierte in einem Interview für die Tageszeitung Denik N auf die Vorwürfe. Er sagte unter anderem, dass vor einstweiligen Verfügungen die Beteiligten des Verfahrens üblicherweise nicht angehört würden. Das bestätigte auch die Verfassungsrechtlerin Marie Samečníková von der Brünner Masaryk-Universität in den Inlandssendungen des tschechischen Rundfunks. Die Expertin erläuterte zudem, dass es in der Kompetenzklage von Pavel nicht um die Gestaltung der Außenpolitik gehe.
1: Die Klage ist im Grunde nur auf die Situation gerichtet, dass der Präsident den Staat nach außen vertritt. Wenn er sich zum Beispiel entschließt, den Staat in dem Sinne nach außen zu vertreten, dass er zum NATO-Gipfel fährt, dann soll er darüber selbst entscheiden können. Und die Regierung ist dann dazu verpflichtet, mit ihm zusammenzuarbeiten.
3: Premier Babiš sagte indes am Montag, er werde nie wieder mit dem Staatspräsidenten gemeinsam in einer Delegation sein. Zugleich schloss er nicht aus, dass Pavel die Tschechische Republik beim nächsten NATO-Gipfel vertritt. Beobachter befürchten indes, dass der Streit zwischen der Regierung und dem Präsidenten die politischen Abläufe im Land in nächster Zeit erschweren könnte.
1: Und wir bleiben noch bei den Themen der Regierungssitzung vom Montag. Auch in der Unterrichtspause sollen die Schüler miteinander reden und nicht nur auf ihre Telefone schauen. Darauf zielt die Regierung von Premier Andrej Babiš ab, wenn sie nun per Gesetz ein Handyverbot an den Schulen in Tschechien durchsetzen will. Dabei gibt es aber auch hierzulande Beispiele, wie eine Regulierung ohne Verbote funktionieren kann. Frankreich, Österreich oder auch Griechenland. In mehr als der Hälfte der EU-Staaten sind Smartphones an den Schulen bereits verboten. Dem will sich Tschechien anschließen. In den hiesigen Vorschulen und Grundschulen sowie in den unteren Klassenstufen der weiterführenden Schulen sollen demnächst keine Mobiltelefone und andere elektronische Geräte mehr für die private Kommunikation oder Unterhaltung genutzt werden dürfen. Bildungsminister Robert Plaga begründete am Montag.
3: Wissenschaftliche Studien zeigen das, aber auch der Blick in Schulen mit entsprechenden Vorgaben. Es funktioniert. Die Kinder sprechen miteinander und die Schulen leben durch die gemeinsamen Aktivitäten wieder auf. Dort wird in den Pausen nicht nur über den Bildschirm gescrollt, wodurch die Schüler im Unterricht nämlich dann unkonzentriert sind.
1: Das Kabinett habe seinen Entwurf für die Novelle des Schulgesetzes am Montag einstimmig abgesegnet, informierte Plaga weiter. Der Text geht nun ins Abgeordnetenhaus und den Plänen der Regierung zufolge soll das flächendeckende Handyverbot dann zum 1. September kommenden Jahres in Kraft treten. Ausnahmen sind nur vorgesehen für die gezielte Nutzung der Geräte im Unterricht sowie für Schüler, die bestimmte Apps zur Beobachtung ihres Gesundheitszustandes brauchen. Die Opposition im tschechischen Abgeordnetenhaus kritisiert Plagas Novelle als überflüssig. Die Bildungseinrichtungen hätten schon jetzt Möglichkeiten, die Handynutzung durch die Schulordnung zu regulieren, so das Argument. Und tatsächlich, nach Auskunft der Regierung haben bereits 93% der Grundschulen und Gymnasien im Land entsprechende Vorschriften implementiert. Darauf verweist auch der Kinderombudsmann Martin Benesch, der sich gegen den neuen Gesetzesabschnitt ausspricht.
3: Aus meiner Sicht ist eine individuelle Lösung an den einzelnen Schulen wesentlich praktikabler. Denn dort kann das alles mit den Eltern und den Schülern durchdiskutiert werden. Das Verbot wird dann entsprechend der jeweiligen Bedürfnisse modelliert.
1: Gute Erfahrungen macht man damit etwa in der Grundschule im mittelböhmischen Dobříš. Dort gibt es sogenannte Handyzonen mit klaren Benutzungsregeln. Denn Mobiltelefone gehörten inzwischen zum Alltag, betont Direktor Petr Hlinka, und er wolle die Schüler an einen nutzbringenden Umgang mit den Geräten gewöhnen.
3: In den Pausen können die Telefone nur in den Handyzonen benutzt werden. Dabei geht es nicht um Spiele, sondern die Schüler schauen zum Beispiel gemeinsam mit ihren Eltern auf ihre Noten. Wir stellen außerdem vieles in die Classroom-App. Darin können dann die Hausaufgaben gemacht, die Stunde vorbereitet oder gelernt werden. Dadurch bringen wir den Schülern bei, das Telefon eher als Arbeitsmittel zu nutzen.
1: Er hätte es an seiner Schule auch schon mit einem Handyverbot versucht, berichtet Hlinka. Dies habe jedoch nicht automatisch dazu geführt, dass die Schüler sich mehr miteinander unterhalten hätten. Und weiter schildert der Direktor seine Erfahrungen.
3: Wir haben uns auch andere Schulen angeschaut, in denen die Telefone schon jetzt verboten sind. Dort entstehen illegale Zonen im Toilettenraum und die Lehrenden wurden eher verspottet als eine Art Polizei, die keinen Einfluss habe.
1: Besser als ein komplettes Verbot würden nach seiner Erfahrung Alternativangebote für die Pausen funktionieren, so Hlinka weiter. An der Schule in Dobříš gibt es demnach etwa Tischtennisplatten oder Basketballkörbe. Die Gesetzesinitiative der Regierung findet bei Experten jedoch auch Zuspruch. So sagt etwa Karel Strachota, Leiter des Bildungsprogramms Jedensvět na školách, der Hilfsorganisation Člověk v tísni.
3: Wir haben jeden Tag eine Veranstaltung für Lehrende. Und darum kann ich mir erlauben zu behaupten, dass es ein riesiges Problem gibt durch die Unterbrechung der Aufmerksamkeit, wenn immer wieder nachgeschaut wird, was es Neues gibt. Dies erwähnen alle Lehrenden und ihnen zufolge sehen die Eltern darin kein Problem. Darum sagen die Lehrenden, dass dieser Weg des Staates ihnen helfen würde.
4: a že jim by pomohlo, kdyby stát řekl, ano, jděte touhle cestou.
1: Soweit unser Tagesecho zu den aktuellen Themen im tschechischen Regierungskabinett. 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Ein guter Film ist ohne ein gutes Drehbuch kaum möglich. Auch deswegen schreibt die tschechische Filmstiftung Filmova Nadace alljährlich einen Drehbuchwettbewerb aus. Darin werden Texte gekürt, die laut der Jury das Potenzial haben, nicht nur Filmprofis, sondern auch ein breites Publikum anzusprechen. Wir hören noch einmal Markéta Kachlíková. Sie kennt die diesjährigen Sieger und stellt sie im folgenden Kultursalon vor.

0: Drei eindrucksvolle Geschichten über Persönlichkeiten aus der tschechischen Historie des 20. Jahrhunderts und das hochaktuelle Thema von Leihmüttern und dem Ukraine-Krieg haben in diesem Jahr in dem Drehbuchwettbewerb der Filmstiftung gepunktet. Die Gewinner wurden am Rande des Internationalen Filmfestivals Karlovy Vary Anfang Juli bekannt gegeben. Vier Mitglieder des Komitees bewerteten insgesamt 125 anonym eingereichte Manuskripte von 135 Autoren. In jeder der zwei Sektionen, Hauptkategorie und Kategorie Stern von Morgen, die Autoren bis 33 Jahren vorbehalten ist, wurden jeweils zwei Autoren prämiert. Unter ihnen wurde eine Gesamtfördersumme von 28.000 Euro aufgeteilt. Zoe heißt das einzige der preisgekrönten Drehbücher, das einen aktuellen Stoff bearbeitet. Er habe seine Kurzgeschichte adaptiert, die ursprünglich auf dem Eindruck einer Reportage des tschechischen Fernsehens basiert hatte, sagt der Autor Jan Němec.
1: Mit dem Ausbruch des Krieges in der Ukraine haben wir viele Dinge über das Land erfahren, die wir vorher nicht wussten. Für mich war es unter anderem die Erkenntnis, dass die Ukraine eigentlich eine Großmacht im Bereich der Leihmutterschaft ist. Westliche Paare nehmen diese Dienstleistung in großem Stil in Anspruch. Damals, zu Beginn des Krieges, erschien in verschiedenen Medien eine Reportage über Kinder, die dort festsaßen, weil sie gerade zur Welt kamen und niemand wusste, wie es mit Kiew weitergehen würde. Das war ein unglaublich emotionaler und starker Moment. Daraus entstand damals die Kurzgeschichte Zoe, die ich nun zu einem Drehbuch für einen Film umgeschrieben habe.
0: Es ist die Geschichte eines Paares, dessen Leben mit dem Ausbruch des Ukraine-Krieges kollidiert. Das Kind einer in Berlin lebenden tschechischen Politikwissenschaftlerin und ihres deutschen Partners wird mittels Leihmutterschaft exakt zu Kriegsbeginn in Kiew geboren. Ihre geplanten Flitterwochen in Kiew, die gleichzeitig die Abholreise für ihr Baby sein sollten, werden von der Realität überrollt. Jan Němec.
1: Ihre Abholreise wird dadurch kompliziert, dass ihre eigene Beziehung dunkle Seiten hat. Unter dem Druck der Situation und den extremen Umständen in Kiew nach dem Kriegsausbruch beginnen diese Abgründe nach und nach ans Licht zu kommen.
0: Die Leihmutterschaft sei ein ethisch kompliziertes, explosives Terrain, betont der Autor.
1: Einerseits ist es großartig, dass Menschen, die kein Baby bekommen können, auf diesem Weg ein Kind haben können. Aber wenn man tiefer in die Praxis eintaucht, stellt man fest, dass sie wirklich ihre Schattenseiten hat. Die Verträge sind so gestaltet, dass die Gebärende das Kind abgeben muss. Die Auftraggeber sind jedoch nicht verpflichtet, das Kind auch tatsächlich anzunehmen. So kommt es vor, dass diese Kinder in der Ukraine einfach zurückbleiben, völlig schutzlos sind und in Heimen landen. Manchmal nur, weil sich das Paar im Laufe dieser 9 Monate trennt.
2: Jenom kvůli tomu, že ten pár se během těch 9 měsíců toho ten fiskrátka rozejde.

0: Racher ging als eine der tragischsten Figuren der tschechischen Geschichte des 20. Jahrhunderts hervor. Er amtierte von November 1938 bis März 1939 als Präsident der Zweiten Tschechoslowakischen Republik. Während der nationalsozialistischen Besatzung im Zweiten Weltkrieg war er Staatspräsident des sogenannten Protektorats Böhmen und Mähren. Der renommierte tschechische Drehbuchautor Ivan Hubač wurde angesprochen, sein Schicksal in einem Drehbuch zu bearbeiten.
1: Ich habe zuerst so ein bisschen gezögert, dann habe ich viele Bücher über Emil Hácha gelesen und mich doch an die Arbeit gemacht. Ich muss sagen, dass sie mir sehr leicht von der Hand ging und ich überrascht war, wie schnell ich das Drehbuch dann schreiben konnte.
0: Der Plot des Films läuft zwischen dem Jahr 1936, als Hácha als Präsident des obersten Verwaltungsgerichts auf dem Höhepunkt seiner juristischen Karriere war, und 1945, als er verhaftet und ins Prager Gefängnis Pankrác gebracht wurde. Emil Hácha verstarb dort am 27. Juni 1945 im Alter von 73 Jahren. Ivan Hubač.
1: Bis zum Jahr 1989 war dieses Thema de facto tabu, weil die Kommunisten Hácha als Volksverräter betrachteten. Erst danach begannen Historiker aufzudecken, wer Hácha eigentlich war. Und es stellte sich heraus, dass er weder ein Held noch ein Feigling oder ein Volksverräter gewesen ist. Seine Figur ist einfach sehr widersprüchlich. Und genau das hat mich daran interessiert.
0: Das Drehbuch von Anna Mrázová hat den einfachen Namen Milena Jesenská. Im Mittelpunkt steht die tschechische Journalistin, Schriftstellerin und Widerstandskämpferin gegen den Nationalsozialismus, die auch als die große Liebe und Briefpartnerin von Franz Kafka zur Bekanntheit gelangte. 1939 wurde Jesenská wegen ihrer Widerstandstätigkeit verhaftet und anschließend ins KZ Ravensbrück deportiert, wo sie im Mai 1944 starb. Über Milena Jesenská könnte man auf verschiedene Weisen erzählen, sagt die Drehbuchautorin.
2: Ich habe mich darauf konzentriert, das Leben von Milena mit dem Leben ihrer Tochter Jana, genannt Honza, zu verknüpfen. Der erste Teil spielt daher Ende der 1920er Jahre, der zweite Teil Ende der 30er Jahre. Milena saß damals im Gestapo-Hauptquartier im Petschek-Palais und war sich nicht ganz sicher, was mit ihrer Tochter geschieht. Es ist also eine wirklich sehr emotionale Geschichte.
0: Die Idee entstand während des Studiums an der Janáček-Akademie der darstellenden Künste in Brünn, als Anna Mrázová und ihre Kommilitonen die Aufgabe erhielten, ein historisches Thema zu wählen. Und warum gerade die Beziehung von Milena Jesenská zu ihrer 1928 geborenen Tochter?
2: Ich muss sagen, dass mir die Perspektive eines 11-jährigen Mädchens im Drehbuch wirklich sehr nahe ging. Und als ich darüber nachdachte, was die Tochter eigentlich gemacht hat, während ihre Mutter im Petschek-Palais saß, war das für mich unheimlich bewegend. Ich habe mir vorgestellt, wie ihre Mitschüler reagiert haben und habe an ganz alltägliche Situationen gedacht, denen sie hätte begegnen können. Das war für mich so stark und inspirierend, dass ich deshalb auch ihre Sichtweise eingebracht habe.
0: Im vierten prämierten Drehbuch, Der Fall Wächterle, konzentriert sich Marcel Peterka auf den Rechtsstreit, mit dem Wächterles Patent für Kontaktlinsen angefochten wurde. Otto Wächterle war ein weltberühmter tschechischer Chemiker, dessen bedeutendste Leistung die Erfindung der weichen Hydrogel-Kontaktlinsen war. Er habe ein Drehbuch über eine historische Persönlichkeit schreiben wollen, die aber aus einer relativ jüngeren Vergangenheit stamme, sagt Peterka.
1: Ich habe lange darüber nachgedacht, welche Persönlichkeit uns als tschechische Nation vereinen und in gewisser Weise inspirieren könnte, auf wen wir stolz sein könnten, der aber gleichzeitig eine wirklich starke dramatische Geschichte hat. Und die Wahl fiel auf Otto Wichterle, nachdem mir seine Memoiren in die Hände gefallen waren und ich einen Teil dieses Rechtsstreits um die Autorenschaft an dem Patent entdeckt hatte. Damit war die Wahl klar, es war ein starkes, dramatisches Thema.
0: Der Autor beschreibt drei Komponenten seines Drehbuchs.
3: Patentový soudní proces, který se vlastně odehrává mezi
1: Im Fokus steht der Patentprozess, der sich eigentlich zwischen der Tschechoslowakischen Akademie der Wissenschaften und einer amerikanischen Firma abspielt, die Kontaktlinsen herstellte und in der Folge Wichterles Urheberschaft anfocht. Und das Ganze spielt sich zudem vor dem Hintergrund des Kalten Krieges ab. Im Drehbuch zeigt sich ein eher ungewöhnlicher Blick auf die Art und Weise, wie der Ostblock und der Westen paradoxerweise miteinander Handel trieben. Und gleichzeitig gibt es da noch eine emotionale Linie, und zwar im Fall von Herrn Wichterle und seinem ehemaligen Studenten und späteren Mitarbeiter Drahoslav Lim. Ihre wechselhafte Beziehung war ziemlich kompliziert.
0: Die Filmstiftung hat in den 21 Jahren seit ihrer Gründung bereits 137 Drehbuchautoren unterstützt. Dabei wurde ein Gesamtbetrag von rund knapp 630.000 Euro ausgezahlt. Helena Uldrichová ist Mitglied des Verwaltungsrates.
2: Die Filmstiftung wurde zum Zweck der Förderung von Drehbüchern für bis dahin nicht realisierte Spielfilme gegründet. Wir freuen uns sehr, dass in den mehr als 20 Jahren des Bestehens der Filmstiftung bereits 25 Projekte realisiert wurden.
0: Letztes Jahr konnten die Zuschauer etwa das Roadmovie Caravan sehen, das die Tschechische Republik nach 31 Jahren beim Festival in Cannes repräsentierte. Gedreht wurde der Film auf Grundlage eines Drehbuchs von Susanna Kirchnerová, Tomáš Bojar und Kristina Majová, das 2019 eben von der Stiftung prämiert wurde. Die Stiftung fördert die Drehbuchautoren finanziell. Außerdem wird einigen Projekten die Zusammenarbeit mit Midpoint vermittelt, einer internationalen Bildungs- und Networking-Institution, die Filmschaffenden bei der Entwicklung ihrer Projekte und Drehbücher hilft.
2: Das ist für sie eine Gelegenheit, weitere Co-Produzenten, Partner und Investoren zu finden. Und natürlich haben sie auch die Möglichkeit, die drei Partner der Stiftung anzusprechen, sei es das tschechische Fernsehen, Innogy oder das Barrandov-Studio.
0: Zwei der diesmal prämierten Drehbücher, konkret Zoe und Emil Hacher, haben bereits Produzenten sowie Regisseure gefunden, weshalb eine Verfilmung als sehr wahrscheinlich gilt.

Vielleicht schauen Sie, liebe HörerInnen, sich ja in den nächsten Jahren einen der genannten Filme im Kino an. Und dann können Sie daran zurückdenken, dass Sie zuerst davon auf Radio Prag International gehört haben. Auf diese ganz unbescheidene Weise verabschiede ich mich heute von Ihnen. Mein Name ist Daniela Honigmann. Machen Sie es gut und Leslie Chenault.

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1: Hallo und dobrý den, willkommen an diesem Dienstag hier bei Radio Prag International. Wir blicken auf die gestrige Regierungssitzung zurück, denn immer am Montag trifft sich das Kabinett in Prag und bespricht die wichtigsten Vorhaben. Diesmal gab es im Anschluss einige interessante Informationen für die Öffentlichkeit. Einmal zum Gerichtsstreit zwischen Regierung und Staatspräsident Petr Pavel, noch im Nachklang des NATO-Gipfels Anfang Juli in Ankara und dann zum geplanten Handyverbot an den Schulen in Tschechien. Das sind also die Themen in unserem heutigen Tagesecho. Und zum Abschluss der Sendung geht es um neue Drehbücher, die beim Karlsbader Filmfestival vor 2 Wochen ausgezeichnet wurden. Bei all dem begleitet sie Daniela Honigmann. Und nun gebe ich erst einmal ab an Marketa Kachlikova für die Meldungen des Tages.
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2: Mitarbeiter von Unternehmen in Tschechien, die kritische Infrastruktur verwalten, sollen künftig das Recht erhalten, gegen als gefährlich eingestufte Drohnen vorzugehen. Die Unternehmen sollen selbst entscheiden können, ob sie Flugverbotszonen über ihren Objekten einrichten wollen. Eine entsprechende Ausweitung der Befugnisse zur Drohnenabwehr schlagen das Innen- und das Verkehrsministerium vor. Den Gesetzesentwurf stellten Innenminister Lubomír Metnar und Verkehrsminister Ivan Bednarik am Dienstag vor Journalisten vor. Die Regelung betrifft unter anderem internationale Flughäfen, Kernkraftwerke, Energieknotenpunkte sowie Kraftstofflager. Bislang dürfen Drohnen ausschließlich von der Polizei oder dem Militär unschädlich gemacht werden. Der staatliche tschechische Agrarfonds PGRLF verklagt 28 Tochtergesellschaften des Agrofert-Konzerns. Der Fonds fordert rund 900.000 Euro zurück, da die Unternehmen eine freiwillige Rückzahlung verweigerten. Grund ist ein Interessenkonflikt von Andrej Babiš während seiner Amtszeit als Premier in den Jahren 2017 bis 2021. Laut der EU-Kommission und tschechischen Gerichten kontrollierte er den Konzern trotz Treuhandfonds weiter. Agrofert weist die Vorwürfe zurück und betont, alle Subventionen rechtmäßig erhalten zu haben. 5 Gewerkschaftsorganisationen am Prager Flughafen haben wegen der Nominierung von Radomír Lašák zum Vorstandsvorsitzenden der Betreibergesellschaft Letiště Praha Streikbereitschaft ausgerufen. Grund für den Protest ist Lašáks frühere Führungsposition bei der Fluggesellschaft CSA während deren wirtschaftlichen Niedergangs. Die Arbeitnehmervertreter befürchten eine Fehlentwicklung des Flughafenbetreibers. Lašák soll am 1. August den Posten übernehmen. Er sei in einem ordnungsgemäßen offenen Auswahlverfahren als der am besten geeignete Kandidat ausgewählt worden, schrieb Finanzministerin Schillerová am Dienstag auf X. 2 Black Hawk-Hubschrauber, die bei der Bekämpfung der großflächigen Brände in Frankreich geholfen haben, sind am Montag nach Tschechien zurückgekehrt. Beide Maschinen führten mit sogenannten Bambi-Buckets für Wasser über 400 Wasserabwürfe durch. Frankreich kämpft seit Anfang Juli mit großflächigen Waldbränden. Rund 40% der Tschechen im erwerbsfähigen Alter fürchten den Verlust ihres Arbeitsplatzes. Falls diese Situation eintritt, würden 90% der Befragten die Branche wechseln. Mehr als die Hälfte würde für den Erhalt des Arbeitsplatzes Gehaltseinbußen akzeptieren. Nur eine Minderheit von 34% ist bereit, für einen neuen Job in eine andere Region umzuziehen. Dies geht aus den Daten einer aktuellen Umfrage des Meinungsforschungsinstituts STEM, die am Dienstag veröffentlicht wurden. Die Regenfälle der vergangenen Woche haben die Feuchtigkeit im Boden bis zu einer Tiefe von 40 cm fast in ganz Tschechien teilweise wieder aufgefüllt. Tiefe Bodenschichten bis zu einem Meter bleiben jedoch weiterhin trocken. Dies geht aus den aktuellen Daten des Projekts Intersucho hervor. Die vorangegangene Dürreperiode in Kombination mit extremer Hitze sei zudem so schwerwiegend gewesen, dass einige Schäden bereits irreversibel seien, sei es weiter. Und zum Schluss die Wettervorhersage. In Tschechien ist es am Mittwoch anfangs heiter bis wolkenlos. Im Tagesverlauf nimmt die Bewölkung zu. Nachmittags und abends gibt es örtlich Schauer. Die Tageshöchsttemperaturen steigen auf 19 bis 24 Grad.
1: Das waren die Nachrichten an diesem Dienstag. Danke fürs Erste an Marketa. Die Regierung in Prag hat sich am Montag mit der Kompetenzklage von Präsident Pavel beschäftigt. Das Verfassungsgericht hatte dem Staatsoberhaupt in einer einstweiligen Verfügung die Teilnahme am NATO-Gipfel in Ankara ermöglicht, obwohl das Kabinett von Premier Babiš dies nicht gewollt hatte. Nach Meinung der Regierung hat das Verfassungsgericht damit seine Kompetenzen überschritten. Till Janzer berichtet über die neue Runde im Streit zwischen Präsident Pavel und Regierung Babiš.
3: Der tschechische Staatspräsident Petr Pavel hat Ende Juni eine Kompetenzklage beim Verfassungsgericht eingereicht. Und zwar nachdem ihn die Regierung von Premier Andrej Babiš nicht in die Delegation für den NATO-Gipfel in Ankara aufgenommen hatte. Weil die Zeit drängte, entschied sich das Verfassungsgericht, eine einstweilige Verfügung herauszugeben. Aufgrund dieser konnte Pavel dann offiziell zum Gipfel des Militärbündnisses reisen, so wie er es zuvor bei jedem NATO-Spitzentreffen auch schon gemacht hatte. Am Wochenende verteidigte Petr Pavel in einem Interview beim Festival Colors of Ostrava die Kompetenzklage mit folgenden Worten.
1: Mir ging es darum, dass die Regierung nicht beginnen sollte, sich so zu verhalten, als ob sie das einzige Verfassungsorgan in diesem Land wäre. Auch die Regierung muss respektieren, dass es unterschiedliche Machtzentren gibt, von denen jedes seinen Anteil an Verantwortung trägt und seinen Teil an Kompetenzen besitzt. Wenn es zu Änderungen daran kommen soll, dann muss dies in Übereinkunft geschehen.
3: Es gehe aber nicht, dass sich eines der Verfassungsorgane über die langjährigen Gewohnheiten hinwegsetze und eine Erweiterung seiner Kompetenzen erzwinge, so der Staatspräsident. Mit seiner Klage will er erfahren, ob seine Auslegung der Verfassung korrekt ist. Die Regierung fordert das Verfassungsgericht jedoch auf, die Klage entweder nach inhaltlicher Prüfung abzuweisen oder sie gleich zurückzuweisen. Justizminister Jeroným Tejc begründete diese Forderung am Montag bei der Pressekonferenz nach der Kabinettssitzung.
1: Die Auslegung des Herrn Präsidenten würde das Funktionieren des Verfassungssystems grundlegend verändern. Dadurch entstünde ein zweites Machtzentrum, das aber im Unterschied zur Regierung ohne jegliche Verantwortung und nicht dem Abgeordnetenhaus gegenüber verantwortlich wäre.
3: Des Weiteren hält die Regierung das Vorgehen von Pavel für einen Versuch, seine Vorstellung der Außenpolitik durchzusetzen. Tschechien habe aber nur eine einzige Außenpolitik und diese könne nicht zugleich von der Regierung und dem Präsidenten geführt werden, so der Justizminister. Ein weiterer Kritikpunkt des Kabinetts ist die einstweilige Verfügung, mit der das Verfassungsgericht Pavels Teilnahme am Gipfel ermöglichte. Bei einer Kompetenzklage sei eine solche Verfügung von der Verfassung nicht vorgesehen, argumentierte Tejc. Deswegen werfe man dem Verfassungsgericht Aktivismus vor, ließ er wissen. Außerdem sei die Regierung vor der einstweiligen Verfügung nicht angehört worden, fügte der Minister hinzu. Der Vorsitzende des Verfassungsgerichts, Josef Baksa, reagierte in einem Interview für die Tageszeitung Denik N auf die Vorwürfe. Er sagte unter anderem, dass vor einstweiligen Verfügungen die Beteiligten des Verfahrens üblicherweise nicht angehört würden. Das bestätigte auch die Verfassungsrechtlerin Marie Samečníková von der Brno-Masaryk-Universität in den Inlandssendungen des tschechischen Rundfunks. Die Expertin erläuterte zudem, dass es in der Kompetenzklage von Pavel nicht um die Gestaltung der Außenpolitik gehe.
1: Die Klage ist im Grunde nur auf die Situation gerichtet, dass der Präsident den Staat nach außen vertritt. Wenn er sich zum Beispiel entschließt, den Staat in dem Sinne nach außen zu vertreten, dass er zum NATO-Gipfel fährt, dann soll er darüber selbst entscheiden können. Und die Regierung ist dann dazu verpflichtet, mit ihm zusammenzuarbeiten.
3: Premier Babiš sagte indes am Montag, er werde nie wieder mit dem Staatspräsidenten gemeinsam in einer Delegation sein. Zugleich schloss er nicht aus, dass Pavel die Tschechische Republik beim nächsten NATO-Gipfel vertritt. Beobachter befürchten indes, dass der Streit zwischen der Regierung und dem Präsidenten die politischen Abläufe im Land in nächster Zeit erschweren könnte.
1: Und wir bleiben noch bei den Themen der Regierungssitzung vom Montag. Auch in der Unterrichtspause sollen die Schüler miteinander reden und nicht nur auf ihre Telefone schauen. Darauf zielt die Regierung von Premier Andrej Babiš ab, wenn sie nun per Gesetz ein Handyverbot an den Schulen in Tschechien durchsetzen will. Dabei gibt es aber auch hierzulande Beispiele, wie eine Regulierung ohne Verbote funktionieren kann. Frankreich, Österreich oder auch Griechenland. In mehr als der Hälfte der EU-Staaten sind Smartphones an den Schulen bereits verboten. Dem will sich Tschechien anschließen. In den hiesigen Vorschulen und Grundschulen sowie in den unteren Klassenstufen der weiterführenden Schulen sollen demnächst keine Mobiltelefone und andere elektronische Geräte mehr für die private Kommunikation oder Unterhaltung genutzt werden dürfen. Bildungsminister Robert Plaga begründete am Montag.
3: Wissenschaftliche Studien zeigen das, aber auch der Blick in Schulen mit entsprechenden Vorgaben. Es funktioniert. Die Kinder sprechen miteinander und die Schulen leben durch die gemeinsamen Aktivitäten wieder auf. Dort wird in den Pausen nicht nur über den Bildschirm gescrollt, wodurch die Schüler im Unterricht nämlich dann unkonzentriert sind.
1: Das Kabinett habe seinen Entwurf für die Novelle des Schulgesetzes am Montag einstimmig abgesegnet, informierte Plaga weiter. Der Text geht nun ins Abgeordnetenhaus und den Plänen der Regierung zufolge soll das flächendeckende Handyverbot dann zum 1. September kommenden Jahres in Kraft treten. Ausnahmen sind nur vorgesehen für die gezielte Nutzung der Geräte im Unterricht sowie für Schüler, die bestimmte Apps zur Beobachtung ihres Gesundheitszustandes brauchen. Die Opposition im tschechischen Abgeordnetenhaus kritisiert Plagas Novelle als überflüssig. Die Bildungseinrichtungen hätten schon jetzt Möglichkeiten, die Handynutzung durch die Schulordnung zu regulieren, so das Argument. Und tatsächlich, nach Auskunft der Regierung haben bereits 93% der Grundschulen und Gymnasien im Land entsprechende Vorschriften implementiert. Darauf verweist auch der Kinderombudsmann Martin Benesch, der sich gegen den neuen Gesetzesabschnitt ausspricht.
3: Aus meiner Sicht ist eine individuelle Lösung an den einzelnen Schulen wesentlich praktikabler. Denn dort kann das alles mit den Eltern und den Schülern durchdiskutiert werden. Das Verbot wird dann entsprechend der jeweiligen Bedürfnisse modelliert.
1: Gute Erfahrungen macht man damit etwa in der Grundschule im mittelböhmischen Dobříš. Dort gibt es sogenannte Handyzonen mit klaren Benutzungsregeln. Denn Mobiltelefone gehörten inzwischen zum Alltag, betont Direktor Petr Hlinka, und er wolle die Schüler an einen nutzbringenden Umgang mit den Geräten gewöhnen.
3: In den Pausen können die Telefone nur in den Handyzonen benutzt werden. Dabei geht es nicht um Spiele, sondern die Schüler schauen zum Beispiel gemeinsam mit ihren Eltern auf ihre Noten. Wir stellen außerdem vieles in die Classroom-App. Darin können dann die Hausaufgaben gemacht, die Stunde vorbereitet oder gelernt werden. Dadurch bringen wir den Schülern bei, das Telefon eher als Arbeitsmittel zu nutzen.
1: Er hätte es an seiner Schule auch schon mit einem Handyverbot versucht, berichtet Hlinka. Dies habe jedoch nicht automatisch dazu geführt, dass die Schüler sich mehr miteinander unterhalten hätten. Und weiter schildert der Direktor seine Erfahrungen.
3: Wir haben uns auch andere Schulen angeschaut, in denen die Telefone schon jetzt verboten sind. Dort entstehen illegale Zonen im Toilettenraum und die Lehrenden wurden eher verspottet als eine Art Polizei, die keinen Einfluss habe.
1: Besser als ein komplettes Verbot würden nach seiner Erfahrung Alternativangebote für die Pausen funktionieren, so Hlinka weiter. An der Schule in Dobříš gibt es demnach etwa Tischtennisplatten oder Basketballkörbe. Die Gesetzesinitiative der Regierung findet bei Experten jedoch auch Zuspruch. So sagt etwa Karel Strachota, Leiter des Bildungsprogramms Jedensvět na školách, der Hilfsorganisation Člověk v tísni.
3: Wir haben jeden Tag eine Veranstaltung für Lehrende. Und darum kann ich mir erlauben zu behaupten, dass es ein riesiges Problem gibt durch die Unterbrechung der Aufmerksamkeit, wenn immer wieder nachgeschaut wird, was es Neues gibt. Dies erwähnen alle Lehrenden und ihnen zufolge sehen die Eltern darin kein Problem. Darum sagen die Lehrenden, dass dieser Weg des Staates es ihnen helfen würde.
1: Soweit unser Tagesecho zu den aktuellen Themen im tschechischen Regierungskabinett. 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Ein guter Film ist ohne ein gutes Drehbuch kaum möglich. Auch deswegen schreibt die tschechische Filmstiftung Filmova Nadace alljährlich einen Drehbuchwettbewerb aus. Darin werden Texte gekürt, die laut der Jury das Potenzial haben, nicht nur Filmprofis, sondern auch ein breites Publikum anzusprechen. Wir hören noch einmal Markéta Kachlíková. Sie kennt die diesjährigen Sieger und stellt sie im folgenden Kultursalon vor.

0: Drei eindrucksvolle Geschichten über Persönlichkeiten aus der tschechischen Historie des 20. Jahrhunderts und das hochaktuelle Thema von Leihmüttern und dem Ukraine-Krieg haben in diesem Jahr in dem Drehbuchwettbewerb der Filmstiftung gepunktet. Die Gewinner wurden am Rande des Internationalen Filmfestivals Karlovy Vary Anfang Juli bekannt gegeben. Vier Mitglieder des Komitees bewerteten insgesamt 125 anonym eingereichte Manuskripte von 135 Autoren. In jeder der zwei Sektionen, Hauptkategorie und Kategorie Stern von Morgen, die Autoren bis 33 Jahren vorbehalten ist, wurden jeweils zwei Autoren prämiert. Unter ihnen wurde eine Gesamtfördersumme von 28.000 Euro aufgeteilt. Zoe heißt das einzige der preisgekrönten Drehbücher, das einen aktuellen Stoff bearbeitet. Er habe seine Kurzgeschichte adaptiert, die ursprünglich auf dem Eindruck einer Reportage des tschechischen Fernsehens basiert hatte, sagt der Autor Jan Němec.
1: Mit dem Ausbruch des Krieges in der Ukraine haben wir viele Dinge über das Land erfahren, die wir vorher nicht wussten. Für mich war es unter anderem die Erkenntnis, dass die Ukraine eigentlich eine Großmacht im Bereich der Leihmutterschaft ist. Westliche Paare nehmen diese Dienstleistung in großem Stil in Anspruch. Damals, zu Beginn des Krieges, erschien in verschiedenen Medien eine Reportage über Kinder, die dort festsaßen, weil sie gerade zur Welt kamen und niemand wusste, wie es mit Kiew weitergehen würde. Das war ein unglaublich emotionaler und starker Moment. Daraus entstand damals die Kurzgeschichte Zoe, die ich nun zu einem Drehbuch für einen Film umgeschrieben habe.
0: Es ist die Geschichte eines Paares, dessen Leben mit dem Ausbruch des Ukraine-Krieges kollidiert. Das Kind einer in Berlin lebenden tschechischen Politikwissenschaftlerin und ihres deutschen Partners wird mittels Leihmutterschaft exakt zu Kriegsbeginn in Kiew geboren. Ihre geplanten Flitterwochen in Kiew, die gleichzeitig die Abholreise für ihr Baby sein sollten, werden von der Realität überrollt. Jan Němec.
1: Ihre Abholreise wird dadurch kompliziert, dass ihre eigene Beziehung dunkle Seiten hat. Unter dem Druck der Situation und den extremen Umständen in Kiew nach dem Kriegsausbruch beginnen diese Abgründe nach und nach ans Licht zu kommen.
0: Die Leihmutterschaft sei ein ethisch kompliziertes, explosives Terrain, betont der Autor.
1: Einerseits ist es großartig, dass Menschen, die kein Baby bekommen können, auf diesem Weg ein Kind haben können. Aber wenn man tiefer in die Praxis eintaucht, stellt man fest, dass sie wirklich ihre Schattenseiten hat. Die Verträge sind so gestaltet, dass die Gebärende das Kind abgeben muss. Die Auftraggeber sind jedoch nicht verpflichtet, das Kind auch tatsächlich anzunehmen. So kommt es vor, dass diese Kinder in der Ukraine einfach zurückbleiben, völlig schutzlos sind und in Heimen landen. Manchmal nur, weil sich das Paar im Laufe dieser 9 Monate trennt.
2: Jenom kvůli tomu, že ten pár se během těch 9 měsíců toho ten zkrátka rozejde.

0: Racher ging als eine der tragischsten Figuren der tschechischen Geschichte des 20. Jahrhunderts hervor. Er amtierte von November 1938 bis März 1939 als Präsident der Zweiten Tschechoslowakischen Republik. Während der nationalsozialistischen Besatzung im Zweiten Weltkrieg war er Staatspräsident des sogenannten Protektorats Böhmen und Mähren. Der renommierte tschechische Drehbuchautor Ivan Hubač wurde angesprochen, sein Schicksal in einem Drehbuch zu bearbeiten.
1: Ich habe zuerst so ein bisschen gezögert, dann habe ich viele Bücher über Emil Hácha gelesen und mich doch an die Arbeit gemacht. Ich muss sagen, dass sie mir sehr leicht von der Hand ging und ich überrascht war, wie schnell ich das Drehbuch dann schreiben konnte.
0: Der Plot des Films läuft zwischen dem Jahr 1936, als Hácha als Präsident des obersten Verwaltungsgerichts auf dem Höhepunkt seiner juristischen Karriere war, und 1945, als er verhaftet und ins Prager Gefängnis Pankrác gebracht wurde. Emil Hácha verstarb dort am 27. Juni 1945 im Alter von 73 Jahren. Ivan Hubač.
1: Bis zum Jahr 1989 war dieses Thema de facto tabu, weil die Kommunisten Hácha als Volksverräter betrachteten. Erst danach begannen Historiker aufzudecken, wer Hácha eigentlich war. Und es stellte sich heraus, dass er weder ein Held noch ein Feigling oder ein Volksverräter gewesen ist. Seine Figur ist einfach sehr widersprüchlich. Und genau das hat mich daran interessiert.
0: Das Drehbuch von Anna Mrázová hat den einfachen Namen Milena Jesenská. Im Mittelpunkt steht die tschechische Journalistin, Schriftstellerin und Widerstandskämpferin gegen den Nationalsozialismus, die auch als die große Liebe und Briefpartnerin von Franz Kafka zur Bekanntheit gelangte. 1939 wurde Jesenská wegen ihrer Widerstandstätigkeit verhaftet und anschließend ins KZ Ravensbrück deportiert, wo sie im Mai 1944 starb. Über Milena Jesenská könnte man auf verschiedene Weisen erzählen, sagt die Drehbuchautorin.
2: Ich habe mich darauf konzentriert, das Leben von Milena mit dem Leben ihrer Tochter Jana, genannt Honza, zu verknüpfen. Der erste Teil spielt daher Ende der 1920er Jahre, der zweite Teil Ende der 30er Jahre. Milena saß damals im Gestapo-Hauptquartier im Petschek-Palais und war sich nicht ganz sicher, was mit ihrer Tochter geschieht. Es ist also eine wirklich sehr emotionale Geschichte.
0: Die Idee entstand während des Studiums an der Janáček-Akademie der darstellenden Künste in Brünn, als Anna Mrázová und ihre Kommilitonen die Aufgabe erhielten, ein historisches Thema zu wählen. Und warum gerade die Beziehung von Milena Jesenská zu ihrer 1928 geborenen Tochter?
2: Ich muss sagen, dass mir die Perspektive eines 11-jährigen Mädchens im Drehbuch wirklich sehr nahe ging. Und als ich darüber nachdachte, was die Tochter eigentlich gemacht hat, während ihre Mutter im Petschek-Palais saß, war das für mich unheimlich bewegend. Ich habe mir vorgestellt, wie ihre Mitschüler reagiert haben und habe an ganz alltägliche Situationen gedacht, denen sie hätte begegnen können. Das war für mich so stark und inspirierend, dass ich deshalb auch ihre Sichtweise eingebracht habe.
0: Im vierten prämierten Drehbuch, Der Fall Wächterle, konzentriert sich Marcel Peterka auf den Rechtsstreit, mit dem Wächterles Patent für Kontaktlinsen angefochten wurde. Otto Wächterle war ein weltberühmter tschechischer Chemiker, dessen bedeutendste Leistung die Erfindung der weichen Hydrogel-Kontaktlinsen war. Er habe ein Drehbuch über eine historische Persönlichkeit schreiben wollen, die aber aus einer relativ jüngeren Vergangenheit stamme, sagt Peterka.
1: Ich habe lange darüber nachgedacht, welche Persönlichkeit uns als tschechische Nation vereinen und in gewisser Weise inspirieren könnte, auf wen wir stolz sein könnten, der aber gleichzeitig eine wirklich starke dramatische Geschichte hat. Und die Wahl fiel auf Otto Wichterle, nachdem mir seine Memoiren in die Hände gefallen waren und ich einen Teil dieses Rechtsstreits um die Autorenschaft an dem Patent entdeckt hatte. Damit war die Wahl klar, es war ein starkes, dramatisches Thema.
0: Der Autor beschreibt drei Komponenten seines Drehbuchs.
3: Patentový soudní proces, který se vlastně odehrává mezi...
1: Im Fokus steht der Patentprozess, der sich eigentlich zwischen der Tschechoslowakischen Akademie der Wissenschaften und einer amerikanischen Firma abspielt, die Kontaktlinsen herstellte und in der Folge Wichterles Urheberschaft anfocht. Und das Ganze spielt sich zudem vor dem Hintergrund des Kalten Krieges ab. Im Drehbuch zeigt sich ein eher ungewöhnlicher Blick auf die Art und Weise, wie der Ostblock und der Westen paradoxerweise miteinander Handel trieben. Und gleichzeitig gibt es da noch eine emotionale Linie, und zwar im Fall von Herrn Wichterle und seinem ehemaligen Studenten und späteren Mitarbeiter Drahoslav Lim. Ihre wechselhafte Beziehung war ziemlich kompliziert.
0: Die Filmstiftung hat in den 21 Jahren seit ihrer Gründung bereits 137 Drehbuchautoren unterstützt. Dabei wurde ein Gesamtbetrag von rund knapp 630.000 Euro ausgezahlt. Helena Uldrichová ist Mitglied des Verwaltungsrates.
2: Die Filmstiftung wurde zum Zweck der Förderung von Drehbüchern für bis dahin nicht realisierte Spielfilme gegründet. Wir freuen uns sehr, dass in den mehr als 20 Jahren des Bestehens der Filmstiftung bereits 25 Projekte realisiert wurden.
0: Letztes Jahr konnten die Zuschauer etwa das Roadmovie Caravan sehen, das die Tschechische Republik nach 31 Jahren beim Festival in Cannes repräsentierte. Gedreht wurde der Film auf Grundlage eines Drehbuchs von Susanna Kirchnerová, Tomáš Bojar und Kristýna Májová, das 2019 eben von der Stiftung prämiert wurde. Die Stiftung fördert die Drehbuchautoren finanziell. Außerdem wird einigen Projekten die Zusammenarbeit mit Midpoint vermittelt, einer internationalen Bildungs- und Networking-Institution, die Filmschaffenden bei der Entwicklung ihrer Projekte und Drehbücher hilft.
2: Das ist für sie eine Gelegenheit, weitere Co-Produzenten, Partner und Investoren zu finden. Und natürlich haben sie auch die Möglichkeit, die drei Partner der Stiftung anzusprechen, sei es das tschechische Fernsehen, Innogy oder das Barrandov-Studio.
0: Zwei der diesmal prämierten Drehbücher, konkret Zoe und Emil Hacher, haben bereits Produzenten sowie Regisseure gefunden, weshalb eine Verfilmung als sehr wahrscheinlich gilt.

Vielleicht schauen Sie, liebe HörerInnen, sich ja in den nächsten Jahren einen der genannten Filme im Kino an. Und dann können Sie daran zurückdenken, dass Sie zuerst davon auf Radio Prag International gehört haben. Auf diese ganz unbescheidene Weise verabschiede ich mich heute von Ihnen. Mein Name ist Daniela Honigmann. Machen Sie es gut und Nasslischenau.